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1: Ich bin Yves Simon. Im Bundestag wird heute über neue Wege zu mehr Organspenden beraten. Eine fraktionsübergreifende Gruppe wirbt für die Widerspruchsregelung, nach der alle Erwachsenen als Spender gelten, wenn sie nicht aktiv widersprechen. Im zentralen Online-Register haben bisher etwa 579.000 Menschen ihre Haltung festgehalten. Über 80% stimmen einer Organentnahme zu. Ende letzten Jahres haben etwa 8.200 Menschen in Deutschland auf ein Spenderorgan gewartet. Die Ukraine verstärkt offenbar ihre Angriffe auf Russland massiv. Unter anderem sind Ziele auf der besetzten Krim getroffen worden. In Sewastopol ist den ganzen Tag über der Strom ausgefallen und Benzin ist auch knapp. Auch in Russland selbst führen ausgefallene Raffinerien zu langen Schlangen an Tankstellen. Moskau bittet deswegen Kasachstan um zusätzliche Benzinlieferungen. Deutschland ist Single oder lebt zumindest ganz gerne allein in der Wohnung. Im letzten Jahr hat es laut Statistischem Bundesamt 17,3 Millionen Single-Haushalte gegeben. Das war gut jede fünfte Person. Im Vergleich zum Vorjahr hat sich nicht viel geändert. Aber wenn man sich die letzten 20 Jahre so anschaut, da ist der Anstieg der Single-Zahlen schon bemerkenswert. Claudia Wächter berichtet.
2: Daten, warum nicht? Aber zusammenleben? Nein, viele junge Leute, die leben allein, Frauen etwas häufiger als Männer. Aber top in Sachen Solo-Haushalt, das ist die Gruppe der über 65-Jährigen, da ist fast jeder dritte Single. Alleinstehende wohnen übrigens eher in Großstädten als auf dem Land. Und im EU-Vergleich, da liegen wir in Sachen Single-Haushalte über dem Durchschnitt.
1: Der bayerische Digitalminister Mehring übt scharfe Kritik an Bundesfamilienministerin Prien. Sie hatte ja ein Social-Media-Verbot für Jugendliche unter 13 gefordert. Mehring wirft Prien Verbotsfantasien vor und Verbote hält der Politiker der Freien Wähler für einen Holzweg. Er spricht sich dagegen für verlässliche Alterskontrollen aus, damit dann altersgerechter Content ausgespielt wird. Der Times Square in New York voll mit Deutschlandfahnen. In New York haben sich hunderte Deutschlandfans am Times Square auf das letzte WM-Gruppenspiel der DFB 11 heute Abend eingestimmt. In weißen Trikots und mit schwarz-rot-goldenen Fahnen wurde gesungen, gehüpft und natürlich gefeiert. Deutschland hat den Gruppensieg vor der Partie gegen Ecuador heute Abend ja schon sicher. Für die Südamerikaner geht es aber noch um den Einzug in die K.O.-Phase. Die werden also versuchen, ordentlich dagegen zu halten. Auch eine Gruppe Ecuador-Fans hat am Times Square mitgefeiert. Es ist jetzt kurz nach 2. Die Nacht bei uns im Freistaat ist wirklich sehr, sehr mild. Wir haben in Neudrossenfeld in Oberfranken und Cham in der Oberpfalz 18 Grad. Wolfertschwenden im Allgäu sogar 19 Grad um diese Uhrzeit. Wolken momentan wenig am Himmel zu sehen, von Regen überhaupt keine Spur. Es wird auch wieder ein richtig heißer Donnerstag mit Temperaturen zwischen 33 und 37 Grad in der Fläche. In Mainfranken geht sogar auf 39 Grad hoch. In Schwaben und im Allgäu, da weht ein teilweise böiger Ostwind, das ist allerdings bei diesen Temperaturen eher eine Wohltat. A9 Nürnberg in Richtung Berlin zwischen Münchberg Nord und Hof West. Hier steht ein Bus mit Panne auf dem Standstreifen. Ansonsten allen unterwegs eine gute und sichere Fahrt.
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1: Ich bin Yves Simon. Im Bundestag wird heute über neue Wege zu mehr Organspenden beraten. Eine fraktionsübergreifende Gruppe wirbt für die Widerspruchsregelung, nach der alle Erwachsenen als Spender gelten, wenn sie nicht aktiv widersprechen. Im zentralen Online-Register haben bisher etwa 579.000 Menschen ihre Haltung festgehalten. Über 80% stimmen einer Organentnahme zu. Ende letzten Jahres haben etwa 8.200 Menschen in Deutschland auf ein Spenderorgan gewartet. Die Ukraine verstärkt offenbar ihre Angriffe auf Russland massiv. Unter anderem sind Ziele auf der besetzten Krim getroffen worden. In Sewastopol ist den ganzen Tag über der Strom ausgefallen und Benzin ist auch knapp. Auch in Russland selbst führen ausgefallene Raffinerien zu langen Schlangen an Tankstellen. Moskau bittet deswegen Kasachstan um zusätzliche Benzinlieferungen. Das waren die Nachrichten um 9:30. Die Nacht bei uns im Freistaat ist wirklich sehr, sehr mild. Wir haben in Neudrossenfeld in Oberfranken und Cham in der Oberpfalz 18 Grad. Wolfertschwenden im Allgäu sogar 19 Grad um diese Uhrzeit. Wolken momentan wenig am Himmel zu sehen, von Regen überhaupt keine Spur. Es wird auch wieder ein richtig heißer Donnerstag mit Temperaturen zwischen 33 und 37 Grad in der Fläche. In Mainfranken geht es sogar auf 39 Grad hoch. In Schwaben und im Allgäu, da weht ein teilweise böiger Ostwind. Das ist allerdings bei diesen Temperaturen eher eine Wohltat.
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1: Ich bin Yves Simon. 2 Wochen vor dem NATO-Gipfel in Ankara haben Deutschland, Frankreich, Großbritannien, Italien und Polen eine Stärkung des Bündnisses zugesagt. Die Staats- und Regierungschefs der sogenannten E5-Länder waren auf Einladung von Kanzler Merz nach Berlin gekommen. Sie haben sich für höhere Verteidigungsausgaben ausgesprochen. Außerdem setzen sie auf eine Partnerschaft mit den USA, trotz des angespannten Verhältnisses. Die Messe München hat im letzten Jahr das beste Ergebnis ihrer Geschichte eingefahren. Insgesamt waren mehr als 2,5 Millionen Besucher vor Ort. Das haben die Verantwortlichen in München bekannt gegeben. Ein Hauptgrund für die guten Zahlen ist das Mega-Messejahr mit Weltleitmessen, wie zum Beispiel der Bauma und der IAA Mobility. Verteidigungsminister Pistorius hat das Aus für das Fregattenprojekt F-126 mit explodierenden Kosten und massiven Verzögerungen begründet. Die Ausgaben sind von ursprünglich 10 auf 18 Milliarden Euro gestiegen. Rund 2,3 Milliarden Euro sind schon geflossen. Schadensersatzforderungen gegen die beteiligte Werft hätten kaum noch Aussicht auf Erfolg. Ein hartes Ende ist besser als eine jahrelange Hängepartie, meint Pistorius. Bei der Fußball-WM trifft Deutschland am Abend im letzten Gruppenspiel auf Ecuador. Bundestrainer Nagelsmann hat gerade angekündigt, dass es 2 Veränderungen in der Startelf geben wird. Antonio Rüdiger und David Raum werden die verletzten Schlotterbeck und Brown ersetzen.
2: Deswegen werden wir die Wechsel vornehmen, die wir vornehmen müssen. Erstmal, weil Neni angeschlagen ist, wie ihr heute im Abschlusstraining gesehen habt. Und weil Schlotti sich leider schwer verletzt hat. Sonst werden wir erstmal so auch ins Spiel gehen, wie die letzten Spiele auch. Und dann im Verlauf des Spiels versuchen wieder gute Entscheidungen zu treffen, im Hinblick dann auch auf die K.O.-Runde.
1: Heißt, auch Dennis Undaff bleibt erstmal weiterhin Premium-Joker. Anstoß gegen Ecuador ist um 22 Uhr unserer Zeit. Und diese Nacht ist schon gespielt worden bei der Fußball-WM. Brasilien hat die Gruppe C gewonnen. Ein 3:0-Sieg gegen Schottland hat zum Gruppensieg gereicht. Damit ist Schottland Dritter. Marokko hat Haiti mit 4:2 besiegt und ist damit neben Brasilien ins 16. Finale eingezogen. Haiti dagegen ist raus. Und jetzt um 3 Uhr starten die letzten Spiele in Gruppe A. Mexiko, Tschechien und Südafrika gegen Südkorea. Es ist jetzt 3:15. -19 Grad messen wir gerade in Münnerstadt in Unterfranken, Senden in Schwaben und Osterhofen in Niederbayern, da sind es 20. Die Nacht ist sehr, sehr, sehr mild, aber es wird heute wieder richtig heiß. Also die Temperaturen gehen hoch auf 33 bis 37 Grad, in Mainfranken teilweise bis 39. Sonne pur, vor allem in Schwaben und im Allgäu, dann auch ein böiger Westwind. Das dürfen wir als angenehm bezeichnen, denn wir müssen auch bedenken, zum Wochenende hin wird es noch einmal deutlich wärmer. Die Temperaturen könnten dann über 40 Grad gehen. A9 München Richtung Nürnberg zwischen Greding und Hilpoltstein. Eine ungesicherte Unfallstelle auf der rechten Spur. Und nochmal die A9, die Gegenrichtung Nürnberg Richtung München. Zwischen dem Dreieck Nürnberg-Feucht und Allersberg. Hier brennt ein Fahrzeug auf dem Seitenstreifen. Hier liegen auch Gegenstände auf der Fahrbahn. Ansonsten allen unterwegs eine gute und sichere Fahrt.
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1: Ich bin Yves Simon. Zwei Wochen vor dem NATO-Gipfel in Ankara haben Deutschland, Frankreich, Großbritannien, Italien und Polen eine Stärkung des Bündnisses zugesagt. Die Staats- und Regierungschefs der sogenannten E5-Länder waren auf Einladung von Kanzler Merz nach Berlin gekommen. Sie haben sich für höhere Verteidigungsausgaben ausgesprochen. Außerdem setzen sie auf eine Partnerschaft mit den USA, trotz des angespannten Verhältnisses. Verteidigungsminister Pistorius hat das Aus für das Fregattenprojekt F-126 mit explodierenden Kosten und massiven Verzögerungen begründet. Die Ausgaben sind von ursprünglich 10 auf 18 Milliarden Euro gestiegen. Rund 2,3 Milliarden Euro sind schon geflossen. Schadensersatzforderungen gegen die beteiligte Werft hätten kaum noch Aussicht auf Erfolg. Ein hartes Ende ist besser als eine jahrelange Hängepartie, meint Pistorius. Das waren die Nachrichten um halb. -19 Grad messen wir gerade in Münnerstadt in Unterfranken, Senden in Schwaben und Osterhofen in Niederbayern, da sind es 20. Die Nacht ist sehr, sehr, sehr mild, aber es wird heute wieder richtig heiß. Also die Temperaturen gehen hoch auf 33 bis 37 Grad, in Mainfranken teilweise bis 39. Sonne pur, vor allem in Schwaben und im Allgäu, dann auch ein böiger Westwind. Das dürfen wir als angenehm bezeichnen, denn wir müssen auch bedenken, zum Wochenende hin wird es noch einmal deutlich wärmer. Die Temperaturen könnten dann über 40 Grad gehen.
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1: Ich bin Yves Simon. Bei der Fußball-WM spielt Deutschland heute Abend das letzte Gruppenspiel gegen Ecuador. Dennis Undaff wird dabei weiter Edeljoker bleiben. In der Nacht hat Bundestrainer Nagelsmann angekündigt, dass er nur Antonio Rüdiger für Nico Schlotterbeck und David Raum für Nathaniel Brown ins Team bringen wird. Mehr Wechsel würden nur Unruhe bringen, meint Nagelsmann. Mit seiner Rolle ist Undaff aber zufrieden, wie er gerade gesagt hat.
2: Also wenn es nicht fein wäre, dann wäre ich nicht hier. Wir hatten Rollengespräche. Ich versuche einfach nur guten Input zu bringen, ob es von Anfang an ist oder von der Bank. Das ist das Wichtigste, dass das Team gewinnt.
1: Die deutschen Fans glauben jedenfalls fest an einen Sieg. Einige haben schon am Times Square in New York gefeiert. Anstoß gegen Ecuador ist um 22 Uhr. In Frankreich verschärft sich die Hitzewelle weiter. Für fast das ganze Land gilt inzwischen die höchste Warnstufe Rot. Teilweise werden bis zu 41 Grad gemessen. Wasser ist in einigen Supermärkten schon ausverkauft und es kommt zu Stromausfällen. Züge und Prüfungen werden abgesagt. Ab heute rechnen Meteorologen örtlich auch mit Unwettern. Ab Freitag sollen die Temperaturen in Frankreich langsam wieder zurückgehen. Im Prozess um den Tod eines Zugbegleiters in Rheinland-Pfalz hat der angeklagte Schwarzfahrer die Tat eingeräumt und sich über seine Anwältin bei

0: Angehörigen entschuldigen lassen. Der 26-Jährige soll den Bahnmitarbeiter bei einer Ticketkontrolle nahe Landstuhl so heftig geschlagen haben, dass dieser an einer Hirnblutung gestorben ist. Die Familie zweifelt an der Aufrichtigkeit der Entschuldigung. Ein Video der Tat ist im Gerichtssaal gezeigt worden. Daraufhin sind teilweise Tränen geflossen. Der Hopfenanbau in Deutschland ist von der UNESCO als immaterielles Kulturerbe anerkannt worden. Besonders die Anbaugebiete in der Hallertau in Oberbayern, aber auch Tettnang, Spalt in Franken, Elbe-Saale und Bitburg profitieren von der Auszeichnung. In München wurden bei einem Festakt 11 neue Kulturerbe-Traditionen gewürdigt, darunter neben dem Hopfenanbau auch das Schmiedehandwerk und die traditionelle Trachtenpflege. Heute beginnen die Augsburger Sommernächte, das größte Stadtfest bei uns im Freistaat. Zehntausende werden bis einschließlich Samstag in der Innenstadt feiern. Auf 16 Bühnen treten Künstler bei freiem Eintritt auf. Dazu kommen noch 100 Stände mit Essen, Trinken und Wasser gibt's bei der Hitze kostenlos an den Trinkwasserbrunnen der Innenstadt. Zusätzlich gibt's auch einen Bulli von den Stadtwerken, auch da wird kostenlos Wasser verteilt. Bei Kreislaufproblemen oder Ähnlichem helfen ehrenamtliche Einsatzkräfte von BRK, Maltesern und Johannitern. Es ist jetzt kurz nach 4. Jetzt in der Früh ist kaum eine Wolke am Himmel zu sehen. Die Temperaturen aktuell Sulzbach am Main in Unterfranken und Regensburg in der Oberpfalz 20 Grad. Inzell in Oberbayern 17 Grad. Ja, und es geht wieder ordentlich nach oben im Laufe des Tages. 33 bis 37 Grad, das werden so die Höchstwerte sein. In Mainfranken kann es sogar noch ein bisschen heißer werden. Da sind bis zu 39 Grad möglich. In Schwaben und im Allgäu ist es ein bisschen besser, denn da weht ein teilweise böiger Ostwind. Und am Wochenende da geht es dann möglicherweise sogar über die 40-Grad-Marke drüber. Sperre auf der A9 Nürnberg Richtung München. Zwischen dem Dreieck Nürnberg-Feucht und Allersberg ist die Autobahn jetzt gesperrt. Hier laufen Löscharbeiten. Dann die A9 Nürnberg-München zwischen Altmühltal und Denkendorf. Hier sind Tiere auf der Fahrbahn. Und wir bleiben auf der A9. In Fahrtrichtung Nürnberg haben wir einen Unfall zwischen Greding und Hilpoltstein. Die rechte Spur ist blockiert. Allen unterwegs eine gute und sichere Fahrt.
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1: Ich bin Yves Simon. Bei der Fußball-WM spielt Deutschland heute Abend das letzte Gruppenspiel gegen Ecuador. Dennis Undaff wird dabei weiter Edeljoker bleiben. In der Nacht hat Bundestrainer Nagelsmann angekündigt, dass er nur Antonio Rüdiger für Nico Schlotterbeck und David Raum für Nathaniel Brown ins Team bringen wird. Mehr Wechsel würden nur Unruhe bringen, meint Nagelsmann. Mit seiner Rolle ist Undaff aber zufrieden, wie er gerade gesagt hat.
2: Also wenn es nicht fein wäre, dann wäre ich nicht hier. Wir hatten Rollengespräche. Ich versuche einfach nur guten Input zu bringen, ob es von Anfang an ist oder von der Bank. Das ist das Wichtigste, dass das Team gewinnt.
1: Die deutschen Fans glauben jedenfalls fest an einen Sieg.

0: Einige haben schon am Times Square in New York gefeiert. Anstoß gegen Ecuador ist um 22 Uhr. In Frankreich verschärft sich die Hitzewelle weiter. Für fast das ganze Land gilt inzwischen die höchste Warnstufe Rot. Teilweise werden bis zu 41 Grad gemessen. Wasser ist in einigen Supermärkten schon ausverkauft und es kommt zu Stromausfällen. Züge und Prüfungen werden abgesagt. Ab heute rechnen Meteorologen örtlich auch mit Unwettern. Ab Freitag sollen die Temperaturen in Frankreich langsam wieder zurückgehen. Das waren die Nachrichten um 5:30. Jetzt in der Früh ist kaum eine Wolke am Himmel zu sehen. Die Temperaturen aktuell Sulzbach am Main in Unterfranken und Regensburg in der Oberpfalz 20 Grad. Inzell in Oberbayern 17 Grad. Ja, und es geht wieder ordentlich nach oben im Laufe des Tages. 33 bis 37 Grad, das werden so die Höchstwerte sein. In Mainfranken kann es sogar noch ein bisschen heißer werden. Da sind bis zu 39 Grad möglich. In Schwaben und im Allgäu ist es ein bisschen besser, denn da weht ein teilweise böiger Ostwind. Und am Wochenende, da geht es dann möglicherweise sogar über die 40-Grad-Marke drüber.
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1: Ich bin Yves Simon. Schönen guten Tag. Die Ministerpräsidenten und Präsidentinnen der Länder treffen sich heute in Berlin. Das wichtigste Thema der MPK, also der Ministerpräsidentenkonferenz, das Thema Finanzen. Thomas Pleskin berichtet für uns aus Berlin.
2: Die Länder und auch die Kommunen fordern vom Bund mehr finanzielle Unterstützung, wenn es darum geht, Bundesregelungen umzusetzen. Es geht etwa um Kosten für die Sozialhilfe oder für das Kindergeld. Die gesetzlichen Vorgaben kommen aus Berlin und müssen in den Ländern umgesetzt werden. Und bei der MPK heute wollen die Länderchefs an das Prinzip der Konnexität erinnern. Das bedeutet, wer bestellt, der muss auch bezahlen.
1: Der Bundestag debattiert heute über die Organspende und da steht die sogenannte Widerspruchslösung im Fokus. Das bedeutet, Erwachsene könnten bald automatisch als Spender gelten, solange sie nicht wirklich aktiv widersprechen. Im zentralen Online-Register haben bisher etwa 579.000 Menschen ihre Haltung festgehalten. Mehr als 82% stimmen einer Organentnahme zu. Rund 8.200 Menschen warten momentan in Deutschland auf ein Spenderorgan. Im Internet gibt es immer mehr Deepfakes, also täuschend echt aussehende Videos, Fotos und Tonaufnahmen. Bayerns Justizminister Eisenreich drängt jetzt auf härtere Strafen. Ein Entwurf der Bundesregierung sieht für pornografische Deepfakes eine Höchststrafe von 2 Jahren vor. Das ist aber viel zu wenig, meint Eisenreich. Er will auch die Online-Plattformbetreiber stärker in die Pflicht nehmen. Bei der Fußball-Weltmeisterschaft hat Brasilien Schottland mit 3:0 geschlagen. Starspieler Vinicius Junior hat dabei gleich doppelt getroffen. Brasilien steht damit in der nächsten Runde. Die Schweiz hat mit 2:1 gegen Kanada den Co-Gastgeber gewonnen. Beide Teams sind im 16. Finale. Bosnien-Herzegowina schickt Katar mit einem

0: 3:1 aus dem Turnier und Marokko hat mit 4:2 gegen Haiti gewonnen, sich sehr schwer getan und ist aber auch eine Runde weiter. Haiti dagegen ist raus.
1: Wir bringen euch gut in den Tag. 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
1: 25. Juni 2015. Neu in den Charts ist The Weeknd mit Can't Feel My Face.
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1: The Weeknd wird 1990 in Toronto geboren. Mit 17 packt er seine Sachen, schmeißt die Schule hin und zieht mit ein paar Freunden in eine kleine Wohnung am Stadtrand. Er will nur noch tun, was ihm Spaß macht. Musik, Musik, Musik und meinetwegen ein bisschen nebenbei arbeiten, um sich die Wohnung und etwas zu essen zu leisten. Seine ersten Songs lädt er anonym auf YouTube hoch und wird damit schlagartig berühmt. Naja, nicht er, aber seine Musik. Niemand weiß, wer dahinter steckt. Die Songs laufen rauf und runter. Er wird sogar bei der Arbeit von Kollegen angesprochen, ob er diese Musik, seine Musik, schon gehört hätte. 2 Jahre geht das so. Er ist der Star, den niemand kennt, bis der Rapper Drake sich bei ihm meldet und ihn mit auf Tour nehmen will. Nun tritt er aus dem Schatten ins Licht und braucht einen Namen. Er erinnert sich zurück an das Wochenende, als er seine Sachen gepackt hat und ausgezogen ist, als er alles auf eine Karte gesetzt hat und nennt sich deswegen The Weeknd. 2015 kommt dann schon das 2. Album Beauty Behind the Madness und spätestens damit wird er zum absoluten Weltstar. Vor allem auch dank dieser Nummer. Can't Feel My Face.

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1: Achtsam sein ist wichtig. Wenn ich zu Fuß, mit dem Fahrrad oder mit dem Auto unterwegs bin, muss ich auf die anderen Verkehrsteilnehmer achten. Auch auf mich muss ich immer wieder achten. Oft geschieht es, dass ich den Eindruck habe, meine Zeit, meine Lebenszeit verfliegt nur so. Dann ist es an der Zeit, das Leben zu verlangsamen. Ein paar Minuten der Stille und des Nachdenkens genügen. Wem kann ich vertrauen? Für welche Erfolge darf ich bisher dankbar sein? Welche Ziele will ich mir setzen? Solche Fragen führen mich an Oasen in meinem Leben. In diesen Momenten schöpfe ich wieder neue Kraft. Ich darf erkennen, dass ich mein Leben nicht mir verdanke, sondern dass es ein Geschenk Gottes ist. Er traut es mir zu, mein Leben so zu gestalten, dass ich mich darin erfreuen darf und anderen zur Seite stehe, wo es ihnen gut tut. Ich wünsche euch allen einen achtsamen Tag. Eure Pfarrerin Annette Janel aus der Pfarrei Hofmitte.
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3: Mit Jan Gebelein. Guten Morgen. Zum allerersten Mal ist die B. Schumann Festzeltbetriebe GmbH dieses Jahr für das Wiesenfest in Schwarzenbach an der Saale zuständig. Doch die Gesellschaft mit Sitz in Kasendorf im Landkreis Kulmbach ist in Schieflage geraten. Vor einer Woche hat das Amtsgericht Bayreuth ein vorläufiges Insolvenzverfahren eröffnet. Der Geschäftsbetrieb läuft erstmal weiter, so der vorläufige Insolvenzverwalter Maximilian Wanko. Und auch das Schwarzenbacher Wiesenfest findet wie geplant statt. Das schreibt uns Bürgermeister Michael Haas auf Nachanfrage. Er und die Verwaltung haben demnach aus der Presse von der Insolvenz erfahren. Nach Rücksprache mit dem Festwirt soll das Wiesenfest aber ohne Einschränkungen über die Bühne gehen. Bislang haben die Stadt Schwarzenbach und die B. Schumann Festzeltbetriebe geplant, auch in Zukunft weiter zusammenzuarbeiten. Egal ob Toiletten, Klassenräume oder das Gebäude an sich, viele Schulen in der Region sind in die Jahre gekommen. Das Flachdach über der Aula der Realschule in Wunsiedel stammt aus dem Jahr 1972 und ist schon länger undicht. Schon vor gut einem Jahr hat sich bei einer Begehung gezeigt, eine Reparatur ist nicht mehr wirtschaftlich, das Flachdach muss komplett saniert werden. Das Projekt war jetzt Thema im Bau- und Schulausschuss im Wunsiedler Kreistag. Die Kosten für die Dachsanierung liegen demnach bei insgesamt 450.000 Euro. Der Landkreis Wunsiedel rechnet aber mit Fördermitteln. Beim Otto-Hahn-Gymnasium in Marktredwitz gibt es dagegen eine Änderung. Weil die Baufirma insolvent ist, fällt die Generalsanierung nun aus. Der Bau- und Schulausschuss hat sich deshalb für einen Neubau der Schule entschieden.

0: Am Wochenende hat sie sich noch am Hofer Eisteich vorbereitet. Jetzt wird es ernst für die Box-Lacrosse-Nationalmannschaft. Bei der Europameisterschaft in Prag ab heute sind auch zahlreiche Spieler des VAR selbst vertreten. Bei den Damen steht Romina Erhardt für Deutschland zwischen den Pfosten. Das Team steigt um 10.30 Uhr gegen Irland in die EM ein. Das Herrenteam rechnet sich als amtierender Vize-Europameister einiges aus. Gleich 10 Spieler des VAR selbst stehen im Aufgebot der Nationalmannschaft. Für die Männer geht es morgen gegen Italien los. 2 weitere Lacrosse aus Selb laufen außerdem für Norwegen bzw. die Schweiz auf.
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0: Die Ministerpräsidenten und Präsidentinnen der Länder treffen sich heute in Berlin. Das wichtigste Thema der Ministerpräsidentenkonferenz: die Finanzen. Bei der Fußball-WM hat Mexiko Tschechien mit 3:0 geschlagen. Mexiko stand bereits im 16. Finale. Südafrika gewann gegen Südkorea 1:0 und ist ebenfalls eine Runde weiter. 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
2: Dankeschön, Jan, fürs Update. Guten Morgen euch am Donnerstag. Und der geht richtig schön angenehm los, finde ich. Oh, mit Temperaturen zwischen 15 und 17 Grad. Morgensonne ist schon schön da. Stellenweise auch ein bisschen neblig. Aber dann dreht der Sommer auch heute wieder auf. In der Tagesspitze 33 Grad. Es wird wieder richtig schön kuschelig. Und die nächsten Tage sogar noch mehr. Also gucken wir auf die Landkarte. Da ist dann jetzt fürs Wochenende alles rot eingezeichnet, inklusive in der Hitzewarnung. Wir haben jetzt wirklich einen Rekordkurs mit 36, 37 dann am Wochenende. Und für alle, die sagen, oh Gott, wie lange geht das noch? Fällt man ja kaum aus. Das ist jetzt noch so bis zum Sonntag und dann kommt die Gewitterabkühlung ab der neuen Woche. Das ist das Euroherz-Wetter, euer Wetter für die Region.
3: Kurz nach 5:30, guten Morgen, auf die Straßen, alles okay aktuell, keine Staus oder Blitzer, gute Fahrt.
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3: So, rein geht's in den Donnerstag. Alle frisch?
2: Alle frisch.
4: Ja. Alle frisch. Alles gut soweit.

0: Hi, auf die Straßen, guten Morgen zusammen. Achtung bitte auf der A93 Richtung Regensburg zwischen Tiersheim und Wunsiedel. Hier liegen Gegenstände auf der Fahrbahn. Fahrt schön vorsichtig.
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0: 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Wahnsinn. Vielen, vielen Dank, dass ihr uns einschaltet, hört und das dann eben auch sagt. Wir haben jetzt unsere Radiozeugnisse bekommen.
2: Ja, die Funkanalyse Bayern sagt das. Radio Euroherz auf Platz 1 bei euch. Und deshalb wollen wir Danke sagen fürs Einschalten. Kuss an euch und euch ja auch ein schönes Highlight liefern. Es gibt ab heute eine ganz besondere Idee von uns für euch als Dankeschön. 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
2: Und wann?

0: kann alles sein. Wir sagen euch heute auf jeden Fall ab 9 Uhr für unser erstes Mega-Special, das wird heute reinhauen, Bescheid. 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Und dann sagen wir, wo ihr heute für eine Stunde, für einen Euro
1: machen könnt, ja.
0: Oh, das wird richtig schön. Aber wir freuen uns auf einen schönen Donnerstag. Guten Morgen.
1: Guten Morgen und danke euch, dass ihr mit dabei seid.

0: sonnigen Tagesstart euch an diesem Donnerstag. Es ist nahezu wolkenlos. 16 Grad heute Morgen in Werder. Wir haben 17 bei euch in Leupoldsgrün. Und am Nachmittag Ü30.
1: A93 Richtung Regensburg zwischen Tiersheim und Wunsiedel. Achtung, Gefahr durch Gegenstände auf der Fahrbahn.

0: Morgen und gleich wird 6 Uhr. Guten Morgen wünschen euch Julia und Tobi. Und Julia geht gerne mal ins Theater, weiß ich.
1: Das stimmt, das genieße ich total. Und wenn ich mir was angucke, taucht da voll ein und kann total runterfahren. Gibt ja auch Gott sei Dank viele Möglichkeiten, ins Theater zu gehen, hier bei uns in der Region, zum Beispiel im schönen Rosenthal-Theater.
0: Da geht's dann im Herbst wieder mit der neuen Spielzeit los, ja. Aber schon jetzt könnt ihr euch das Abo sichern, Konzert- oder Theater-Abo und bis zu 30% sparen.
1: Ja, das spaßt schön. Und es gibt auch noch weitere Vorteile, sagt uns die Barbara Baumann heute Morgen. Sie ist die Leiterin.
2: Wir sind für unsere Kunden da. Ich kenne fast alle unsere Abonnement-Kunden mit Vornamen, Nachnamen, Adresse, teilweise Familienverhältnisse und Schuhgröße, was unsere Kunden sehr zu schätzen wissen. Wir nehmen uns die Zeit für persönliche Anliegen. Wir beraten, wo die besten Sitzplätze sind. Wir sind auch sehr flexibel, sollte es sich für einen Kunden nicht gut anfühlen. Er müsste umgesetzt werden. Deshalb der persönliche Kontakt nicht nur im Theaterbüro, sondern auch bei den Veranstaltungen vor Ort.
0: Mit dem Abo könnt ihr dann für die neue Spielzeit 7 Theaterstücke schauen und 6 Konzerte. Und wir kriegen hier schon mal einen Ausblick.
2: Wo ich natürlich schon ein bisschen schmunzeln muss, ist der große Gatsby im März. Ich hoffe, dass sich auch die Besucher im Stil von Gatsby verkleiden. Wir werden auch eine große Leinwand und einen roten Teppich ausrollen. Deshalb denke ich, dass es vor allem auch alle Besucher anspricht.
0: 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Da gibt es noch mehr Infos.

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1: Gleich gibt's Dua Lipa zum Frühstück. We're good. Nach sechs.
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7: Ich bin Dominik Schweiger. Gut 5 Monate ist es her, dass der neue Wehrdienst gestartet ist und offenbar wollen jetzt mehr Menschen zur Bundeswehr. Laut Verteidigungsministerium sind seit Jahresbeginn über 38.000 Bewerbungen eingegangen, fast ein Viertel mehr als im Vorjahreszeitraum. Auch konkret in puncto Wehrdienst schaut's für die Bundeswehr ganz gut aus, demnach hat jeder 5. angeschriebene junge Mann Interesse am Dienst geäußert. In Frankreich verschärft sich die Hitzewelle weiter. Für fast das ganze Land gilt inzwischen die höchste Warnstufe Rot. Teils werden bis zu 41 Grad gemessen. Wasser ist an einigen Stellen in den Supermärkten ausverkauft. Es kommt zu Stromausfällen, Züge und Prüfungen werden abgesagt. Ab heute rechnen Meteorologen örtlich mit Unwettern. Ab Freitag sollen die Temperaturen langsam zurückgehen. Im Bundestag geht's heute ums Thema Organspende, konkreter um die sogenannte Widerspruchslösung. Damit würde jeder Erwachsene automatisch zum Spender werden, es sei denn, man widerspricht ausdrücklich. Im zentralen Online-Register für Organspende haben sich mittlerweile gut 580.000 Menschen registriert. 4 von 5 haben einer uneingeschränkten Spende zugestimmt. Etwa 8.200 Menschen warten momentan auf ein Spenderorgan. Der ADAC ist ja eigentlich der Club der Autofahrer, hat jetzt aber die Deutsche Bahn getestet. Nach 118 ICE-Fahrten in Deutschland haben die Testerinnen und Tester der Bahn ein gemischtes Zeugnis ausgestellt. Nur 104 Fahrten fanden überhaupt statt, pünktlich waren 41%. Oft haben die Anschlüsse nicht geklappt, Infos in der DB-App waren oft nicht wirklich zuverlässig. Gute Noten gab's dafür aber für Sauberkeit, Klima, WLAN und Bordbistro.
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8: Mit Jan Gebelein. Das Wiesenfest in Schwarzenbach an der Saale geht im Juli wie geplant über die Bühne. Das teilt uns Bürgermeister Michael Haas auf Nachfrage mit. Die Stadt habe von der vorläufigen Insolvenz des Festwirts, der Schumann Festzeltbetriebe aus Kasendorf im Landkreis Kulmbach, aus der Presse erfahren. Auch der vorläufige Insolvenzverwalter bestätigt, dass der Geschäftsbetrieb unverändert weiterläuft und alle geplanten Veranstaltungen stattfinden. Bislang wollen die Stadt Schwarzenbach und der Festwirt auch in Zukunft weiter zusammenarbeiten. Es ist ein Großprojekt im Fichtelgebirge. Anfang des Jahres ist die Generalsanierung des Otto-Hahn-Gymnasiums in Marktredwitz gestartet. Doch eine richtige Baustelle war es zu keinem Zeitpunkt. Weil das Architekturbüro insolvent ist, fällt die Generalsanierung jetzt aus. Jetzt der neue Plan im Wunsiedler Bau- und Schulausschuss.

0: Das Otto-Hahn-Gymnasium soll abgerissen und neu gebaut werden. 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
1: Mal einen Toast rauslegen und warten, bis der schön crunchy und kross wird, das habe ich dem Tobi die Woche schon vorgeschlagen. Ich glaube, das funktioniert und jetzt Ende der Woche ist die Wahrscheinlichkeit auch immer höher, denn es wird ja immer wärmer. Vielleicht wollt ihr das heute Morgen mal testen. Wir haben heute 32 Grad, ganz viel Sonne, Regen- und Gewitterfrei, das ganze Paket. Und in den nächsten Tagen ist es auch so gefühlt wie im Toaster, denn wir haben jetzt am Wochenende 35 und am Sonntag sogar um die 37 Grad. Abkühlung kommt dann ab Montag. Das ist das Euroherz-Wetter, euer Wetter für die Region.
2: Guten Morgen zusammen. Wir haben hier ein paar Autobahnmeldungen von der A9 Richtung Nürnberg zwischen Münchberg Nord und Süd. Achtung, hier ungesicherte Unfallstelle. Dann A93 Richtung Regensburg zwischen Tiersheim und Wunsiedel. Gefahr durch Gegenstände auf der Fahrbahn. Und hier ist noch eine Info von Pia.
3: Hi. Hallo, da ist die Pia. Würdet ihr vielleicht so nett sein und eine Warnung rausgeben bei der Auffahrt in Rehau-Küschwitz? Zur Auffahrt B15 staut sich, also ist es ein bisschen tricky in der Auffahrt, weil beim Böhme fürs Papier stauen sich die LKW. Einer steht auf der Linksabbiegerspur bei der Auffahrt zur B15, der steht dann Richtung Böhme. Und ein LKW steht in der Abfahrt unten und die kommen halt nicht rein, weil die Straße steht auch schon voll.
2: Okay. Ja, also so rund um die B15 bei Rehau. Aktuell, wenn ihr dort abfahrt oder auffahrt, ist es ein bisschen dichter, weil LKWs dort warten. Wenn ihr noch was habt für uns, sagt Bescheid über die 09281 880 880. Macht's genauso wie Pia.
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2: Wahnsinn, Dankeschön. Wir sind die Nummer 1 in der Region. Marktführer, Dankeschön, dass ihr uns einschaltet und jeden Tag mit dabei seid.
1: Ja, bei uns gibt es jetzt das Danke für euch. Es gibt jetzt eine Stunde für einen Euro von deiner Nummer 1, also von Radio Eurer Herz. Das wird alles sein. Und sagen damit Danke, dass ihr uns zur Nummer 1 gemacht habt. Heute Morgen gibt es ja schon das erste Special. Ihr müsst noch ein bisschen warten. Sagen wir euch ab 9, was das sein wird.
2: Guten Morgen.

0: Heute spielt Deutschland.
1: Ja, das siehst du ja an deiner Kollegin hier.
0: Sie hat das Deutschland-Trikot wieder an.
1: Aber du hast natürlich auch so gewusst.
0: Ja, ich habe es auch so gewusst, dass wir heute gegen Ecuador spielen, heute Abend. Und jetzt stellen wir uns vor, wir sind alle Bundestrainer und das sind wir gefühlt alle momentan, haben eine Meinung zur Mannschaft, zur Aufstellung, zur Spielweise.
1: Ja.
0: Und machen einfach der Mannschaft mal eine Ansage. Damit bekommt ihr, wenn es gut läuft, 100 Euro.
1: Genau, und das klatscht ihr uns heute Morgen einfach mal hier in unser Euroherz-WM-Studio als WhatsApp-Audio an die 09281 880 880. Was ist euer Push? 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

0: mit eurer Ansage an die Mannschaft. Hm. Vielleicht klappt's. Lass uns mal noch über die Aufstellung heute Abend reden. Julian Nagelsmann lässt sich ja ungern in die Karten schauen, aber so ein paar Entscheidungen sind schon da. In der Abwehr sollen wohl Rüdiger und Raum spielen. Das haben wir gehört.
1: Ja, und ich würde ihn gerne mal fragen, den Julian Nagelsmann, warum er das jetzt so macht, wie er sich das überlegt hat für heute Abend mit unserem Doppeltorschützen.

0: und gleich mal da auch Dampf zu machen, vielleicht dann auch schon mal ein schönes Tor für Good Vibes auf dem Rasen. Aber nee, er wird erstmal nicht mit in der Startelf sein.
1: Und das ärgert dich jetzt? Oder
0: Ich kann sie nachvollziehen. So, mhm. Das würde ich gerne den Julian Nagelsmann heute Morgen mal fragen. Aber gut.
1: Also, eure Frage für Julian plus eure Kabinenansage als Bundestrainer zu uns.
0: Ich wette ja, heute Morgen hört uns definitiv schon irgendwo Fußballtrainer aus der Region zu. Der kann bestimmt auch mitreden hier.
1: Morgen.

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1: A9 Richtung Nürnberg, zwischen Münchberg Nord und Süd, Achtung, ungesicherte Unfallstelle. A93 Richtung Regensburg, zwischen Tiersheim und Wunsiedel, hier Gegenstände auf der Fahrbahn und noch sind wir blitzfrei.

0: Guten Morgen euch mit Radio Eurer Herz. Ihr startet durch in diesen Donnerstag mit Tobi und Julia. Und guten Morgen zu euch nach Marktredwitz am Auenpark. Da stehen ja auch ein paar große Bäume.
1: Ja, kann man sich, schattig.
0: Ja, genau, gut aufhalten. Und da wird ab heute auch gefeiert.
1: Das Volksfestel. Ja. Es findet jetzt das zweite Mal in Folge da zwischen dem Freibad und dem Auenpark statt. Am Angerplatz wird ja saniert und deswegen ist es sozusagen der Ausweichplatz. Und da ist nicht so viel Platz für ein großes Zelt. Deswegen ist es alles kleiner gehalten und heißt eben dann auch Volksfestel.
0: Ja, aber es ist alles da, was du brauchst. Fahrgeschäfte, es gibt Musik, es gibt gemütliches Bierzelt mit Biergarten und ihr könnt euch durchfuttern durch sämtliche Essensstände. Heute Abend geht's los, Susanne Menzel von der Stadt Marktredwitz.
2: Los geht's am Donnerstag mit dem Bieranstich, den übernimmt wie immer unser Oberbürgermeister Oliver Weigel und dazu natürlich Live-Musik von Marcel Benker. Am Freitag freuen wir uns auf das Himmelfahrtskommando, das ist eine bayerische Party-Rock-Band und am Samstag laden wir euch dann zu einem Partyabend ein mit DJ Easy. Am Sonntag wird es dann wieder etwas zünftiger, da spielt unsere Marktredwitzer Blasmusik. Und am Montag ist wie immer der Kindernachmittag, da gibt es eben Fahrchips zum halben Preis und auch ermäßigte Angebote bei den Spiel- und Warenständen. Und abends ist dann wie immer der Tag der Betriebe und Vereine.
1: Ja, also in Rawitz geht es jetzt ab, die nächsten Tage beim Volksfestel. Und was heute noch wichtig wird in der Region, das haben wir gleich bei uns um 6:30 in den News.

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9: Mit Jan Gebelein. Guten Morgen. Seit Ende der 80er Jahre bekommen Menschen in psychischer Nothilfe in der Bezirksklinik in Riau. Das Fachkrankenhaus ist aber in die Jahre gekommen. Es ist deshalb momentan in einem Interimsbau untergebracht. Der Bezirk Oberfranken plant eine Generalsanierung der Bezirksklinik. Mit den Planungen hat sich jetzt der Stadtrat beschäftigt, Bürgermeister Michael Abraham.
10: Die Maßnahme soll im Jahr 2030 finanziert sein, soll aber vorher begonnen werden und die Kosten sollen sich auf rund 87 Millionen Euro für das Gesamtprojekt belaufen.
9: Der Stadtrat hat den Plänen einstimmig zugestimmt. Als nächstes geht es an die baurechtliche Prüfung und die Prüfung der Funktionalität der Maßnahme. Auch in Oberfranken macht sich der Fachkräftemangel bemerkbar und verschärft sich in den kommenden Jahren deutlich. Laut einer neuen Studie der Vereinigung der Bayerischen Wirtschaft könnten der Region bis 2035 knapp 42.000 Arbeitskräfte fehlen. Aktuell liegt die Lücke bei rund 26.300 Personen. Besonders stark betroffen sind ländliche Regionen, weil viele Beschäftigte in Rente gehen und weniger junge Menschen nachkommen. Engpässe erwartet die Studie in 30 von 36 Berufsgruppen. Die Wirtschaft fordert deshalb, alle Möglichkeiten besser zu nutzen, zum Beispiel mehr Beschäftigung von Älteren, Teilzeitkräften und flexiblere Arbeitszeiten. Im Landkreis Hof gibt es heute gleich zwei Beratungsangebote für ältere Menschen. Am Vormittag organisieren der Caritasverband Hof und die Fachstelle für pflegende Angehörige eine kostenlose Rentenberatung in der Leitstelle Pflegehofer Land. Die läuft von 9 bis 12 Uhr. Ab 17 Uhr geht es dann im Feuerwehrhaus in Zell um finanzielle Unterstützung im Alter. Der Fachbereich Soziales im Hofer Landratsamt erklärt, welche Unterstützungsmöglichkeiten es gibt und wer Anspruch darauf hat. Außerdem geht es um den Unterschied zwischen Vorsorgevollmacht und Betreuungsverfügung. Beide Termine sind kostenlos und ihr braucht euch nicht vorab anzumelden.
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9: Gut 5 Monate ist es her, dass der neue Wehrdienst gestartet ist und offenbar wollen jetzt mehr Menschen zur Bundeswehr. Laut Verteidigungsministerium sind seit Jahresbeginn über 38.000 Bewerbungen eingegangen, fast ein Viertel mehr als im Vorjahreszeitraum. Wegen 2 starker Erdbeben mit massiven Schäden hat die Regierung in Venezuela den Notstand ausgerufen. Genaue Angaben zum Ausmaß der Schäden oder zu Opferzahlen gibt es noch nicht. Der Schulunterricht ist ausgesetzt, der Zugverkehr eingestellt. Auch der internationale Flughafen der Hauptstadt Caracas hat wegen Schäden den Betrieb eingestellt. 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
11: Dankeschön, Jan. Kurz nach 6:30 haben wir es müd und zahm gestochen. Das ist vielleicht so die Überschrift gerade für die Sommerwoche am Morgen. Wir hoffen, ihr konntet natürlich trotz der Hitze irgendwie gut ein bisschen schlafen. Und schwitzen heute weiter bei 32 Grad. Bleibt quasi wolkenlos. Und same procedure auch für die nächsten Tage. Und es wird noch mal wärmer. Da kommt noch so ein Schub. 35 morgen und am

0: Samstag, 37 am Sonntag. Und wer jetzt sagt, boah, ich halte es nicht mehr aus. Ab Montag kommen Gewitter und die bringen dann auch die Abkühlung. 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
1: Radio Euro Herz mit dem Verkehrsservice und der A9 Richtung Nürnberg zwischen Münchberg Nord und Münchberg Süd. Ungesicherte Unfallstelle A93 Richtung Regensburg zwischen Tiersheim und Wunsiedel. Hier immer noch Gegenstände auf der Fahrbahn. Und der erste Blitzer des Morgens ist da.
2: Einen wunderschönen guten Morgen von der Karin. Es wird ein Blitzer aufgebaut auf der B303 nach Bischofsgrün Richtung Bayreuth runter. Bitte aufpassen. Ansonsten einen schönen Tag.
1: Ja.
2: Nicht ganz so heiß, hoffe ich.
0: Doch.
2: Und ich überlege mir gerade einen Text für unsere Mannschaft, wie ich sie anfeuern kann.
1: Ja, macht das mal. Ihr könnt uns ja noch eine WhatsApp dalassen über die 09281 880 880. Eure Kabinenansprache an die Mannschaft. Am besten per Audionachricht. Und damit könnt ihr euch 100 Euro verdienen. Für frei in Markt Redwitz. Ja. Karin, besten Dank.
3: Wir bringen euch gut in den Tag. Ihr hört Radio Euroherz am Morgen. 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
1: Morgen.
4: Moin.
1: Einen schönen Donnerstag. Der Jan ist hier mit den News.
5: Morgen.
1: Und wir springen auf unsere Playlist. Habe ich euch schon mal gesagt, dass ich diesen Song liebe?
0: Täglich, wenn nicht sogar stündlich.
1: Ich sag's nochmal allen in der Region. Wunderbare Nummer von Harry Styles jetzt auf unserer Playlist. Dieser Sound.
0: Ganz soft.
1: Ja.
0: Ne? Schöne Morgenpackung. Gehe ich damit.

0: alles. Bisher war ja, so wenn ich Julia richtig verstanden habe, ein bisschen Spielerei in Sachen Temperaturen.
1: Wird es warm-up, ja.
0: Jetzt geht es so richtig nach oben in den nächsten Tagen. Und das ist schon der Hammer, wenn du draußen arbeiten musst. Also pff, krass. Und wenn dann heftig noch hinter dir irgendwie eine Wärmequelle läuft, wird es dann noch mal krasser, ja, oder?
1: Ihr seid unsere Hitzehelden gerade und wir treffen euch gerade beim Schwitzen. Unser Reporter Jermaine Abrams hat den Robert am Mikrofon.
2: Ich stehe jetzt am Parkplatz vom Point Weg, direkt neben einem mobilen Grillauto der Firma Hertel Grillhähnchen. Und ich spreche jetzt mit dem Grillmeister Robert Scholz. Servus.
3: Hallo, grüße euch.
2: Sag mal, es ist schon, ich stehe jetzt direkt davor, die Hitze, die Wald, unglaublich, wie überlebst du das denn am Tag?
3: Ja, es ist brutal, aber hell viele Sachen. Das ist genauso wie bei Zahnarzt, musst du nur auf schöne Sachen denken. Also hast du ein wunderschönes gegrilltes Hähnchen, Schenkel und Rippchen und so weiter. Und ganz liebe Kunden, schaust du, habe ich Magnum als Geschenk, habe ich viele Flaschen Bier dabei, also echt klasse mit den Kunden. Es funktioniert, ein Freundschaft.
2: Super, also hydriert bist du dann schon mal sehr gut, auch wenn es hier, wie viel Grad sind es eigentlich hier?
3: Also ungefähr 60 Grad, ja.
2: Weil es jetzt auch so warm ist, kommen auch viele Kunden?
3: Also mittags schon, sind alle voll kochen und haben viele grünen Salat im Garten und machen einfach Salat und dazu gegrillte Hähnchen, Schinken oder schneide ich auf zweimal, dreimal die großen Rippchen und sind alle wieder satt. Und dann Nachmittag, abends, ich bin jedes Mal überrascht, wer kommt noch, ja.
2: Wie kann man sich denn eigentlich so deinen Arbeitstag jetzt vorstellen, weil du bist ja mobil unterwegs.
3: Genau.
2: Wie sieht es denn aus?
3: Also es funktioniert so, dass ich komme um 9:30 Uhr. Ich vorbereite, mache ich die Mittagszeit, dann ich gehe ab und zu netto einen Kaffee trinken oder Eis essen und bleibe ich in Kielung. Um 18 Uhr, ich fahre einfach wieder Firma zurück und nach Hause. Bier trinken, ja.
0: Ja, Bier trinken und nochmal duschen, aber 60 Grad, schon der Hammer.
1: Du arbeitest ja quasi nonstop in der Sauna.
0: Ja, Grüße an alle, die irgendwie am Grill stehen oder mit ganz viel Wärme zu tun haben. Haltet durch. Guten Morgen.

0: Schönen Donnerstag euch und danke fürs Einschalten. Für uns gab es jetzt Radiozeugnisse, das heißt so die Einschaltquoten, und wir sind die Nummer 1 in der Region vor allen anderen Sendern. Marktführer, vielen Dank, dass ihr jeden Tag mit dabei seid.
1: Ja, Bussi, und dafür wollen wir jetzt auch Danke sagen. Ab heute mit dem richtigen Highlight. Eine Stunde, 1 Euro von eurer Nummer 1. Das gönnen wir euch. Die Frage ist nur, wo und wann und was. Und das verraten wir euch so auf 9 heute Morgen.
0: Ja.
1: Es wird richtig reinkrachen.
0: Das wird heute der Hammer, und darüber wird die ganze Region auch sprechen. Später mehr.
1: Ja, reinkrachen, das kann auch der Sommer. Das tut er heute auch mit ganz viel Sonne und bis zu 33 Grad.
0: Und damit sind wir auf den Straßen A9 in Richtung Nürnberg zwischen Münchberg Nord und Süd. Achtung, hier Unfall. Und dann in der Gegenrichtung zwischen Markt Schorgast und Gefrees steht ein defekter LKW. Geblitzt wird auch, und zwar auf der B303 bei Rangen in Richtung Bad Berneck. Wenn ihr noch was habt für uns, sagt Bescheid bitte über die 09281 880 880.

0: schönen Donnerstagmorgen mit Radio Eure Herz und Elton John bei uns auf der Playlist. Und du kannst dir dann jetzt gleich auch ein Brot schmieren, Julia, draußen in der Redaktion mit Kochkäse aus Isar. Wow. Der ist nämlich hier gelandet.
1: Ich liebe Kochkäse. Schön mit Pfeffer und Salz obendrauf. Und für mich ist irgendwie auch Isar so der Kochkäseort. Verbinde ich immer sofort miteinander. Wenn ich Isar höre, denke ich an Kochkäse.
0: Die wollen auf jeden Fall auf sich aufmerksam machen, weil sie am Wochenende auch feiern in Isar ganz groß. 150 Jahre Feuerwehr, da gibt es ein großes Partywochenende. Da haben wir schon mal alle Programm-Highlights und Punkte auch bei uns auf euroherz.de im Veranstaltungskalender. Es kommt das Eich, es gibt DJ Mucke und dann am Sonntag schon was Spezielles, das es nicht mehr allzu oft gibt.
1: Ja, das erklärt uns die Annika heute Morgen. Ihr habt Kuh-Bingo.
2: Vielen wahrscheinlich bekannten Kühe aus Leimitz fliegen wir sozusagen nach Isar ein und anstelle ihrer aus Weide in Isar, in Leimitz stehen sie dann in Isar auf einem Art, Schachbrett. Man kann sich Feuerfelder kaufen und wie sage ich es am besten, dort wo die Kühe zuerst ihre Hinterlassenschaften ablegen, wer auf dieses Feld gesetzt hat, gewinnt die Hälfte des Einsatzes.
0: Da wo die Kuh hinscheißt, hast dann Glück.
1: Ja, auf gut Deutsch ist es genauso. Witzige Idee.
0: Wir wünschen euch ein schönes Wochenende in Isar und ihr könnt ja auch die Feuerwehr Isar zum Jubiläum am Wochenende besuchen.
1: Ja, liebe Grüße dahin.

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7: Ich bin Dominik Schweiger. Guten Morgen. Am Wochenende könnten wir an einigen Stellen die 40-Grad-Marke knacken. Wegen der Hitze macht die Bahn ein Angebot. Wer da nicht mit dem Zug fahren will, kann seine Reise kostenlos stornieren. Das gilt bis zum 30. Juni, wenn das Ticket bis zum 23. Juni gekauft wurde. Auch für die Bahn wird die Hitze zur Belastung. Weichen und Schienen können durch die Temperaturen kaputt gehen und es steigt das Risiko für Böschungsbrände. Im Bundestag geht's heute unter anderem um die Organspende. Über die Fraktionsgrenzen hinaus sprechen sich viele Abgeordnete für die sogenannte Widerspruchslösung aus. Damit würde jeder Erwachsene zum Spender werden, es sei denn, man widerspricht ausdrücklich. Außerdem wird über das Recht auf Reparatur abgestimmt. Mehr von Lea Matschulat.
8: Die Waschmaschine ist kaputt. Gleich eine neue kaufen? Häufig ist eine Reparatur günstiger und schont außerdem noch Ressourcen. Die neue Regelung wird Hersteller von Waschmaschinen, Mobiltelefonen und Co. dazu verpflichten, ein defektes Gerät innerhalb der üblichen Lebensdauer zu reparieren. Neue Geräte müssen außerdem so gebaut werden, dass sie gut zu reparieren sind.
7: Seit es den neuen Wehrdienst gibt, wollen mehr Menschen zur Bundeswehr. Über 38.000 Bewerbungen sind laut Verteidigungsministerium seit Jahresbeginn eingegangen. Das ist knapp ein Viertel mehr als im gleichen Zeitraum im Jahr davor. Von den Bewerberinnen und Bewerbern werden auch recht viele genommen, nämlich gut 11.000. Der Wehrdienst bleibt in Deutschland weiter freiwillig, zumindest so lange, wie sich genügend Rekruten finden. Heute Abend geht's für die deutsche Fußballnationalmannschaft ins letzte Gruppenspiel gegen Ecuador. Anstoß ist um 22 Uhr. Mittlerweile haben sich weitere Teams für die K.O.-Runde qualifiziert. Für Bosnien-Herzegowina ist es das erste Mal bei einer WM nach dem 3:1 gegen Katar. Brasilien ist nach seinem 3:0 gegen Schottland Gruppensieger. Außerdem ziehen Marokko, die Schweiz, Kanada, Südafrika und Mexiko ins 16. Finale ein.
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9: Mit Jan Gebelein. Die Bezirksklinik in Riau ist momentan in einem Interimsbau untergebracht. Der Bezirk plant nämlich eine Generalsanierung. Die Planungen waren jetzt Thema im Stadtrat, der sich einstimmig dafür ausgesprochen hat. Laut Bürgermeister Michael Abraham kostet das Projekt gut 87 Millionen Euro. Bis 2030 soll das Wesentliche passiert sein. Als nächstes geht es an die baurechtliche Prüfung und die Prüfung der Funktionalität. Bis 2035 könnten in Oberfranken gut 42.000 Fachkräfte fehlen. Das zeigt eine neue Studie der Vereinigung der Bayerischen Wirtschaft. Demnach verschärft sich das Problem. Momentan liegt die Lücke bei etwa 26.000 Menschen. Auswirkungen hat das vor allem im ländlichen Raum, weil viele Beschäftigte in Rente gehen und weniger junge Menschen nachkommen. Die Wirtschaft fordert deshalb mehr Beschäftigung von Älteren, Teilzeitkräften und flexiblere Arbeitszeiten. 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

0: Gefühl ist das, wir haben heute Morgen schon Sonne und 17, 18 Grad. Wir knacken dann auch wieder die 30er-Marke, landen bei 33. Das ist heute schön saftig. Und die nächsten Tage, die werden noch heißer. Wir drehen dann nochmal auf hier beim Sommerwetter. 35 morgen und übermorgen, 37 dann schön kuschelig am Sonntag. Die Abkühlung kommt ab Montag mit fetzigen Gewittern und dann sind wir auch wieder bei normalo Sommertemperaturen unterwegs. Das ist das Euroherz Wetter, euer Wetter für die Region.
1: Hallo auf die Straßen, der Radio Euroherz Verkehrsservice ist hier. A9 in Richtung Nürnberg zwischen Münchberg Nord und Süd. Achtung, die rechte Spur blockiert. Dann in der Gegenrichtung zwischen Marktschorgast und Gefrees. Da haben wir defekten LKW und deshalb ist da die Standspur dicht. Und geblitzt wird im Fichtelgebirge auf der B303 bei Rangen. Wenn ihr noch was habt für uns, sagt Bescheid bitte über die 09281 880 880.
2: 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Wir bringen euch gut in den Tag. 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
1: Hallo, schönen Donnerstag euch. Boah, es ist warm.
0: Ja, sehr warm, sehr hot.
1: Was kann man heute machen?
0: Ja, ihr könnt euch ja vielleicht, wenn ihr noch daheim seid, so eine kleine Sprühflasche mal mitnehmen, die ihr für die Zimmerpflanzen habt und nehmt die mit ins Büro und dann kann man immer mal zwischendurch so
1: bisschen sich einsprühen.
0: Ja, genau, warum nicht? Oder ihr könnt auch die Wärmflasche umfunktionieren. Kühles Wasser rein, vielleicht auch ein paar Eiswürfel und euch die dann drauf klatschen, wo es halt brennt.
1: Wo es gerade brennt.
0: Ja, ja, ein bisschen in den Rücken rein, damit man nicht am Bürostuhl festklebt. Mhm. So zum Beispiel, ist eigentlich ganz angenehm. Oder mal ein paar Sekunden die Handgelenke und das fließende Wasser halten. Freut sich der Kreislauf drüber. Das sind so kleine Erfrischungshelfer heute.
1: Ja.

0: Leute, es wird wieder geschwitzt, Leute, bei über 30 Grad. Und ich glaube, das feiern alle, die Homeoffice machen können, die im klimatisierten Büro sitzen. Aber Respekt an all diejenigen, die draußen rumrammeln.
1: Denke ich mir jeden Tag, ja.
0: In der prallen Sonne, ohne Schatten, mit Muskelkraft. Das ist wirklich wow.
1: Ja, zum Beispiel auf dem Dach. Heute Morgen ist der Steffen hier bei uns in der Show. Wie ist es bei euch aktuell?
2: Ja, es ist unerträglich. Es ist nicht schön. Wenn wir hier 35 Grad im Schatten haben, haben wir auf dem Dach 70, 80 Grad. Da beneide ich meine Jungs aktuell nicht. Aber wir tun alles, dass wir trotzdem weiterarbeiten. Die machen Pausen, wie sie sich selber gestalten wollen, mit Trinkpausen. Wasser wird gestellt von uns. Die können früher eher anfangen, abends eher aufhören. Ich poche da nicht auf die volle Arbeitszeit. Können sich selber einteilen, wie es ihnen körperlich gerade noch erträglich ist. Und ja, wie gesagt, kurzes Feedback von uns. Wir halten durch, wir geben alles. Und wenn es mal zu heiß wird, dann gibt es eine Runde Eis und ein kühles Bier zu Abend.
1: Ja, jawohl. Danke Steffen. Schöne Grüße an die Jungs von Spörl und Niedner in Karlsgrün. Ja, das ist schon hart, passt gut aufeinander auf und seid dann bei dieser Hitze trotzdem vorsichtig auf dem Dach.
0: Ja.
1: Muss man sich mal überlegen, 70, 80 Grad.
0: Das hält mal ein paar Minuten aus eigentlich. Ja. Ich denke da immer so an die Sauna. Wie lang bist du denn da? Viertelstunde? Und dann langt's dir? Das ist schon krass.
1: Ja.

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das ist schon mega, dass ihr immer mit uns in den Tag startet, wir euch bei der Arbeit begleiten und auch durch die Nacht. Und deshalb wollen wir Danke sagen mit einem fetten Special jetzt in den nächsten Tagen. Wir sagen euch heute gegen 9, wo ihr bald für eine Stunde, für einen Euro, ja, euch so ein richtig schönes Highlight gönnen könnt. Mhm. Das wird reinkrachen. Aber ja, mehr verraten wir jetzt noch nicht, oder?

0: Guten Morgen euch mit dem Sommerwetter am Donnerstag. Was soll ich sagen? Blauer Himmel, Sonnenschein, 33 Grad. Hurra!
1: A72 in Richtung Plauen, also Hof zwischen Treuen und Plauen Ost. Defektes Fahrzeug bitte und Reifteile auf der Fahrbahn A9 Richtung Nürnberg zwischen Münchberg Nord und Süd. Hier ein Unfall, rechte Spur ist blockiert und geblitzt wird auf der B303 bei Rangen. Gute Fahrt euch!

0: schönen Donnerstag mit Radio Euroherz. Guten Morgen. Was ist bei der WM, Fußball-WM passiert in den letzten Stunden?
1: Einiges. Da sind ganz, ganz viele Spiele im Moment, teilweise auch parallel jetzt in der Nacht. Und wir gucken mal zumindest auf die Highlights. Schweiz-Kanada war so ein großes Spiel. 2-1 ausgegangen für die Schweiz. Dann ist es wirklich ein Wow-Moment bei der WM für Bosnien-Herzegowina. Haben gewonnen und sieht so aus, als kommen sie tatsächlich eine Runde weiter. Die Brasilianer haben viele so auf dem Schirm als Favoriten. Die haben am Abend auch abgesahnt, 3-0 gegen Schottland. Ja, und dann sagen wir nochmal liebe Grüße nach Tschechien. Die Tschechen sind leider raus jetzt bei der WM.
0: Mhm. Heute wichtig wird das Spiel der Deutschen, 22 Uhr gegen Ecuador. Und wir schenken euch 100 Euro mit unserem Werbepartner frei in Markt Redwitz als Gutschein, vielleicht auch für ein schickes Deutschland-Trikot, das ihr euch dort aussuchen könnt. Ihr seid einfach Julian Nagelsmann, also der Trainer. Und was sagt ihr heute der Mannschaft? Nadine macht mit. Hi.
2: Und ich soll einfach an sich glauben heute Abend. Das mache ich auch. Ja, ich drücke die Daumen. Und auch wenn sie halt nicht gewinnen für mich oder für uns, sind sie trotzdem die Siege am Herzen. Aber ich drücke natürlich ganz, ganz fest die Daumen und wünsche ihnen ganz viel Glück. Aber sie sollen an sich glauben, sie schaffen das. Und jetzt noch einen wunderschönen Tag.
0: Dir auch, Nadine. Danke fürs
1: Sehr
0: Mitmachen.
1: Schön. Nadine ist da ganz gelassen. Das finde ich gut. Gute Einstellung. Ihr schickt uns eure Ansage in die Kabine. Hier zu uns ins Euroherz-WM-Studio. An die 09281 880 880. Und dann krallt ihr euch heute vielleicht auch noch einen 100-Euro-Gutschein für frei in Markt Redwitz. Guten Morgen.

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0: mit Jan Gebelein. Guten Morgen. Zum allerersten Mal ist die B. Schumann Festzeltbetriebe GmbH dieses Jahr für das Wiesenfest in Schwarzenbach an der Saale zuständig. Doch die Gesellschaft mit Sitz in Kasendorf im Landkreis Kulmbach ist in Schieflage geraten. Vor einer Woche hat das Amtsgericht Bayreuth ein vorläufiges Insolvenzverfahren eröffnet. Der Geschäftsbetrieb läuft erstmal weiter, so der vorläufige Insolvenzverwalter Maximilian Wanko. Und auch das Schwarzenbacher Wiesenfest findet wie geplant statt. Das schreibt uns Bürgermeister Michael Haas auf Anfrage. Er und die Verwaltung haben demnach aus der Presse von der Insolvenz erfahren. Nach Rücksprache mit dem Festwirt soll das Wiesenfest aber ohne Einschränkungen über die Bühne gehen. Bislang haben die Stadt Schwarzenbach und die Schumann-Festzeltbetriebe geplant, auch in Zukunft weiter zusammenzuarbeiten. Egal ob Toiletten, Klassenräume oder das Gebäude an sich, viele Schulen in der Region sind in die Jahre gekommen. Das Flachdach über der Aula der Realschule in Wunsiedel stammt aus dem Jahr 1972 und ist schon länger undicht. Schon vor gut einem Jahr hat sich bei einer Begehung gezeigt, eine Reparatur ist nicht mehr wirtschaftlich, das Flachdach muss komplett saniert werden. Das Projekt war jetzt Thema im Bau- und Schulausschuss im Wunsiedler Kreistag. Die Kosten für die Dachsanierung liegen demnach bei insgesamt 450.000 Euro. Der Landkreis Wunsiedel rechnet aber mit Fördermitteln. Beim Otto-Hahn-Gymnasium in Marktredwitz gibt es dagegen eine Änderung. Weil das Architekturbüro insolvent ist, fällt die Generalsanierung nun aus. Der Bau- und Schulausschuss hat sich deshalb für einen Neubau des Großteils der Schule entschieden. Am Wochenende hat sie sich noch am Hofer Eisteich vorbereitet. Jetzt wird es ernst für die Box-Lacrosse-Nationalmannschaft. Bei der Europameisterschaft in Prag ab heute sind auch zahlreiche Spieler des VAR selbst vertreten. Bei den Damen steht Romina Erhardt für Deutschland zwischen den Pfosten. Das Team steigt um 10.30 Uhr gegen Irland in die EM ein. Das Herrenteam rechnet sich als amtierender Vize-Europameister einiges aus. Gleich 10 Spieler des VAR selbst stehen im Aufgebot der Nationalmannschaft. Für die Männer geht es morgen gegen Italien los. 2 weitere Lacrosser aus Selb laufen außerdem für Norwegen bzw. die Schweiz auf.
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0: Innerhalb von weniger als einer Minute haben 2 sehr starke Erdbeben Venezuela erschüttert und erhebliche Schäden angerichtet. Mindestens 32 Menschen sind ums Leben gekommen und rund 700 weitere verletzt. Die Regierung hat den Notstand ausgerufen. Vielerorts sind Häuser eingestürzt. Rettungskräfte suchen in den Trümmern nach Verschütteten. Am Wochenende könnten wir an einigen Stellen die 40-Grad-Marke knacken. Wegen der Hitze macht die Bahn ein Angebot. Wer da nicht mit dem Zug fahren will, kann seine Reise kostenlos stornieren. Das gilt bis zum 30. Juni, wenn das Ticket bis zum 23. Juni gekauft wurde. 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
2: Kurz nach 7:30 haben wir es heute Morgen nochmal durchlüften und dann ist die Sonne schon da bei knapp 20 Grad, später dann um die 33. Und am Wochenende wird es hier einfach wärmer als unsere Körpertemperatur. Das ist schon krass, da brodelt es mit 35 bis 38 Grad über das Wochenende mit ganz viel Sonne. Die Abkühlung gibt es, Stand der Dinge jetzt, ab Montag. Da gibt es teilweise kräftige Schauer und Gewitter und dann kommt hier mal wieder der Dämpfer. Das ist das Euroherz-Wetter, euer Wetter für die Region.
3: Kurz nach 7:30, Radio Euroherz mit dem Verkehrsservice. Kommt gut zur Arbeit oder Schule, A9 Richtung Nürnberg. Zwischen Münchberg Nord und Süd hier die rechte Spur blockiert nach einem Unfall. A72 Richtung Hof zwischen Treuen und Plauen Osten, defektes Fahrzeug und Reifenteile auf der Fahrbahn. Und geblitzt wird auf der B303 aktuell bei Rangen. Gute Fahrt!
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2: Euch einen schönen guten Morgen. Heute ist Matchday. Heute Abend spielt Deutschland gegen Ecuador bei der Fußball-WM. Und wenn ihr Fußballtrainer seid hier in der Region, oder...
3: Das sind wir alle aktuell,
2: ja,
3: oder?
2: Ja, aber es gibt ja auch die Profis durchaus, die das tatsächlich machen, schon viele Jahre. Oder wenn ihr Fan seid, ganz leidenschaftlich, dem einfach noch was auf der Seele brennt, was ihr heute noch loswerden wollt an die Männer in der Kabine, dann landet es heute Morgen hier bei uns, bei Radio Euroherz, über die 09281 880 880.
3: Ja, eure Kabinenansprache ist uns 100 Euro wert für frei in Marktredwitz als Gutschein und Bernhard hat sich schon gemeldet.
4: Jungs, ihr schafft das heute. Wenn nicht ihr, wer dann? Ihr seid eine super...

0: junge Gruppe und wir schaffen das. Wenn wir zusammenhalten und alle an einen Strang ziehen, dann sind wir eine Top-Mannschaft. Wir werden das schaffen. Jungs, Kopf hoch, ihr packt es. Ich drücke euch die Daumen, macht es gut.
1: So, Bernhard mit seiner Kabinenansprache.
2: Sehr gut. Und eure gern noch als Audio hier ins Studio 09281 880 880.

0: Radio Euro Herz mit Julian Tobi. Wir waren heute Morgen schon beim Hähnchenmann am Hähnchengrill.
1: Ja, wir waren heute Morgen auch schon bei euch auf dem Dach mit den Dachdeckern, die am Schwitzen sind.
0: Irre, oder? Wir reden hier überall von hohen Temperaturen.
1: Ja, so 60 bis 80 Grad und das halt für den ganzen Arbeitstag, gell?
0: Das müsst ihr alles aushalten momentan, ja, bei der Hitze.
1: Deshalb seid ihr unsere Hitzehelden in dieser krassen Woche. Und wir sind auch bei euch im Gewächshaus, wo es sich ja auch richtig aufheizt. Euer Herzreporter Jermaine Abrams trifft die Antje.
2: Hallöchen.
3: Es ist ja wahnsinnig heiß hier. Wie überlebt man das eigentlich?
2: Ganz einfach. Also wir haben einen Ventilator extra uns vorne hingestellt im Arbeitsraum, weil sonst können wir selber nicht mehr schnaufen. Die Blumen stehen bei uns in der Kühlzelle oder Kühlabteilung praktisch, damit sie wirklich frisch bleiben. Ansonsten würden die auch nicht überleben, leider Gottes. Es ist einfach zu heiß.
3: Die ganzen Blumen, die brauchen ja ordentlich viel Wasser jetzt, oder?
2: Ja, das stimmt. Wenn wir jetzt von den Pflanzen reden. Wir gießen also jeden Tag, muss man sagen. Es kommt drauf an. Im Herbst, Winter natürlich gießen wir einmal pro Woche. Das ist wesentlich weniger wie jetzt. Und die Gärtnerei muss ja extra noch gegossen werden. Das ist ja nur der Blumenladen.
3: Wie groß ist denn das? Wie kann man sich das denn vorstellen?
2: Also das sind ungefähr 3.000 bis 4.000 Quadratmeter im Ganzen. Aber Gewächshausfläche sind, kann ich nicht mal genau sagen, aber es sind 14 Gewächshäuser.
3: Und es spielt auch dann alles mit ein? Ist es dann praktisch euer ganzer Arbeitstag? Wie kann man sich das dann vorstellen?
2: Wir hier, die Floristen, wir fangen hier morgens an um 8 Uhr und dann wird halt frisch gemacht, gegossen, sauber gemacht, Blumensträuße, die Bestellungen, die Beerdigungen, was halt anfällt. Schleifen müssen wir drucken für Beerdigungen und dann bis 12.30 Uhr, dann machen wir erstmal Mittag und dann um 14 Uhr fangen wir wieder an bis um 18 Uhr. Ja, und nebenbei ein bisschen vielleicht hin und wieder mit auf die Gärtnerei gucken, wenn Kunden oben sind, weil die Gärtner nicht immer da sind. Die müssen ja am Friedhof auch gießen. Und das müssen sie auch mindestens dreimal in der Woche.
3: Wow, also es ist enorm viel zu tun. Und da muss man auch noch gleichzeitig irgendwie ein bisschen hydriert bleiben, oder?
2: Ja, natürlich, das auf jeden Fall. Jeder bringt seine drei Wasserflaschen mit. Also von dem her, Wasser ohne Ende.
0: Ja, weil 40 bis 45 Grad sind in den Gewächshäusern. Und wahrscheinlich ist es dann auch sehr feucht. Also es hat dann auch wirklich was von einem Saunagang.
1: Ja, das ist tropisch im Gewächshaus, ja.
0: Wie ist es denn bei euch auf der Arbeit? Ist es da auch so heiß? Wo seid ihr da aktuell der Hitze ausgesetzt? Ihr könnt uns gerne auch schreiben über WhatsApp 09281 880 880.

0: Guten Morgen euch um 7:45 mit Sonne. Ich finde, heute Morgen ist das ja noch ganz aushaltbar, noch ganz angenehm. Aber heute Nachmittag rattern dann wieder die Ventilatoren. Wir haben dann 33 Grad heute in der Tagesspitze.
1: A9 Richtung Nürnberg zwischen Münchberg Nord und Süd. Hier die rechte Spur blockiert. Dann haben wir die A72 in Richtung Plauen zwischen Treuen und Plauen Ost. Defektes Fahrzeug. Und geblitzt wird auf der B303 im Fichtelgebirge bei Rangen. Gute Fahrt.

0: Guten Morgen euch und auch guten Morgen nach Rawatz, nach Marktredwitz. So am Auenpark entlang, da gibt es ja auch echt große Bäume, die spenden ein bisschen Schatten. Da hält man es, glaube ich, ganz gut aus heute, denn da wird ja gefeiert ab heute.
1: Zwischen dem Freibad und dem Auenpark gibt es also das Volksfestel ab sofort bei uns in der Region, in Marktredwitz. Der Angerplatz, da ist ja immer das Schützenfest ausgetragen worden, der ist gesperrt noch, wird gebaut. Und deshalb gibt es eben dieses kleine Volksfestel so als Vertretung.
0: Ja, aber ist ja alles da, was du brauchst. Fahrgeschäfte, Musik, du hast ein schönes, gemütliches Bierzelt, Biergarten und dann macht ihr es euch richtig schön. Susanne Wenzel von der Stadt.
2: Los geht's am Donnerstag mit dem Bieranstich, den übernimmt wie immer unser Oberbürgermeister Oliver Weigel. Und dazu natürlich Live-Musik von Marcel Benker. Am Freitag freuen wir uns auf das Himmelfahrtskommando, das ist eine bayerische Party-Rockband. Und am Samstag laden wir euch dann zu einem Partyabend ein mit DJ Easy. Am Sonntag wird es dann wieder etwas zünftiger, da spielt unsere Magdewitzer Blasmusik. Und am Montag ist wie immer der Kindernachmittag, da gibt es eben Fahrchips zum halben Preis und auch ermäßigte Angebote bei den Spiel- und Warenständen. Und abends ist dann wie immer der Tag der Betriebe und Vereine, bei dem uns dann Effi und Konsorten nochmal so richtig einheitlich werden zum Abschluss.
1: Ja, da wird es auch richtig gefeiert am Wochenende in Marktredwitz beim Volksfestel. Es gibt noch ganz viele Events fürs Wochenende, von Stabhochsprung über Rock im Steinbruch oder Pop-up-Biergarten. All das findet ihr bei uns auf der Website euroherz.de.

0: 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Wir haben es 5 vor 8.
1: Und ich habe einen frischen Blitzer reinbekommen von Thomas. Achtung, in Selbitz Richtung Schauenstein am Ortsende. Und in Oberkotzhaus was Größeres passiert. Guten Morgen.
2: Guten Morgen. Ich wollte nur einen Unfall melden in Oberkotzau auf Höhe Woolworth. Ja, ist, glaube ich, auch was Größeres. Und da sollte man auf jeden Fall mehr Zeit einplanen, weil das staut sich schon mächtig zurück.
1: Ja, kam jetzt mehrfach schon rein. Also in Oberkotzau, Hoferstraße, Schwarzenbacher Straße, auch über die Frankenbrücke. Hier überall Stau aktuell nach einem Unfall. Wenn ihr könnt, umfahrt bitte. Kommt gut an.
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0: Zwischen Mitterteich und Pechbrunn steht er. Passt hier bitte auf und kommt gut an.
1: Euch einen schönen guten Morgen mit Radio Eurer Herz und Servus zu euch nach Isar. Ich finde ja, das ist für mich so das Kochkäsnest der Region, der Kochkäsort.
0: Findest du?
1: Ja.
0: Ja, okay. Also da kommt
1: der Isar ist bekannt für seinen Kochkäse.
0: Der legendärste Kochkäse kommt von dort und jetzt am Wochenende könnt ihr den auch probieren, weil dort wird gefeiert. 150 Jahre Feuerwehr. Natürlich gibt es dann eben auch den Kochkäse, aber noch viel mehr. Und es gibt dann morgen Abend den Comedian, das Eich im Festzelt. Samstagabend Musik und am Sonntag, da gibt's was Cooles. Wirklich cooles, sagt uns Annika, die das Fest mitorganisiert.
2: Vielen wahrscheinlich bekannten Kühe aus Leimitz fliegen wir sozusagen nach Isar ein und anstelle ihrer aus Weide in Isar, in Leimitz stehen sie dann in Isar auf einem Art, ja, Schachbrett. Man kann sich Feuerfelder kaufen und ja, wie sage ich es am besten, dort wo die Kühe zuerst ihre Hinterlassenschaften ablegen. Ja, wer auf dieses Feld gesetzt hat, gewinnt die Hälfte des Einsatzes.
0: Krass, oder?
1: Witzig,
0: also da,
1: witzig,
0: wo die Kuh
1: witzig
0: hinscheißt, da kannst du richtig, richtig abräumen. Sehr schönes cool. Fest in ja. Isar, euch eine tolle Zeit. Genießt die 150 Jahre Feuerwehr an diesem Wochenende und ihr könnt ja dort auch mal vorbeischauen.
1: Ja, und alle Events fürs Wochenende, die gibt's bei uns auf eurerherz.de im XXL Event Kalender. Den könnt ihr gerne auch noch mit füttern mit eurer WhatsApp an die 09281 880 880.

0: Morgen mit Tobi und Julia hier bei Radio Eurer Herz. 22 Uhr ist heute Anstoß Deutschland-Ecuador und bis dahin habt ihr noch Zeit, euch einen 100-Euro-Gutschein zu schnappen und zwar von unserem Partner Frei in Marktredwitz. Könnt ihr euch noch schön ausstatten für euren Sommer, für euren Lieblingssport oder auch noch für die WM. Wir brauchen eine Ansage von euch an die Mannschaft. Direkt heute in die Kabine. Was brauchen die Jungs noch?
1: Ihr seid Trainer und sagt einfach der Mannschaft noch ein paar Takte so vom Spiel, die motivieren sollen. 09281 880 880. Da ist schon ein bisschen was reingekommen heute Morgen.
0: Ja, guten Morgen.

0: Morgen, hi.
1: Hi. Ich wünsche der Deutschmannstumalschaft ganz viel Glück und Gottes Segen.
0: Och. Ja, auch. Ja, wir brauchen alles bei der WM. Auch das.
2: Glück und Gottes Segen. Dankeschön, süße Sprachnachricht. Und ihr lasst uns auch noch eine da über die 09281 880 880.

0: Julia ist heute schon am Ledersessel im Studio festgebicht.
1: Festgepappt, ja. Sorry.
0: Und hier kommt schon die nächste Nachricht dazu. Sommer ist, wenn die Klobrille mit dir aufsteht, schreibt Björn.
1: Ja, so ungefähr. Es ist heute nämlich nochmal wärmer, bis zu 33 Grad, Sonne nonstop bis zum Abend. Eine lauschige Nacht mit 15 bis 20.
0: A9 Richtung Nürnberg, zwischen Münchberg Nord und Münchberg Süd. Achtung, die rechte Spur ist hier immer noch blockiert nach einem Unfall. Dann die Gegenrichtung A9 Richtung Berlin, zwischen Bindlacher Berg und Bad Benneck-Himmelkron, 2 Kilometer stockend. A72 in Richtung Hof, zwischen Treuen und Plauen Ost. Hier ist die rechte Spur gesperrt und auch Stau. Dann haben wir aktuell in Oberkotzau einen Unfall in der Hofer Straße. Deshalb Stau in alle Richtungen, also Frankenbrücke, Schwarzenbacher Straße, Hofer Straße. Hier braucht ihr definitiv länger. Geblitzt wird auf der A93 Richtung Hof zwischen Mitterteich und Pechbrunn in Leupoldsdorf Richtung Bad Weißenstadt eine Lasermessung und B303 bei Rangen. Wenn ihr noch was habt für uns, sagt uns Bescheid. Danke euch und gute Fahrt.

0: Schönen guten Morgen euch mit Radio Eurer Herz und heute unserem Spieltag gerade mit absolutem WM-Feeling. Und dazu gehört auch dieser Song hier.
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0: Oh, das hat der Tobi heute Morgen schon gesungen um 4 Uhr, schlag mich tot. Weil der gerade irgendwie alles so anknipst. Es ist Lorenz Büffel, ja eigentlich mit so einem klassischen Malle-Song für die Party, aber irgendwie jetzt auch Sport- und WM-Song.
2: Ja, der Song ist ja auch schon alt.
0: Ja?
2: Und Lorenz Büffel ist heute Morgen bei uns. Kannst du dir erklären, woher diese dritte Luft jetzt für deinen Song auf einmal kommt?
3: Ich persönlich denke, dass sich der Zug hat keine Bremse vom Ballermann-Hit schon lange zum Sport-Hit-Song entwickelt hat. Egal, ob es die Biathlon-WM war, ob es die Handball-WM war, überall, wenn die Mannschaft mit den Fans zusammenkommt, dann hat der Zug irgendwie keine Bremse und es geht nach vorne. Und das kann man nicht planen. So ein Song, den nimmst du auf und auf einmal singt es ganz Houston. Heftiges Gefühl.
2: Schön.
0: Glaube ich. Wie lang oder wie weit fährt denn, meinst du, der Zug?
3: Ich als Lokführer der deutschen Nationalmannschaft sage natürlich ganz klar, Ladies and Gentlemen, the train has no brakes. Wir steigen nicht mehr aus, wir fahren direkt durch ins Finale. Und auch dort machen wir natürlich für euch gerne nach dem Spiel eine Ehrenrunde, nämlich der Zug hat keine Bremse. Das wäre es für mich. Ja. Der Zug, Weltmeister Deutschland.
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0: Der Ohrwurm des Tages auch für euch.
2: Ja. Den haben wir jetzt gepflanzt, den Ohrwurm. Guten Morgen.

0: Vollmacht und Betreuungsverfügung. Beide Termine sind kostenlos und ihr braucht euch nicht vorab anzumelden.
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0: Innerhalb von nur 39 Sekunden hat in Venezuela zweimal die Erde gebebt. Mindestens 32 Menschen kamen ums Leben. Die Erdbeben hatten eine Stärke von 7,2 und 7,5. Rund 700 Menschen sind verletzt. In der Hauptstadt Caracas sowie in mehreren Bundesstaaten im Norden Venezuelas kam es zu teils großen Schäden. Die Waschmaschine läuft nicht mehr oder das Handy ist kaputt. Künftig soll Reparieren leichter werden als Wegwerfen. Der Bundestag stimmt heute über das sogenannte Recht auf Reparatur ab. Geplant ist, dass Hersteller defekte Geräte wie Waschmaschinen oder Smartphones innerhalb ihrer üblichen Lebensdauer reparieren müssen. 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
2: Kurz nach 8:30 haben wir es. Guten Morgen euch. Noch ist es doch ganz fein und angenehm, oder? 20 Grad aktuell bei euch in Oelsnitz. Wir haben 22 in Lauterbach und 25 in Hof. Ja, da geht schon noch ein bisschen was obendrauf. Wir haben 33 dann heute in der Tagesspitze. Und für den Wochenendspurt, jetzt färbt sich die Wetterkarte dann auch rot, weil wir Hitzerekorde einfahren und weiter auf Hitzekurs bleiben. Wir knacken die 35er-Marke. Nach wie vor das Ganze ohne Schauer und Gewitter. Die kommen dann am Montag reingekracht und sorgen dann für die neue Woche, ja, für die Abkühlung. Das ist das Euroherz-Wetter, euer Wetter für die Region.
3: Kurz nach 8:30, hier ist Radio Euroherz mit dem Verkehrsservice und der A9 Richtung Nürnberg zwischen Münchberg Nord und Süd. Hier ist die rechte Spur aktuell blockiert. Dann A9 Richtung Berlin zwischen Bindlacher Berg und Bad Bennekemmelkron, 2 Kilometer Stau. Ihr braucht 2 Minuten länger. 20 Minuten länger. Und A93 Richtung Regensburg auf Höhe Reau Nord. Hier ein defekter LKW. Die Verzögerungsspur ist da aktuell blockiert. In Oberkotzau hat es gekracht, in der Hofer Straße. Achtung, hier Stau in alle Richtungen. Und 3 Blitzer gibt es. Einmal auf der A93 in Richtung Hof zwischen Mitterteich und Pechbrunn. Von Leupoldsdorf rüber nach Bad Weißenstadt, hier eine Lasermessung und B303 bei Rangen. Wenn ihr noch was habt für uns, meldet euch bitte über die 09281 880 880.
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2: Ja. Morgen. Guten Morgen euch mit Partystimmung hier bei Radio Euroherz. Wir sind auch ganz happy, weil wir der meistgehörte Sender der Region sind. Und dazu habt ihr uns gemacht, weil ihr jeden Tag mit dabei seid, uns einschaltet und das auch erzählt. Denn das sind jetzt die Ergebnisse der Funkanalyse Bayern quasi.
3: Perfekt.
2: Unser Zeugnis, ja. Und deshalb wollen wir heute auch Danke sagen mit einem fetten Special an euch.
3: Eine Stunde, 1 Euro. Das machen wir jetzt in den nächsten Tagen immer wieder. Und plötzlich tauchen wir irgendwo auf und ihr habt die Chance dann also für 1 Euro...
2: irgendwas zu tun.
3: Genau.
2: Irgendwas zu bekommen.
3: Heute der Hammer zum Start und als großes Dankeschön an euch. Wir können erst ab 9 Uhr genauer darüber sprechen, aber dann weiß es die ganze Region noch eine halbe Stunde, dann sagen wir Bescheid.

0: Ich sitze manchmal im Büro und denke, boah, es ist warm. Aber gleichzeitig schiebe ich das dann wieder weg und denke mir, ah, du musst dich doch nicht beschweren, Tobias. Du sitzt nicht in der prallen Sonne oder arbeitest körperlich in der prallen Sonne, weil das ist momentan wie auf dem Dach oder auf einer Baustelle Wahnsinn.
1: Ja, und wenn du dann noch Wärme on top bekommst über den ganzen Tag, weil es einfach zu deinem Job gehört, dann ist das schon krass. Ihr seid unsere Hitzehelden und ihr habt unser Euroherz-Reporter Jermaine Abrams am Mikrofon, wie auch den Robert.
2: Ich stehe jetzt am Parkplatz vom Pointweg, direkt neben einem mobilen Grillauto der Firma Hertel Grillhähnchen. Und ich spreche jetzt mit dem Grillmeister Robert Scholz. Servus.
3: Hallo, grüße euch.
2: Sag mal, es ist schon, ich stehe jetzt direkt davor, die Hitze, die Wald, unglaublich, wie überlebst du das in einem Tag?
3: Ja, es ist brutal, aber hält viele Sachen. Das ist genauso wie bei Zahnarzt, musst du nur auf schöne Sachen denken. Also hast du ein wunderschönes gegrilltes Hähnchen, Schenkel und Rippchen und so weiter. Und ganz liebe Kunden, schaust du, habe ich Magnum als Geschenk, habe ich viele Flaschen Bier dabei, also echt klasse mit den Kunden. Es funktioniert, ein Freundschaft.
2: Super, also hydriert bist du dann schon mal sehr gut, auch wenn es hier, wie viel Grad sind es eigentlich hier?
3: Also ungefähr 60 Grad, ja.
2: Weil es jetzt auch so warm ist, kommen auch viele Kunden?
3: Also mittags schon, sind alle voll kochen und haben viele grünen Salat im Garten und machen einfach Salat und dazu gegrillte Hähnchen, Schinken oder schneide ich auf zweimal, dreimal die großen Rippchen und sind alle wieder satt. Und dann Nachmittag, abends, ich bin jedes Mal überrascht, wer kommt noch, ja.
2: Wie kann man sich denn eigentlich so deinen Arbeitstag jetzt vorstellen, weil du bist ja mobil unterwegs.
3: Genau.
2: Wie sieht es denn aus?
3: Also es funktioniert so, dass ich komme um 9:30 Uhr. Ich vorbereite, mache ich die Mittagszeit, dann ich gehe ab und zu netto einen Kaffee trinken oder Eis essen und bleibe ich in Kielung. Um 18 Uhr, ich fahre einfach wieder Firma zurück und nach Hause Bier trinken, ja.
0: Und abkühlen und kalt duschen.
1: Ach, ja. Oh Gott, mega.
0: Ja, aber 60, 70 Grad dort am Grillwagen, schon warm, wie Sauna, ja.
1: Ihr kämpft euch heute durch den nächsten Hitzetag und wir sind bei euch.
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0: Sommerwetter XXL in dieser Woche und heute ist noch einer der fluffigeren Tage, 33 Grad, ab morgen wird es noch heißer.
1: A9 in Richtung Nürnberg, zwischen Münchberg Nord und Süd, Unfall, rechte Spur blockiert. A9 in Richtung Berlin, zwischen Bindlacher Berg und Bad Bennekemmelgrund, 2 Kilometer Stau. A93 auf Höhe Rehau Nord, ein defekter LKW, Achtung hier. Und A72 in Richtung Hof, zwischen Treuen und Plauen Ost, rechte Spur gesperrt. In Oberkotzau hat's gekracht, in der Hoferstraße, deshalb Stau in alle Richtungen. Und geblitzt wird auf der A93 Richtung Hof, zwischen Mitterteich und Pechbrunn, zwischen Leupoldsdorf und Bad Weißenstadt, hier die Lasermessung, und B303 Richtung Wunsiedel bei Rangen. Wenn ihr noch was habt für uns heute Morgen, sagt bitte Bescheid, 09281 880 880. Danke!

0: ins klimatisierte Büro, dann könnt ihr heute sagen, hurra. Aber es gibt so viele Menschen, die draußen schwitzen, ohne Schatten, mit Muskelkraft und mit Power. Mhm. Und dann verlangt ihr diese Hitze gerade schon extrem viel ab, gell?
1: Auch das Team von Steffen, der heute Morgen dabei ist, Dachdecker aus dem Frankenwald. Servus.
2: Es ist unerträglich, es ist nicht schön. Wenn wir hier 35 Grad im Schatten haben,

0: haben wir auf dem Dach 70, 80 Grad.
1: Wow.
0: Da beneide ich meine Jungs aktuell nicht, aber wir tun alles, dass wir trotzdem weiterarbeiten. Die machen Pausen, wie sie sich selber gestalten wollen, mit Trinkpausen. Wasser wird gestellt von uns. Die können früher eher anfangen, abends eher aufhören. Ich poche da nicht auf die volle Arbeitszeit, können sich selber einteilen, wie es ihnen körperlich gerade noch erträglich ist. Und ja, wie gesagt, kurzes Feedback von uns. Wir halten durch, wir geben alles. Und wenn es mal zu heiß wird, dann gibt es eine Runde Eis und ein kühles Bier zu Abend.
1: Ja, euch alles Gute. Allen, die gerade auf den Baustellen schwitzen. Ist das bei euch auch so? Oder wo kommt ihr gerade ins Schwitzen bei der Arbeit? Lasst uns heute auch eine Nachricht da. Über die 09281 880 880.

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6: Dominik Schweiger.
7: Europa schwitzt weiter. In Frankreich wurden schon wieder neue Höchsttemperaturen gemessen. In Paris mehr als 40 Grad. Das hat es dort in den letzten 150 Jahren erst viermal gegeben. Und auch hier bei uns steuern die Thermometer auf die 40-Grad-Marke zu. Hamburg hat den für Sonntag geplanten Halbmarathon abgesagt. Diverse Open-Air-Events finden wegen der Hitze nicht statt. Damit sich niemand wegen Tickets in den Zug quälen muss, bietet die Bahn kostenlose Stornierungen bis zum 30. Juni an. Nicht nur wir kommen bei der Hitze ins Schwitzen, auch unsere Flüsse kommen an ihre Grenzen. Das Problem, warmes Wasser kann weniger Sauerstoff halten. Genau den brauchen die Fische aber zum Atmen. Wenn es also so heiß bleibt, könnte es bald ein größeres Fischsterben geben. Besonders kritisch ist die Lage momentan am unteren Main, etwa bei Kitzingen und Würzburg, und auch die Donau wird immer wärmer. Jeden Monat schauen sich Fachleute ganz genau an, wie locker das Geld bei uns sitzt, und im Juli wird wohl weiter lieber gespart. Die Gründe, warum Sparen weiter angesagter ist als zu kaufen, sind internationale Krisen und die Schwäche der Konjunktur. Das hat das Konjunkturforschungsinstitut GfK mitgeteilt. Weiter heißt es, Verbraucherinnen und Verbraucher seien etwas optimistischer geworden. Innerhalb von weniger als einer Minute haben zwei sehr starke Erdbeben Venezuela

0: erschüttert und erhebliche Schäden angerichtet. Die Regierung im Land hat bisher mindestens 32 Tote und hunderte Verletzte bestätigt. Andrea Sosa Cabrios berichtet aus Lateinamerika.
1: Es werden zahlreiche Tote befürchtet. Viele Gebäude sind eingestürzt und Helfer suchen fieberhaft nach Verschütteten. Die geschäftsführende Präsidentin Desi Rodriguez sprach von einem Vorfall mit schwerwiegenden Folgen. Die Regierung hat den Notstand ausgerufen und der internationale Flughafen der Hauptstadt Caracas wurde wegen Schäden geschlossen.
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3: Mit Jan Gebelein. Die Bezirksklinik in Riau ist momentan in einem Interimsbau untergebracht. Der Bezirk plant nämlich eine Generalsanierung. Die Planungen waren jetzt Thema im Stadtrat, der sich einstimmig dafür ausgesprochen hat. Laut Bürgermeister Michael Abraham kostet das Projekt gut 87 Millionen Euro. Bis 2030 soll das Wesentliche passiert sein. Als nächstes geht es an die baurechtliche Prüfung und die Prüfung der Funktionalität. Bis 2035 könnten in Oberfranken gut 42.000 Fachkräfte fehlen. Das zeigt eine neue Studie der Vereinigung der Bayerischen Wirtschaft. Demnach verschärft sich das Problem. Momentan liegt die Lücke bei etwa 26.000 Menschen. Auswirkungen hat das vor allem im ländlichen Raum, weil viele Beschäftigte in Rente gehen und weniger junge Menschen nachkommen. Die Wirtschaft fordert deshalb mehr Beschäftigung von Älteren, Teilzeitkräften und flexiblere Arbeitszeiten. 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
4: Kurz nach neun haben wir es. Guten Morgen und weiter schwitzen heute bei blauem Himmel und Karacho Sonne, 33 Grad. Es wird noch mehr eingeschürt. Puh, ja, jetzt dann zum Donnerstagabend hin wird es auf jeden Fall so sein, dass wir nochmal eine Hitzeladung bekommen mit warmer tropischen Luft. Und die liefert uns jetzt für den Freitag schon um die 35 Grad. Und am Wochenende sogar sind wir darüber. Wann kommt die Abkühlung? In der neuen Woche. Sieht so aus, als ob es am Montag vor allen Dingen ganz viele Gewitter hier in der Region gibt. Dann auch endlich wieder mit Regenschauern. Und dann kommen die Temperaturen wieder auf normal Sommerniveau. Das ist das Euroherz-Wetter, euer Wetter für die Region.
5: Hallöchen, um kurz nach neun, Radio Euroherz mit dem Verkehrsservice und schon ein paar Meldungen. Achtung bitte auf der A93 Richtung Hof. Zwischen Höchstädt und Selb-Nord ist die Richtungsfahrbahn aktuell gesperrt in der Baustelle. Bitte langsam fahren. Dann A9 Richtung Nürnberg zwischen Hof West und Münchberg Nord liegen Gegenstände auf der Fahrbahn. Hier auch ein defekter LKW. A9 Richtung Berlin zwischen Bindlacher Berg und Bad Bernekimmelkron 3 Kilometer Stau. Auf der A93 in Richtung Regensburg haben wir bei Reau Nord einen defekten LKW. Und auf der A72 in Richtung Hof ist zwischen Treuen und Plauen Ost die rechte Spur gesperrt, defekter LKW. In Oberkotzau hat es gekracht, hier in der Hoferstraße, deshalb Stau aktuell in alle Richtungen. Und geblitzt wird auf der A93 zwischen Mitterteich und Pechbrunn. In Leupoldsdorf Richtung Bad Weißenstadt, hier eine Lasermessung und B303 bei Rangen. Eure Meldungen immer an uns 09281 880 880. Wir können dann alle warnen.
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5: Wow!
4: Dankeschön! Und Kuss geht raus an euch, dass ihr Radio Euroherz einschaltet und das auch sagt und uns zum meistgehörten Sender der Region macht. Das ist jetzt ja quasi so in unserem Zeugnis, denn die Funkanalyse Bayern ist raus und da steht das drin. Und das freut uns mega, mega sehr.
5: Matthias ist heute mit dabei. Hi, servus.
6: Ihr habt die Nummer 1 geholt, was ich toll finde. Ihr bedankt euch bei uns Hörer, dass wir so fleißig einschalten und ihr die Nummer 1 seid. Aber ist auch Gelegenheit, euch Danke zu sagen, weil wir schalten ja nur ein, weil ihr so klasse seid. Das heißt, das ist eine Symbiose aus uns, wir Ehepaar. Es läuft also. Wenn es blitzt und donnert, erfährt man in Euroherz. Und deswegen möchte ich auch mal Danke sagen. Ihr unterhaltet mich jeden Tag und ich höre mein ganzes Leben Radio. Ich ziehe oft einmal Radio dem Fernsehen vor. In diesem Sinne wirklich Danke an euch und macht weiter so, das ganze Team. Wir sind stolz auf euch in unserer Region. Ciao.
5: Dankeschön, Matthias.
4: Süß, danke. Und wir wollen es heute auch krachen lassen mit einem fetten Danke an euch. Mit eine Stunde für 1 Euro von eurer Nummer 1.
7: Das sind wir.
5: Radio Oberherz. Ja, ich mache mich jetzt auf den Weg. Ich zisch jetzt ab, denn heute

Ab 11 Uhr werdet ihr auf jeden Fall für 1 Euro tanken können. Aber wir sagen noch nicht wo. Machen wir in dieser Stunde. So.

Guten Morgen auf die Straßen mit dem schnellsten Verkehrsservice von hier, hier bei Radio Eurerherz. Dank euch. Lukas ist da mit einem Update und zwar von der A9 Richtung München. Zwischen Hof West und Münchberg Nord ist die Polizei gerade da und sperrt die Fahrbahn Richtung München komplett. Wir bleiben mal dran, was da los ist. Aktuell hier auf der A9 zwischen Hof West und Münchberg Nord Vollsperrung.

0: Wir haben es gleich 10 vor halb. Heute ist Matchday bei der Fußball-WM für unsere Männer. Deutschland gegen Ecuador. Anstoß ist um 22 Uhr. Und weil wir gerade es alle fühlen und ja, vielleicht auch, wenn ihr Fußball guckt, jeder irgendwie irgendwas besser weiß und gerade jeder Bundestrainer ist. Raus damit! Was muss denn bei den Jungs landen? Wie sollen sie spielen und sich heute Abend präsentieren? Wie holen wir den Sieg? Eure Kabinenansprache, die schickt ihr heute Morgen hier noch zu uns ins Euroherz-WM-Studio an die 09281 880 880. Und ihr verdient euch damit heute noch einen 100-Euro-Gutschein von unserem Sportpartner Frei in Marktredwitz. 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Los geht's!
1: Hallo, guten Morgen. Meine Kabinenansprache, wenn ich der Trainer der deutschen Nationalmannschaft wäre. Jungs, das wird schon. Und wenn es nichts wird, dann wird's auch wieder. Ciao, macht's gut, Marion.
2: Hallo, liebes Deutschland-Team. Ich wünsche euch für heute viel Glück und drückt kräftig die Daumen. Die Fans zählen auf euch und hoffen auf viele Tore. Also haltet durch bei der Hitze und rasiert heute mal so richtig. Liebe Grüße aus Hof. Viel Glück.
3: Ich wünsche der Deutschland-Mannschaft ganz viel Glück und Gottes Segen.
0: So, können wir alles gebrauchen. Danke euch, mega. Eure Ansage als Julian Nagelsmann sozusagen, landet heute gern noch mit bei uns. 09281 880 880. Ihr habt Zeit bis zum Anstoß und dann scheppert's. Dann bekommt ihr ja, einen 100-Euro-Gutschein mit etwas Glück für Frei in Marktredwitz. Passend zu unserer WM-Mission.

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13: Mit Jan Gebelein. Guten Morgen. Zum allerersten Mal ist die B. Schumann Festzeltbetriebe GmbH dieses Jahr für das Wiesenfest in Schwarzenbach an der Saale zuständig. Doch die Gesellschaft mit Sitz in Kasendorf im Landkreis Kulmbach ist in Schieflage geraten. Vor einer Woche hat das Amtsgericht Bayreuth ein vorläufiges Insolvenzverfahren eröffnet. Der Geschäftsbetrieb läuft erstmal weiter, so der vorläufige Insolvenzverwalter Maximilian Wanko. Und auch das Schwarzenbacher Wiesenfest findet wie geplant statt. Das schreibt uns Bürgermeister Michael Haas auf Anfrage. Er und die Verwaltung haben demnach aus der Presse von der Insolvenz erfahren. Nach Rücksprache mit dem Festwirt soll das Wiesenfest aber ohne Einschränkungen über die Bühne gehen. Bislang haben die Stadt Schwarzenbach und die Schumann-Festzeltbetriebe geplant, auch in Zukunft weiter zusammenzuarbeiten. Egal ob Toiletten, Klassenräume oder das Gebäude an sich, viele Schulen in der Region sind in die Jahre gekommen. Das Flachdach über der Aula der Realschule in Wunsiedel stammt aus dem Jahr 1972 und ist schon länger undicht. Schon vor gut einem Jahr hat sich bei einer Begehung gezeigt, eine Reparatur ist nicht mehr wirtschaftlich, das Flachdach muss komplett saniert werden. Das Projekt war jetzt Thema im Bau- und Schulausschuss im Wunsiedler Kreistag. Die Kosten für die Dachsanierung liegen demnach bei insgesamt 450.000 Euro. Der Landkreis Wunsiedel rechnet aber mit Fördermitteln. Beim Otto-Hahn-Gymnasium in Marktredwitz gibt es dagegen eine Änderung. Weil das Architekturbüro insolvent ist, fällt die Generalsanierung nun aus. Der Bau- und Schulausschuss hat sich deshalb für einen Neubau des Großteils der Schule entschieden. Am Wochenende hat sie sich noch am Hofer Eisteich vorbereitet. Jetzt wird es ernst für die Box-Lacrosse-Nationalmannschaft. Bei der Europameisterschaft in Prag ab heute sind auch zahlreiche Spieler des VAR selbst vertreten. Bei den Damen steht Romina Erhardt für Deutschland zwischen den Pfosten. Das Team steigt um 10.30 Uhr gegen Irland in die EM ein. Das Herrenteam rechnet sich als amtierender Vize-Europameister einiges aus. Gleich

0: 10 Spieler des VAR selbst stehen im Aufgebot der Nationalmannschaft. Für die Männer geht es morgen gegen Italien los. 2 weitere Lacrosser aus Selb laufen außerdem für Norwegen bzw. die Schweiz auf.
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0: Europa schwitzt weiter. In Frankreich wurden schon wieder neue Höchsttemperaturen gemessen. In Paris mehr als 40 Grad.

0: 2 sehr starke Erdbeben Venezuela erschüttert und erhebliche Schäden angerichtet. Die Regierung im Land hat bisher mindestens 32 Tote und hunderte Verletzte bestätigt. 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
1: Dankeschön. Wir haben es kurz nach 9:30 und Jan hat schon gesagt, ja, wir schwitzen weiter. So ist das. Heute 33, morgen um die 34, am Wochenende bis zu 38 Grad. Da hält es am besten im Keller aus oder irgendwie im Wasser. Boah. Ja, aktuell ist das Ganze auch schauer- und gewitterfrei. Die brauen sich eher erst so Richtung Montag zusammen. Und damit kommt dann auch wirklich die Abkühlung für die neue Woche. Also Ziel in Sicht, dann wird es wieder normales Sommerwetter. Der Euroherz-Service, die schnellsten Verkehrsinfos von hier mit einem Update für euch von der A9 Richtung München, Zwischenhof West und Münchberg Nord. Hier im Moment Vollsperrung durch die Polizei. Ihr werdet gebeten, den Bereich hier weiträumig zu umfahren. Außerdem haben wir noch für euch die A93 Richtung Weiden auf Höhe Region Nord. Gefahr durch einen defekten LKW. Achtung hier. Und wir haben in Oberkotzau einen Unfall auf Höhe Hofer Straße. Ihr schreibt uns eben, auch da gibt es wegen der Bergungsarbeiten noch Behinderungen. Wenn ihr noch was habt, 09281 880 880. Hier landen dank euch auch die Blitzer immer ratzfatz. Da steht einer auf der A93 Richtung Hof zwischen Mitterteich und Pechbrunn. Wir haben die B303, Bischofsgrün bei Rangen und zwischen Leupoldsdorf und Bad Weisenstadt hier eine Lasermessung. Euch eine gute und sichere Fahrt mit Fahrtwind oder Klimaanlage. Hauptsache mit ja, eurer Lieblingsmusik jetzt.
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1: Morgen euch. Tobi ist schon unterwegs zu einer Special-Aktion für euch heute Morgen. Denn wir wollen Danke sagen. Wir sind euer Tagesbegleiter hier bei Radio Euroherz und das mögt ihr, das liebt ihr und schaltet gerne ein. Deshalb sind wir der meistgehörte Sender hier in der Region. Das ist das Ergebnis der Funkanalyse Bayern. Und weil uns das so happy macht, wollen wir das auch für euch tun. Und zwar mit 1 Stunde 1 Euro von eurer Nummer 1. Das erste Special gibt's heute. Ich darf euch schon sagen, 1 Stunde tanken für 1 Euro. Die Frage ist, wann und wo? Das verrät euch Tobi gleich. Der steht nämlich schon an der Tankstelle des Geschehens.

0: Euch einen schönen guten Morgen mit Radio Eurer Herz. Gleich wird's 9:45.
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1: Ein ganz, ganz fettes Danke. Ein riesen Luftkuss an euch und eine fernen Umarmung. Ihr schaltet Radio Euroherz ein und seid jeden Tag hier mit dabei. Und das macht uns zum meistgehörten Sender hier in der Region. Sagt unser Radiozeugnis, das ist die Funkanalyse Bayern, die jetzt rauskam. Und ihr habt uns auf Platz 1 katapultiert. Wir sagen danke, danke, danke und wollen das heute tun mit einem richtigen Special, das reinkracht hier bei Radio Euroherz. Eine Stunde für einen Euro von eurer Nummer 1. Heute mit dem Highlight, ihr dürft für eine Stunde für einen Euro tanken. Und Tobi hier aus Euroherz am Morgen ist schon an der Tankstelle des Morgens.
2: Wir sind die Nummer 1 in der Region. Das ist so wunderbar. Wir freuen uns, dass ihr uns hört, einschaltet, immer mit dabei seid. Wir sind Marktführer in der Region. Und wir haben uns überlegt, wir wollen den Hörern gerne etwas zurückgeben. Eine Stunde, 1 Euro. Und wir sind jetzt hier bei der Tankstelle Loy. Sebastian Loy, der Geschäftsführer, ist hier bei mir. Grüß Sie ganz herzlich.
3: Hallo.
2: Wir würden gerne eine Stunde für einen Euro tanken.
3: Dann machen wir natürlich gleich mit.
2: Echt?
3: Euch Gratulation auf jeden Fall zu diesem wunderbaren Platz. Und wir freuen uns, wenn wir auf die Art und Weise an unsere Kunden natürlich auch ein bisschen was zurückgeben wollen. Und deswegen sind wir natürlich dabei. Viel Erfolg. Und wie gesagt, wir starten um 11 und um 12 geht es dann wieder nach oben.
2: Also das heißt, Punkt 11 Uhr senken wir den Preis von aktuell Diesel
3: 1,63 und beim Benzin sind wir bei ca. 1,719. Also von dem her, es geht dann runter auf genau 1 Euro und ihr spart ca. 70 Cent.
2: Pro Liter. Und wir fangen genau Punkt 11 Uhr an, werden das dann natürlich auch festhalten. Herr Loy, danke schön, dass wir die Aktion gemeinsam machen können.
3: Jederzeit gerne.
2: Perfekt.
3: Und viel Erfolg.
2: Perfekt. Also ihr schaut vorbei. Hof, Bahnhofstraße, dort ist die Loy-Tankstelle. Und ab 11 Uhr tankt ihr für 1 Euro je Liter.
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0: Euch einen schönen guten Morgen heute an einem ganz besonderen Tag. Wir feiern euch, die beste Region, die besten Hörer hier bei uns und wollen Danke sagen. Danke, dass ihr uns zum besten Sender, zum meistgehörten Sender hier in der Region macht und sagen Merci fürs Einschalten mit einem schönen Special, was wir uns für euch überlegt haben. Das da heißt...
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0: Ja, ihr habt heute die Chance, richtig abzusahnen und zu sparen mit uns. Es gibt ab 11 Uhr die Möglichkeit zu tanken für eine Stunde, also innerhalb dieser einen Stunde, für 1 Euro von eurer Nummer 1. Und jetzt kommen hier schon einige Fragen rein. Tobi Schmalfuß hier aus Euroherz am Morgen ist direkt an der Tanke, an der Leutankstelle hier in Hof in der Bahnhofstraße. Und wir haben nochmal ein Update mit den wichtigsten Fragen und mit den Tankregeln für den Vormittag.
2: So, gleich in etwas mehr als einer Stunde wird hier der Spritpreis gesenkt auf 1 Euro je Liter, egal ob Diesel oder Super, wie ihr wollt. Das ist unsere Danke-Aktion, weil wir die Nummer 1 sind. Und jetzt kommen schon die Rückmeldungen, ja, schade oder schöne Aktion, aber wir sind in der Arbeit und wir haben leider nichts davon. Ja, der Zeitpunkt ist auch ein Stück weit so gewählt, weil wir ja nur einmal am Tag den Spritpreis wieder erhöhen dürfen, beziehungsweise die Tankstellenbetreiber, nämlich um 12 Uhr. Und wenn er auf 1 Euro gesenkt wird, dann muss er um 12 Uhr wieder auf den Normalpreis angepasst werden. Das geht zu keiner anderen Zeit des Tages. Deswegen sind wir jetzt in dieser Mittagsphase. Und dann gibt's noch so ein paar Regeln gleich ab 11 Uhr, die Daniela Steiner vom Leu-Team unterstützt uns ja bei der Aktion. Vielen Dank euch, dass wir das heute machen können. Was ist euch noch wichtig?
3: Ja, danke auch von uns, dass wir das mit Radio Euroherz durchführen dürfen. Glückwunsch auch von meiner Seite.
2: Danke, danke.
3: Zur Nummer 1 in der Region. Ja, die Regeln, wir rechnen mit vielen Besuchern heute, mit vielen Kundinnen und Kunden, die das in Anspruch nehmen. Die Regeln sind folgende. Bitte keine Kanister und bitte die Höchstabgabemenge von 100 Litern nicht überschreiten, weil wir so gewährleisten können, dass möglichst viele Hörerinnen und Hörer in den Genuss des Tankrabatts kommen.
2: Super, also gleich ab 11 Uhr senken wir den Spritpreis auf 1 Euro. Was für eine Traumzeit. Also ihr spart dann pro Liter gute 60 oder 70 Cent, je nachdem ob Diesel oder Benzin. Wir freuen uns auf euch hier in der Bahnhofstraße. Bis später dann. Ciao.
0: Ciao, danke Tobi und euch jetzt dann noch einen richtig schicken, schönen, sonnigen Donnerstag. Und wir dürfen euch begleiten, eure Nummer 1 hier in der Region. Ich sage jetzt Salü, bis morgen früh. Wir sind hier ab 5 wieder für euch da.
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5: Wunsiedel. Nach einem Autounfall wurde ein abgetrennter Daumen im Kofferraum eines Wagens gefunden. Die Ermittler sprechen von Hinweisen, die auf einen sehr achtsamen Mord deuten. Die ausführliche Meldung finden Sie unter luisenburg-aktuell.de.
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7: Ich bin Dominik Schweiger. Bei der Hitze überlegen sich gerade viele zweimal, ob sie wirklich unterwegs sein müssen. Wer deswegen auf seine Zugreise verzichten möchte, kann sein Bahnticket bis zum 30. Juni kostenlos stornieren. Vorausgesetzt, es wurde spätestens am 23. Juni gekauft. Weil zu heiß ist, stehen am Wochenende diverse Veranstaltungen auf der Kippe. In Hamburg wurde der Halbmarathon abgesagt, weitere Open-Air-Events fallen ebenfalls möglicherweise aus. Seit Jahren sucht die Politik nach Lösungen, um die Zahl der Organspender zu erhöhen. Heute gibt's im Bundestag eine weitere Debatte dazu. Eine große Gruppe von Politikern ist für die Widerspruchsregelung. Das hieße, dass Erwachsene automatisch als Organspender nach dem Tod gelten, außer man widerspricht aktiv. Bisher ist es genau andersrum. Einen Beschluss gibt es heute noch nicht. Die Ministerpräsidentinnen und Präsidenten der Länder treffen sich heute in Berlin. Das wichtigste Thema, die Finanzen. Thomas Bleskin berichtet.
8: Die Länder und auch die Kommunen fordern vom Bund mehr finanzielle Unterstützung, wenn es darum geht, Bundesregelungen umzusetzen. Es geht etwa um Kosten für die Sozialhilfe oder für das Kindergeld. Die gesetzlichen Vorgaben kommen aus Berlin und müssen in den Ländern umgesetzt werden. Und bei der MPK heute wollen die Länderchefs an das Prinzip der Konnexität erinnern. Das bedeutet, wer bestellt, der muss auch bezahlen.
7: In weniger als einer Minute hat in Venezuela gleich zweimal die Erde gebebt. Das Ausmaß der Katastrophe ist noch nicht ganz klar. Die Regierung des Landes hat bisher mindestens 32 Tote und hunderte Verletzte bestätigt. Wie viele Menschen unter den Trümmern auf Rettung warten, ist unklar. Aus einer besonders betroffenen Region liegen noch keine Zahlen vor. Es wird mit deutlich mehr Opfern gerechnet. Wer es zu den Olympischen Spielen schafft, bekommt künftig mehr Geld. Das Internationale Olympische Komitee zahlt allen Teilnehmerinnen und Teilnehmern künftig 10.000 US-Dollar. Das hat die IOC-Vollversammlung beschlossen. Das Geld wird über die internationalen Sportverbände ausgezahlt und nicht mit anderen Prämien verrechnet.
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9: Mit Jan Gebelein. Das Wiesenfest in Schwarzenbach an der Saale geht im Juli wie geplant über die Bühne. Das teilt uns Bürgermeister Michael Haas auf Nachfrage mit. Die Stadt habe von der vorläufigen Insolvenz des Festwirts, der Schumann Festzeltbetriebe aus Kasendorf im Landkreis Kulmbach, aus der Presse erfahren. Auch der vorläufige Insolvenzverwalter bestätigt, dass der Geschäftsbetrieb unverändert weiterläuft und alle geplanten Veranstaltungen stattfinden. Bislang wollen die Stadt Schwarzenbach und der Festwirt auch in Zukunft weiter zusammenarbeiten. Es ist ein Großprojekt im Fichtelgebirge. Anfang des Jahres ist die Generalsanierung des Otto-Hahn-Gymnasiums in Marktredwitz gestartet. Doch eine richtige Baustelle war es zu keinem Zeitpunkt. Weil das Architekturbüro insolvent ist, fällt die Generalsanierung jetzt aus. Der Bau- und Schulausschuss im Wunsiedler Kreistag hat die Pläne deshalb über den Haufen geworfen. Stattdessen soll der Großteil des Otto-Hahn-Gymnasiums nun abgerissen und neu gebaut werden. 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
10: Hoch Hartmut dreht wieder

0: Den Heizstrahler auf bei uns in Hochfranken. Es gibt nur wenige Wolken zum Sonnenschein und das bei 32 bis 34 Grad. In der kommenden sternklaren Nacht kühlt es dann auf 19 bis 16 Grad ab. Und von morgen bis Sonntag haben wir es wieder sonnig und es wird sogar rekordverdächtig heiß mit 34 bis 37 Grad. Frühestens Sonntag zum Abend kann es dann Gewitter geben. Aus der Radio Euro Herz bei der Redaktion Christian König.
1: Servus auf die Straßen, wir fangen an auf der A9 Richtung Nürnberg. Vorsicht bitte zwischen Hof West und Münchberg Nord. Standspur blockiert nach einem Unfall, da steht auch ein defekter LKW. Dann gucken wir weiter auf die A72 Richtung Plauen zwischen Treuen und Plauen Ost, da ein defekter LKW. Der ist eher so auf der rechten Spur, da in diesem Bereich vorsichtig sein. Dann gucken wir auch noch auf die A93 Richtung Weiden auf Höhe Reau Nord. Hier ein defekter LKW auf der Verzögerungsspur. Auch hier kann es bedeutend länger dauern. Und dann haben wir noch Blitzer für euch im Angebot. Nicht zu schnell fahren auf der A93 Richtung Hof zwischen Mitterteich und Pechbrunn. Auf der B303 Bischofsgrün bei Rangen wird geblitzt in Fahrtrichtung Wunsiedel und in Leupoldsdorf Bad Weisenstadt. Also da auf dieser Strecke eine Lasermessung. Fehlt noch was? Dann seid ihr gerne dran. 09281 880 880. Dann können wir es für alle durchsagen.
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1: Kesha und Pitbull jetzt mit Timba. Ich wünsche einen wunderschönen Donnerstag.

0: Servus, schönen Donnerstag. Ich habe euch versprochen, das ist schon, glaube ich, knapp 2 Wochen her, dass während die Fußballweltmeisterschaft läuft, wir hier bei dieser Rubrik eine fußballfreie Zone haben. Es könnte sein, dass in der Serie, im Film vielleicht mal kurz Fußball gespielt wird, aber es geht nicht mehrheitlich um Fußball. Willkommen zum Streaming-Tipp der Woche. Sommer, Sonne, Thriller. Das ist die neue Hitsendung aus Spanien, Oasis. Jetzt erst veröffentlicht worden, gibt's auf Netflix und sie spielt in einem der exklusivsten Luxusresorts des ganzen Landes. Als dort nach einer Party eine junge Frau spurlos verschwindet, wird das abgeschirmte Ferienparadies abgeriegelt und alle Gäste sowie Angestellten unter Generalverdacht gestellt.
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0: Guten Tag, ich bin der Manager des Oasis Infinity.
1: Ich möchte Ihnen meine Tochter Delia vorstellen.
2: Ich freue mich sehr, Sie zu begrüßen.
3: Dieses Hotel ist echt der Wahnsinn.
4: Das hier ist ein Resort.
3: Was macht man dann hier, um sich zu vergnügen? Du bist dort, wo du sein willst, mit den Menschen, die du liebst. Aber ganz plötzlich ist alles, was du eben noch hattest, verschwunden.
5: Wir haben Sie hergebeten, um Ihnen mitzuteilen, dass gestern Abend eine Person in diesem Resort verschwunden ist. Aus diesem Grund darf niemand das Oasis betreten oder verlassen.
6: Vertraust du ihm?
7: Er scheint ganz in Ordnung zu sein.
6: Das ist doch genau sein Witchkit wie alle anderen.
8: Was weißt du noch von letzter Nacht?
6: Keine Ahnung. Ich kann mich an nichts erinnern. Wir müssen reden.
3: Wie viele Leute sind zurzeit im Hotel?
4: 207.
3: Und von denen hätte es jeder sein können.
6: Und dann hätten wir auch noch diverse Hotelangestellte zur Auswahl. Bevor Celia verschwunden ist, hat sie irgendwas gesehen.
3: Hast du eine Ahnung, worum es dabei geht?
5: Sag uns, wo Celia ist.
6: Wir haben alle Geheimnisse, die wir verstecken.
9: Ja, die Serie ist ein super spannendes Kammerspiel. Diese privilegierte Gesellschaft in diesem Luxusresort und die dunklen Geheimnisse, es macht wirklich Spaß. Es geht um Intrigen und Rivalitäten. Oasis ist perfekt für den Sommer und gibt's auf Netflix.
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2: Ich möchte euch noch vom Gadget des Jahres 2026 erzählen, nämlich von einem Handventilator. Ich behaupte, den braucht jetzt jeder im Kleiderschrank. Passt zu jedem Outfit. Ich habe einen hier, den habe ich mir bestellt. Der hat 6 unterschiedliche Stufen und vielleicht hört ihr es. Ist die 1, 2, 3, 4 und die 5. Das ist geil. 5 ist super. Und 6 ist zum Beispiel, die 6. Stufe ist eine natürliche Brise. Da geht's mal langsam, mal schnell, mal langsam, mal schnell. Kann ich stundenlang machen. Bis halt der Akku leer ist. 100% ist er gerade. Muss man sparsam einsetzen. Ach, ist das toll.

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5: Mit Jan Gebelein. Seit Ende der 80er Jahre bekommen Menschen in psychischer Not Hilfe in der Bezirksklinik in Riau. Das Fachkrankenhaus ist aber in die Jahre gekommen. Es ist deshalb momentan in einem Interimsbau untergebracht. Der Bezirk Oberfranken plant eine Generalsanierung der Bezirksklinik. Mit den Planungen hat sich jetzt der Stadtrat beschäftigt. Bürgermeister Michael Abraham.
6: Die Maßnahme soll im Jahr 2030 finanziert sein, soll aber vorher begonnen werden und die Kosten sollen sich auf rund 87 Millionen Euro für das Gesamtprojekt belaufen.
5: Der Stadtrat hat den Plänen einstimmig zugestimmt. Als nächstes geht es an die baurechtliche Prüfung und die Prüfung der Funktionalität der Maßnahme. Auch in Oberfranken macht sich der Fachkräftemangel bemerkbar und verschärft sich in den kommenden Jahren deutlich. Laut einer neuen Studie der Vereinigung der Bayerischen Wirtschaft könnten der Region bis 2035 knapp 42.000 Arbeitskräfte fehlen. Aktuell liegt die Lücke bei rund 26.300 Personen. Besonders stark betroffen sind ländliche Regionen, weil viele Beschäftigte in Rente gehen und weniger junge Menschen nachkommen. Engpässe erwartet die Studie in 30 von 36 Berufsgruppen. Die Wirtschaft fordert deshalb, alle Möglichkeiten besser zu nutzen, zum Beispiel mehr Beschäftigung von Älteren, Teilzeitkräften und flexiblere Arbeitszeiten. Der letzte Erste-Hilfe-Kurs dürfte bei vielen von uns schon ziemlich lange zurückliegen. Im Ernstfall ist es aber wichtig zu wissen, was zu tun ist. Das Pflegenetzwerk Vogtlandkreis organisiert deshalb heute einen Erste-Hilfe-Kurs speziell für Senioren. Ziel ist es, vorhandene Kenntnisse aufzufrischen und mehr Sicherheit im Umgang mit Notsituationen zu vermitteln, heißt es. Der Themennachmittag ist um 14 Uhr im Mehrgenerationenhaus in Adorf. Er richtet sich auch an pflegende Angehörige, Fachpersonal und alle Interessierten. Wie ihr euch anmelden könnt, seht ihr bei uns im Web.
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5: Bei der Hitze überlegen sich gerade viele zweimal, ob sie wirklich unterwegs sein müssen. Wer deswegen auf seine Zugreise verzichten möchte, kann sein Bahnticket bis zum 30. Juni kostenlos stornieren. Vorausgesetzt, es wurde spätestens am 23. Juni gekauft. Seit Jahren sucht die Politik Lösungen, um die Zahl der Organspender zu erhöhen. Heute gibt es im Bundestag eine weitere Debatte dazu. Eine große Gruppe von Politikern ist für die Widerspruchsregelung. Das hieße, dass Erwachsene automatisch als Organspender nach dem Tod gelten, außer man widerspricht aktiv. 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
7: Und die Hitzewelle des Jahres geht weiter in Hochfranken. Mit viel Sonne, wenig Wolken und 32 bis 34 Grad. In der Nacht haben wir es dann sternklar bei Frühwerten von 19 bis 16 Grad. Von morgen bis Sonntag bleibt es bei Sonne satt und es wird rekordverdächtig mit 34 bis 37 Grad. Erst am Sonntag zum Abend hin wird es wohl kräftige Gewitter geben. Aus der Radio Euroherz Wetterredaktion Christian König.
8: So, dann schauen wir auf die Straßen. Erstmal auf die A9 Richtung Nürnberg zwischen Hof West und Münchberg Nord. Da ist die Standspur blockiert. Da steht ein defekter LKW. Die A72 haben wir noch Richtung Plauen zwischen Treuen und Plauen Ost. Da ein defekter LKW auf der rechten Spur. Die ist in diesem Bereich blockiert. Zweimal die A93, zweimal Richtung Weiden zwischen Hof Ost und Regnitz-Losau. Hier vorsichtig sein. Da liegt ein Reifen.

0: Auf der Fahrbahn und auf Höhe Reau Nord steht ein defekter LKW, da ist die Verzögerungsspur blockiert. Und dann haben wir, ach, Tobi Schmalfuß, noch eine wichtige Information zu unserer Tankaktion, jetzt gleich ab 11.
1: Lieber Phil, servus, Grüße von der Bahnhofstraße.

0: bis jetzt. Und die Polizei ist auch schon eingetroffen und hat die Bitte, wirklich nur vom Kuhbogen her in die Tankstelle einzufahren. Nicht vom Bahnhof her, nur vom Kuhbogen her in die Tankstelle und Richtung Bahnhof wieder raus. Und dann freuen wir uns auf euch.
1: Dankeschön, Tobi. Nochmal, Leutankstelle in Hof, Bahnhofstraße vom Kuhbogen ranfahren, nicht vom Bahnhof. Da beginnt dann unsere Tankaktion ab 11. Ich gehe mal davon aus, dass die Schlange, es wird wahrscheinlich dramatischer. Es wird. Tobi, aber viel Spaß. Es ist ja nicht so warm, ne? Du stehst ja kaum draußen. viel Spaß. Die A93 noch Richtung Hof zwischen Mitterteich und Pechbrunn. Da haben wir einen Blitzer, genauso wie in Leupoldsdorf, Bad Weißenstadt. Da eine Lasermessung. Wenn noch was ist, 09281 880 880. Ich beeile mich jetzt ein bisschen. Ja, gute Fahrt, einen schönen Donnerstag euch.
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1: Ja, jetzt kommt so ein Lied, das war, ich glaube, vor vier Jahren, unter jedem Bild auf Instagram. Surf Mesa mit Emily, I Love You Baby.

0: Servus, ich wünsche euch einen möglichst schweißfreien Donnerstag.
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6: Paris. Nach einem Mord im Louvre

0: hat der zuständige Ermittler Robert Langdon heute den vorläufigen Ermittlungsbericht bekannt gegeben. Spuren führen dabei auch nach Wunsiedel. Die Bevölkerung findet weitere Hinweise unter luisenburg-aktuell.de.
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2: Ich bin Dominik Schweiger. Die Waschmaschine läuft nicht mehr oder das Handy ist kaputt. Künftig soll Reparieren leichter werden als Wegwerfen. Der Bundestag stimmt heute über das sogenannte Recht auf Reparatur ab. Geplant ist, dass Hersteller defekte Geräte wie Waschmaschinen oder Smartphones innerhalb ihrer üblichen Lebensdauer reparieren müssen. Außerdem spricht der Bundestag über eine mögliche Widerspruchslösung bei der Organspende. Europa schwitzt weiter. In Frankreich wurden schon wieder neue Höchsttemperaturen gemessen, in Paris mehr als 40 Grad. Das hat es dort in den letzten 150 Jahren erst viermal gegeben. Und auch hier bei uns steuern die Thermometer auf die 40-Grad-Marke zu. Hamburg hat den für Sonntag geplanten Halbmarathon abgesagt. Diverse Open-Air-Events finden wegen der Hitze nicht statt. Damit sich niemand wegen Tickets in den Zug quälen muss, bietet die Bahn kostenlose Stornierungen bis zum 30. Juni an. Nicht nur wir kommen bei der Hitze ins Schwitzen, auch unsere Flüsse kommen an ihre Grenzen. Das Problem, warmes Wasser kann weniger Sauerstoff halten. Genau den brauchen die Fische aber zum Atmen. Wenn es also so heiß bleibt, könnte es bald ein größeres Fischsterben geben. Besonders kritisch ist die Lage momentan am unteren Main, etwa bei Kitzingen und Würzburg, und auch die Donau wird immer wärmer. Jeden Monat schauen sich Fachleute ganz genau an, wie locker das Geld bei uns sitzt, und im Juli wird wohl weiter lieber gespart. Die Gründe, warum Sparen weiter angesagter ist als zu kaufen, sind internationale Krisen und die Schwäche der Konjunktur. Das hat das Konjunkturforschungsinstitut GfK mitgeteilt. Weiter heißt es, Verbraucherinnen und Verbraucher seien etwas optimistischer geworden. Sportlich ist es ein bedeutungsloses Spiel, stimmungstechnisch könnte es aber schon wichtig sein. Bei der Fußball-WM trifft die deutsche Nationalmannschaft am Abend auf Ecuador. Thomas Bremser berichtet.
3: Keine Experimente, das ist das Motto des Bundestrainers. Seine Mannschaft soll sich weiter einspielen und im Flow bleiben. Nur Antonio Rüdiger und David Raum rotieren rein. Dennis Undav bleibt erneut die Joker-Rolle. Der Gegner aus Ecuador bangt ums Weiterkommen, hat nur einen Punkt geholt gegen Curaçao, hatte dabei aber auch viel Pech.
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4: Mit Jan Gebelein. Die Bezirksklinik in Riau ist momentan in einem Interimsbau untergebracht. Der Bezirk plant nämlich eine Generalsanierung. Die Planungen waren jetzt Thema im Stadtrat, der sich einstimmig dafür ausgesprochen hat. Laut Bürgermeister Michael Abraham kostet das Projekt gut 87 Millionen Euro. Bis 2030 soll das Wesentliche passiert sein. Als nächstes geht es an die baurechtliche Prüfung und die Prüfung der Funktionalität. Noch verbringt er den Sommer bei seiner Familie im Kosovo, bald geht es wieder nach Selb. Stürmer Fabian Kuki bleibt auch in der kommenden Saison bei den Selber Wölfen. Das hat der Eishockey-Oberligist mitgeteilt. Vergangene Spielzeit war er ein wichtiger Leistungsträger in der Offensive, auch wenn ihn eine Verletzung ausgebremst hat. Die Wölfe loben seine läuferische Stärke, taktische Disziplin und mannschaftsdienliche Spielweise. Kuki selbst fühlt sich im familiären Umfeld in Selb wohl. 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
5: Hoch Hartmut dreht wieder den Heizstrahler auf bei uns in Hochfranken. Es gibt nur wenige Wolken zum Sonnenschein und das bei 32 bis 34 Grad. In der kommenden sternklaren Nacht kühlt es dann auf 19 bis 16 Grad ab. Und von morgen bis Sonntag haben wir es wieder sonnig und es wird sogar rekordverdächtig heiß mit 34 bis 37 Grad. Frühestens Sonntag zum Abend kann es dann Gewitter geben. Aus der Radio Euroherz Wetterredaktion Christian König.
6: Wir schauen nochmal auf die Straßen auf der A9 Richtung Nürnberg. Zwischen Hof West und Münchberg Nord, Standspur blockiert. Da steht ein defektes Auto. Dann zweimal die A93 Richtung Weiden, einmal zwischen Hof Ost und Regnitz-Losau. Da liegt ein Reifen auf der Fahrbahn und ein defekter LKW steht auf Höhe Reau Nord. Geblitzt wird beispielsweise, wo sind sie denn die Blitze? Ach hier, A93 Richtung Hof zwischen Mitterteich und Pechbrunn und dann in Leupoldsdorf, Bad Weißenstadt, da eine Lasermessung. Fehlt was? 09

0: 0681 880 880. Und jetzt Sprit, Sprit. Hurra!
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0: Erstmal einen schönen Donnerstag. Ihr wisst, was wir jetzt für eine Stunde machen, oder?
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0: Hello, hello. Ja, eine Stunde lang. Senken wir den Preis pro Liter an der Leutankstelle bei unserem Werbepartner in Hof in der Bahnhofstraße. 1 Euro pro Liter, egal ob es Diesel, Super oder E10 ist. Ihr spart kräftig. Ich freue mich sehr. Wichtig ist, wir sind da natürlich im engen Austausch mit der Polizei. Wenn ihr zur Leutankstelle fahrt, dann bitte über den Kuhbogen. Nichtsdestotrotz, jetzt kommen wir zum Programmhighlight. Ich freue mich immer sehr, ihn anmoderieren zu dürfen. Hier ist mein lieber Freund und Kollege Tobi Schmalfuß. Servus.
3: Unsere Aktion läuft seit 11 Uhr. Hier gibt es Sprit und Diesel für 1 Euro heute. Und die erste in der Reihe ist die
4: Angelika.
3: Angelika, herzlich willkommen.
4: Herzlich willkommen, ja.
3: 1 Euro. Was ist das für ein Gefühl, jetzt gleich Sprit ins Auto zu lassen?
4: Mein Tank ist leer. Für mich lohnt es sich.
3: Echt?
4: Ja. Komplett leer? Komplett ratzeputz leer.
3: Okay, was tankst du?
4: Super.
3: Super. Senken wir von 1,71 auf 1 Euro.
4: Ja, das ist doch was.
3: Wie hast du davon gehört?
4: Von meinem Sohn.
3: Gehört ihm auch das Auto?
4: Nein, ist mein Auto, aber er hört Radio Euroherz und hat mich sofort angerufen.
3: Und weißt du, warum wir das machen? Mhm. Weil wir die Nummer 1 sind in der Region. Wir sind der meistgehörte Sender, Marktführer, und deswegen haben wir gesagt, wir wollen mit unseren Hörern was feiern und einen ausgeben, und das machen wir heute
4: an der Tanke. Das ist doch super, also das seid ihr doch ganz klasse. Das musst du auch mal was Positives geben in Hof.
3: Richtig, Zapfsäule an und Sprit rein. Dankeschön und alles Gute.
4: Danke auch.
0: Also ich finde persönlich, es gibt sehr viel Positives in Hof. Das heute ist aber schon fantastisch. Legendär. Bis 12. 1 Euro pro Liter. Bitte über den Kuhbogen ranfahren. Dankeschön.
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0: Euch einen wunderschönen Donnerstag. Wir sind mittendrin im Trubel.
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0: Nur bei der Neutankstelle in Hof in der Bahnhofstraße gibt es bis 12. Punkt. Schlag auf die Sekunde genau. Ja, super. E10. Die

0: Diesel für einen Euro. Pro Liter. Kein Witz. Vor Ort steht der Kollege Tobias Schmalfuß. Hallo Tobi.
1: Wir sagen Dankeschön, weil wir sind die Nummer 1 in der Region. Und wir sind der meistgehörte Sender. Das freut uns total. Deswegen geben wir heute einen aus. Sprit. Eine Stunde für einen Euro. Und hier ist die?
2: Folgt Jennifer aus Hirschberg.
1: Grüß dich. Du bist jetzt extra von Hirschberg hergefahren nach Hof?
2: Ja, ja.
1: Da zieht der Spritpreis, oder?
2: Genau, richtig.
1: Heute zahlst du einen Euro. Was musst du denn tanken?
2: Super.
1: Wäre wichtig zu wissen vorher, was wir tanken.
2: Super.
1: Also du sparst gleich, wenn ich das richtig sehe, 71 Cent. 72
2: richtig.
1: Cent pro Liter.
2: Genau, ist ein Haufen Geld.
1: Wahnsinn.
2: Danke. Oder?
1: Ja. Wahnsinn, jetzt freu dich mal richtig.
2: Hey!
1: Nochmal.
2: Hey!
0: Wollen wir noch mit?
1: Also du bekommst den Sprit für einen Euro. Du bist nämlich momentan die Zweite, die hier in der Reihe steht. Viel Spaß dir und
2: danke.
1: Alles Gute.
2: Danke euch
1: und
2: auch.
1: Und Radio Euroherz einschalten.
2: Ja, das sowieso. Danke.
0: So, da freue ich mich sehr. Eine weitere Hörerin glücklich gemacht. Tobi, du hättest schon am Anfang aber anstimmen können. Ne? Wir sagen Dankeschön. Die Nummer 1 in Hochfranken sind wir.
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0: Ach, ich sage euch, es geht drunter und drüber, aber das ist doch wunderschön, oder?
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0: Ja, eine Stunde lang bis Punkt 12 gibt es an der Leutankstelle, unserem Werbepartner, in Hof in der Bahnhofstraße, Diesel Super E10 für einen Euro pro Liter. Versprochen, wirklich. Es ist turbulent. Und vor Ort ist mein lieber Kollege Tobi Schmalfuß und ich hoffe, die Leitung steht. Hallo Tobi.
2: So, ich bin der Tobi, hi.
3: Hi.
2: Jetzt läuft Super Plus
3: ja.
2: ins Auto für einen Euro.
3: Das ist so krass.
2: Machst du heute mal so ein Schonprogramm für dein Auto oder packst du immer Super Plus?
3: Nee, eigentlich super.
2: Super. Und heute denkst du, scheiße.
3: Ja, ich tank das erste Mal für 1 Euro, seit ich meinen Führerschein habe.
2: Echt?
3: Ja.
2: Schau, da steht's 1 Euro pro Liter.
3: Das ist so cool. Wenn es immer so wäre.
2: Schön. Also.
3: Ja, ich danke Ihnen.
2: Ja, das ist Radio Euroherz, die Nummer 1 in der Region. Wir sind der meistgehörte Sender und deswegen machen wir das heute.
3: Dankeschön.
2: Bitte.
0: Ich danke Ihnen. Ich danke Ihnen, Herr Schmalfuß. Wie nett. Also gerne noch vorbeikommen. Wichtig, über den Kuhbogen an die Leutankstelle in der Bahnhofstraße in Hof ranfahren. Und dann gibt's hoffentlich für euch auch noch einen Liter Sprit für einen Euro pro Liter.
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1: Mit Jan Gebelein. Auch wir in der Region schwitzen momentan und das geht erstmal noch so weiter. Das Gesundheitsamt des Vogtlandkreises meldet, dass am Wochenende regional die Temperaturen auf bis zu 40 Grad steigen könnten. Für den menschlichen Körper ist die extreme Hitze belastend. Besonders gefährdet sind ältere Menschen, kleine Kinder, schwangere und kranke Menschen. Das Gesundheitsamt hat deshalb Infos zusammengestellt, wie ihr einen Sonnenstich oder Hitzschlag erkennt und was ihr dagegen tun könnt. Außerdem gibt es Tipps, wie ihr euch vor der Hitze schützen könnt. Dazu zählt regelmäßiges Wasser trinken, Lüften und das Einreiben mit Sonnencreme. Alles im Überblick findet ihr auf euroherz.de. Eine Mahnung hat niemand gerne in seinem Briefkasten. Im Vogtland versuchen Betrüger damit Menschen Geld abzuknöpfen. Die Verbraucherzentrale Auerbach berichtet von einem Fall aus Markneukirchen. Eine Frau hat ein Schreiben angeblich von einer Inkassofirma bekommen. Die forderte über 4.600 Euro, weil die Frau angeblich bei einer Lotterie mitgemacht haben soll. Die Verbraucherzentrale fand schnell heraus, dass die angegebene Telefonnummer nicht zur Adresse passte. Durch einen Anruf bei der echten Firma stellte sich heraus, dass die Betrugsmasche bekannt ist und sie Anzeige erstattet hat. Glücklicherweise hatte die Frau nicht gezahlt. Die Verbraucherzentrale rät, immer erstmal genau zu überlegen, ob die Geschichte im Brief überhaupt stimmt. Die Säberwölfe können weiter mit Fabian Cookie planen. Der Stürmer hat seinen Vertrag beim Eishockey-Oberligisten verlängert und bleibt auch in der kommenden Saison in Selb. In der vergangenen Spielzeit war Cookie ein wichtiger Leistungsträger in der Offensive.
2: Das Erreichen des Viertelfinals war ein wichtiger Schritt und ein guter Grundstein für die nächsten Jahre. Persönlich lief es für mich auch gut, auch wenn mich meine Verletzung leider etwas zurückgeworfen hat. Die Stimmung in der Halle war in jedem Playoff-Spiel überragend. Genau diesen Support brauchen wir auch weiterhin, denn ihr Fans seid unser Rückhalt. In Selb fühle ich mich sehr wohl. Die Mannschaft harmoniert super und das familiäre Umfeld bedeutet mir viel.
1: In einer Mitteilung loben die Wölfe vor allem die läuferische Stärke, taktische Disziplin und mannschaftsdienliche Spielweise von Cookie. Der sportliche Leiter Frank Hördler bezeichnet Cookie als wichtigen Teil des Wolfsrudels und hofft nach der verletzungsbedingt schwierigen Phase auf eine gesunde und erfolgreiche neue Saison.
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1: Die Waschmaschine läuft nicht mehr oder das Handy ist kaputt. Künftig soll Reparieren verlockender werden als Wegwerfen. Der Bundestag stimmt heute über das sogenannte Recht auf Reparatur ab. Geplant ist, dass Hersteller defekte Geräte wie Waschmaschinen oder Smartphones innerhalb ihrer üblichen Lebensdauer reparieren müssen. Europa schwitzt weiter. In Frankreich wurden schon wieder neue Höchsttemperaturen gemessen. In Paris mehr als 40 Grad. Das hat's dort in den letzten 150 Jahren erst viermal gegeben. Damit sich niemand wegen Tickets in den Zug quälen muss, bietet die Bahn kostenlos Stornierungen bis zum 30. Juni an. 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
3: Und die Hitzewelle des Jahres geht weiter in Hochfranken. Mit viel Sonne, wenig Wolken und 32 bis 34 Grad. In der Nacht haben wir es dann sternklar bei Frühwerten von 19 bis 16 Grad. Von morgen bis Sonntag bleibt es bei Sonne satt und es wird rekordverdächtig mit 34 bis 37 Grad. Erst am Sonntag zum Abend hin wird es wohl kräftige Gewitter geben. Aus der Radio Euroherz Wetterredaktion Christian König.
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5: Ehrlicherweise, ich sehe schon kommen, der Kollege Schmalfuß. Ungeahnte Talente. Wir hören ihn jetzt.
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5: Von meiner Seite erstmal einen wunderschönen Donnerstag euch. Schön, dass ihr mit dabei seid. Eine Stunde lang gibt's einen Liter Sprit für einen Euro. Bei unserem Werbepartner, der Loi-Tankstelle in der Bahnhofstraße in Hof. Ganz wichtig, Information von der Polizei, die ist natürlich mit an Bord. Meine Damen und Herren, bitte über den Kuhbogen zur Loi-Tankstelle fahren. Ja, nicht aus anderen Wegen oder sowas. Ist insgesamt ein bisschen schlauer für alle Beteiligten. So, und jetzt kommen wir zu den ungeahnten Talenten vom Kollegen Tobi Schmalfuß, denn der ist dort vor Ort an der Loi-Tankstelle.
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Dankeschön an alle Hörer in der Region, dass ihr uns einschaltet. Wir sagen heute Dankeschön hier an der Loi-Tankstelle.

0: Hey, sag mal, oder?
1: Danke, danke.
2: Ist überragend.
0: Ja, den gibt's ja heute gar nicht mehr. Also es gibt, ja, ich glaube, vor zwei, drei Jahren hat es aufgehört, das Auto zu geben,
1: oder? Ich habe noch nachgebaut in einer anderen Form, aber fand ich dann immer so schön. So,
0: jetzt ist meine Frage, Stefan, was tankst du denn?
1: Super.
0: Super? Okay, für einen Euro. Das war dann wahrscheinlich wann das letzte Mal, als du für einen Euro getankt hast?
1: Schon lange her. Wahrscheinlich in der Zeit von, was in den 90er Jahre oder später? Ich weiß es nicht. Wann hat es das letzte Mal für einen Euro? Nee, Euro ist ja später eigentlich für
0: den Euro. Ja, ich denke mal, Euro war vielleicht so irgendwann während der Corona-Zeit mal, dass er mal um den Euro war. Ne?
1: Da war aber, dann mal kurz, ja, aber also ich kenne mich jetzt nicht
0: mehr. So, was für ein Gefühl hat es bei dir, wenn du jetzt sagst,
1: Spitze,
0: flippen aus.
1: Ich flipp aus, ja super, das ist genießig. Gerade momentan bei den Spritpreisen, genial, Traum.
0: Freue mich, also dann super. Fahr zur Zapfsäule.
1: Danke, mach ich.
0: Zurück super. Zu dir, Phil.
3: Dankeschön, Tobi, bis 12 Liter Neuro.
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0: Servus, hier ist Radio Euroherz am Donnerstag.
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0: Die Nummer 1, die Nummer 1, die Nummer 1 der hochfränkischen Region sind wir. Ach Gott, ist das schön. Für mich als Hamburger Sportverein-Fan mal zu rufen, die Nummer 1 sind wir. Ja, meine Damen und Herren, schön, dass ihr mit dabei seid. Vielleicht seid ihr auf dem Weg zur Leutankstelle in Hof in der Bahnhofstraße. Dort gibt's bis 12, punktgenau, ja, einen Liter Sprit für 1 Euro. Pro Liter 1 Euro. Und der Kollege Tobi Schmalfuß ist dort vor Ort. Hallo Tobi.
2: Danke Radio Euroherz. Danke Leutankstelle. Juhu.
3: Wer hat da so riesen Jubel? Wer bist du?
2: Saskia.
3: Saskia, wie viel muss ein rein in den Tank?
2: Nicht viel, halb voll. 40 Liter.
3: Du ärgerst dich
2: ja.
3: Ein bisschen, ne?
2: Ich ärgere mich sehr.
3: Was hast du denn jetzt die ganze Zeit im Auto gemacht? Du hast jetzt doch eine halbe Stunde gewartet.
2: Ja, ich habe...
3: Radio Euroherz gehört, weil wir sind die Nummer 1.
2: Ja!
3: Ja, ich sehe es. Hallo.
2: Ja.
3: Okay.
2: Ich habe meinen ganzen Freunden Bescheid gegeben und ich habe sie in meinen Status gestellt.
3: Und was waren für Reaktionen?
2: Die haben alle keine Zeit.
3: Okay, und du hast aber Zeit, ja. Oder wie hast du es eingerichtet?
2: Ich war gerade unterwegs für ein Event von uns und ja, dann hat mein Mann mir das gesagt und jetzt bin ich hier.
3: Also dann, Saskia, du bist gleich dran.
2: Ja. Okay.
3: Viel Spaß dir.
0: Saskia, Vorbereitung, Körperspannung, komm, was ist denn jetzt hier los? Dankeschön, Tobi, wir schauen gleich nochmal zu dir rüber.
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0: Meine Damen und Herren, wir schalten noch einmal zum Kollegen Tobi Schmalfuß.
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2: Ja, servus. Gerade eben gehört schon im Intro.
0: Ach, eine Stunde, ein Euro pro Liter zahlt ihr einen Euro bei der Leutankstelle, unserem Werbepartner Bahnhofstraße in Hof. Bitte über den Kuhbogen anfahren. Und dort vor Ort ist der Kollege Tobi Schmalfuß.
3: Wir tanken noch ein paar Minuten bis 12 Uhr. Du bist der?
4: Ich bin der Mehmet Zaral, der Geschäftsführer von Zaral Transport aus Hof.
3: Hast du einen LKW oder wie?
4: Nein, 3,5 Tonnen. Kurierdienst machen wir schon seit 2020. Und wir freuen uns, dass wir die Fahrzeuge oder unseren Transporter für 1 Euro tanken
3: super
4: zu dürfen. Und wir bedanken uns an Euroherz und Loi. Ihr seid die Nummer 1.
3: Wir sind die Nummer 1 und das tatsächlich, weil wir die meisten Hörer haben. Vor allen anderen.
4: Richtig.
3: Also
4: genau
3: vor
4: so
3: dem, was da auch in deinem Radio angezeigt wird.
4: Ja, der spackt manchmal, aber...
3: Ja, bei Euroherz nie.
4: Genau,
3: ja,
4: einmal Euroherz, immer Euroherz. Nochmals danke und wir freuen uns auf die nächsten Aktionen von euch.
3: Ja, wir auch. Also schön, dass ihr da seid. Du bist gleich dran.
4: Alles klar,
3: super. Danke dir. So, noch ein paar Minuten läuft hier unser Dankeschön fürs Einschalten. Eine Stunde für einen Euro.
0: Ja, super, Dankeschön, Tobi. Ich meine, ja, der Kollege hat die Kurve noch gekratzt. Aber wir bedanken uns bei allen, ja? Wenn sie jetzt auch noch umschalten. Macht ihr natürlich nicht umschalten, weil ihr seid ja eh dran, gell?
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4: Ich bin Dominik Schweiger. Wenn es am Wochenende bis zu 40 Grad heiß wird, muss niemand um jeden Preis in den Zug steigen. Die Deutsche Bahn ermöglicht eine kostenlose Stornierung für Tickets, die bis zum 23. Juni gekauft wurden. Wegen der Hitze stehen diverse Veranstaltungen auf der Kippe. Der für Sonntag geplante Halbmarathon in Hamburg ist schon abgesagt worden. Am Wochenende rechnet der Deutsche Wetterdienst mit Temperaturen von über 40 Grad. Sport im Freien kann bei der Hitze ganz schön gefährlich sein. Um auf Nummer sicher zu gehen, hat der Bayerische Fußballverband alle von ihm organisierten Spiele und Turniere am Wochenende abgesagt. Insgesamt sind laut BFV fast 4.400 Spiele der Nachwuchsteams betroffen. Bestimmte Asylsuchende sollen künftig in einem ehemaligen Gefängnis in Ingolstadt untergebracht werden. Der Flüchtlingsrat findet, das ist eine menschenrechtliche Bankrotterklärung. Bayerns Innenminister Herrmann betonte, dass die Prüfverfahren der Asylanträge maximal 25 Wochen dauern und die Asylbewerber die Einrichtung nur zur Ausreise verlassen dürften. Das betrifft auch Familien mit Kindern. Zweimal in weniger als einer Minute hat die Erde in Venezuela gebebt. Es wird mit vielen Todesopfern gerechnet. Bisher spricht die dortige Regierung von mindestens 32 Toten und Hunderten Verletzten. Mehr von Fiona Reinert.
5: Die US-Erdbebenwarte geht davon aus, dass mehr als 1.000 Menschen bei den schweren Erdbeben gestorben sind. Rettungskräfte suchen in den Trümmern der eingestürzten Gebäude aktuell intensiv nach Verschütteten. Der Zugverkehr in Venezuela wurde eingestellt, der Flughafen in der Hauptstadt geschlossen und auch die Schulen bleiben heute zu. Erdbeben in diesem Ausmaß habe es bisher noch nie gegeben, heißt es von der Regierung.
4: Der Zolldeal zwischen Europa und den USA ist jetzt endgültig fix. Nach dem Ja der EU-Staaten werden Zölle auf US-Industriegüter abgeschafft und der Zugang für bestimmte Agrarprodukte nach Europa erleichtert. Die USA müssen im Gegenzug bis Jahresende Zölle auf Waschmaschinen und andere Produkte mit Stahlanteil auf höchstens 15% reduzieren. Sollten die USA gegen Absprachen verstoßen, kann die Europäische Union deren Vorteile wieder aufheben.
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6: Mit Jan Gebelein. Auch in der Region erwartet der Vogtlandkreis am Wochenende in einigen Regionen bis zu 40 Grad. Das Gesundheitsamt weist darauf hin, dass die extreme Hitze für den menschlichen Körper sehr belastend ist. Es hat deshalb einige Tipps zusammengestellt, wie ihr euch am besten dagegen schützen könnt, zum Beispiel durch Wasser trinken, Lüften oder Sonnencreme. Wie ihr einen Sonnenstich oder Hitzschlag erkennt, lest ihr bei uns im Web. Die Verbraucherzentrale Auerbach warnt vor unseriösen Mahnschreiben einer falschen Inkassofirma. Eine Frau aus Markneukirchen sollte über 4.600 Euro für eine angebliche Lotterie zahlen. Bei einem Blick auf den Brief fiel der Verbraucherzentrale schnell auf, dass die Telefonnummer nicht zur Adresse passte. Ein Anruf bei der echten Firma brachte Klarheit. Die Betrugsmasche war dort bereits bekannt und sie hatte auch schon Anzeige erstattet. 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
7: Hoch Hartmut dreht wieder den Heizstrahler auf bei uns in Hochfranken. Es gibt nur wenige Wolken zum Sonnenschein und das bei 32 bis 34 Grad. In der kommenden sternklaren Nacht kühlt es dann auf 19 bis 16 Grad ab. Und von morgen bis Sonntag haben wir es wieder sonnig und es wird sogar rekordverdächtig heiß mit 34 bis 37 Grad. Frühestens Sonntag zum Abend kann es dann Gewitter geben. Aus der Radio Euroherz bei der Redaktion Christian König.
8: Liebe Autofahrer,

0: Fahrer, bitte vorsichtig fahren in Oberkotzau. Unfall auf Höhe Gialan, hier weiträumig umfahren, ist unsere Alternative bzw. unsere Empfehlung. A93 Richtung Hof zwischen Mitterteich und Pechbrunn, ein Blitzer, genauso wie zwischen Leupoldsdorf und Bad Weißenstadt. Und wenn noch was ist, 09281 880 880.
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0: Meine Damen und Herren, nichts geht mehr.
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0: Ja, ist vorbei. Das war aber eine schöne Stunde. Eine Stunde lang gab's Sprit pro Liter für einen Euro. Der Kollege Tobi Schmalfuß war mittendrin im Getümmel.
3: Also aus Sicht der Polizei ging's nicht erwartungsgemäß ruhig über die Bühne.
4: Also war gut was los, oder?
3: Ja, war gut was los. Der Verkehrsteilnehmer war einsichtig, hat nachgefragt, was das für Aktion ist. Hat es bedauert, wenn er nicht in der Schlange gestanden war. Ansonsten
4: alles Paletti,
3: alles ruhig über die Bühne gegangen, trotz der Hitze.
4: Wir sind die Nummer 1 in der Region, deswegen haben wir die Aktion gemacht. Perfekt, und ich möchte mich ausdrücklich bedanken, dass ihr uns da unterstützt habt heute. Wir wussten ja auch nicht, was so auf uns zukommt. Ja. Na, und dann ist es besser, wenn man die Polizei an der Seite hat. Danke.
3: Bitteschön.
4: So, und jetzt laufen sozusagen die letzten Minuten hier von unserem Dankeschön für unsere Hörerinnen und Hörer. Ein Euro steht noch dran, aber das wird sich dann eben gleich wieder ändern. Und viele haben auch zu uns gesagt, oh, es wäre so schön, wenn das immer so der Fall wäre, nicht nur mal für eine Stunde. Also voller Erfolg. Wir freuen uns, dass so viele gekommen sind.
0: Ja, das wird also jetzt demnächst umschalten, wenn nicht sogar jetzt schon. Also vielleicht ist ein bisschen, also Kulanz, ne? Aber ich glaube, also die 1-Euro-Spritpreise, die sind jetzt rum. Das war unser kleines Dankeschön. Ein Fazit, eine Bilanz, ziehen wir gleich noch.
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0: Servus, schönen Donnerstag, dann binden wir das doch mal moderativ ab hier.
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2: Das war schon cool. Liter Sprit, pro Liter.
0: 1 Euro, Zahlen. Das ging bei unserem Werbepartner an der Leutankstelle in der Bahnhofstraße in Hof. Und dort steht immer noch der Kollege Tobias Schmalfuß.
3: Es ist jetzt kurz nach 12. Irgendwie fühlen wir uns wie gegrillte Backhähnchen, aber trotzdem sind wir total happy.
4: Es hat Spaß gemacht.
3: Ja, wir von Radio Euroherz und Daniela Schreiner von Loi Energie. Was sagst du?
4: Bin sprachlos. Ja, wir haben gerechnet, dass viele

0: gekommen, aber dass so viele kommen, hätten wir uns nicht gedacht. Sind, glaube ich, 50 glückliche ja. Gesichter und 50 volle Tanks, die wir hier abgewickelt haben in der
1: Wahnsinn.
0: Stunde.
1: 50 Mal konnte jetzt hier vollgetankt werden für 1 Euro zu Preisen, die es zuletzt vor ewigen Zeiten gab. Perfekt. Also vielen Dank euch nochmal. Uns hat es riesigen Spaß gemacht.
0: Wir danken auch. Vielen Dank. Uns hat es auch sehr, sehr viel Spaß gemacht.
1: Das war die erste Nummer von 1 Stunde, 1 Euro bei Radio Euroherz. Geil.
2: Dankeschön, Tobi. Die erste? Du planst. Hackst du was aus? Hackst du was aus? Dann weih mich ein.
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17: Mit Jan Gebelein. Vergangene Woche hat das Aktionsbündnis Energiewende Nordbayern die Pläne der Bundesregierung kritisiert, die den Ausbau erneuerbarer Energien ausbremsen könnten. Anderen geht es dagegen zu schnell. Besonders die Windkraftregeln aus Berlin stoßen im Vogtland auf Widerstand. Mehr von Euroherz-Reporter Martin Sollig.
18: Bis Ende 2027 müssen Landkreise mindestens 1,3% ihrer Fläche als Standorte für Windenergieanlagen ausweisen. Bis 2032 dann 2%. Vogtlands Landrat Thomas Hennig wählt drastische Worte. Er spricht von einer absurden und ideologiegeprägten Gesetzgebung und grüner Klimadiktatur, für die es keine Akzeptanz innerhalb der Bevölkerung gäbe. Laut aktuellem Planungsentwurf könnten bis zu 340 Windräder im Vogtland gebaut werden, 3/4 davon im Wald, rechnet Hennig vor. Am Nutzen zweifelt er. Die negativen Folgen der Waldzerstörung überträfen um ein Vielfaches die grundsätzlichen Vorteile der Technologie für das Klima. Hennig fordert die Bundesregierung und den Bundestag auf, die gesetzlichen Regelungen im Rahmen einer vernunftbegabten Politik unverzüglich zu entschärfen.
17: Eine Mahnung hat niemand gerne in seinem Briefkasten. Im Vogtland versuchen Betrüger damit Menschen Geld abzuknöpfen. Die Verbraucher

0: Verbraucherzentrale Auerbach berichtet von einem Fall aus Markneukirchen. Eine Frau hat ein Schreiben angeblich von einer Inkassofirma bekommen. Die forderte über 4.600 Euro, weil die Frau angeblich bei einer Lotterie mitgemacht haben soll. Die Verbraucherzentrale fand schnell heraus, dass die angegebene Telefonnummer nicht zur Adresse passte. Durch einen Anruf bei der echten Firma stellte sich heraus, dass die Betrugsmasche bekannt ist und sie Anzeige erstattet hat. Glücklicherweise hatte die Frau nicht gezahlt. Die Verbraucherzentrale rät, immer erstmal genau zu überlegen, ob die Geschichte im Brief überhaupt stimmt. Der letzte Erste-Hilfe-Kurs dürfte bei vielen von uns schon ziemlich lange zurückliegen. Im Ernstfall ist es aber wichtig zu wissen, was zu tun ist. Das Pflegenetzwerk Vogtlandkreis organisiert deshalb heute einen Erste-Hilfe-Kurs speziell für Senioren. Ziel ist es, vorhandene Kenntnisse aufzufrischen und mehr Sicherheit im Umgang mit Notsituationen zu vermitteln, heißt es. Der Themennachmittag ist um 14 Uhr im Mehrgenerationenhaus in Adorf. Er richtet sich auch an pflegende Angehörige, Fachpersonal und alle Interessierten. Wie ihr euch anmelden könnt, seht ihr bei uns im Web.
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0: Wer wegen der Hitze eine Fernreise lieber stornieren möchte, für den gibt es gute Nachrichten. Die Bahn bietet zeitweise eine kostenlose Stornierung an. Und zwar bis einschließlich 30. Juni und für Tickets, die bis zum 23. Juni gekauft wurden, wie das Unternehmen mitgeteilt hat. Bei den hohen Temperaturen Sport zu treiben, kann für Kinder wie auch Erwachsene gefährlich sein. Der Bayerische Fußballverband reagiert jetzt auf die aktuelle Hitzewelle. Er hat alle von ihm organisierten Spiele und Turniere am kommenden Wochenende abgesagt. 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
2: Und die Hitzewelle des Jahres geht weiter in Hochfranken. Mit viel Sonne, wenig Wolken und 32 bis 34 Grad. In der Nacht haben wir es dann sternklar bei Frühwerten von 19 bis 16 Grad. Von morgen bis Sonntag bleibt es bei Sonne satt und es wird rekordverdächtig mit 34 bis 37 Grad. Erst am Sonntag zum Abend hin wird es wohl kräftige Gewitter geben. Aus der Radio Euroherz Wetterredaktion Christian König.
3: So, dann schauen wir mal auf die Straßen, auf die A9 erstmal Richtung Nürnberg, zwischen Dittersdorf und Schleiz, hier Metallteile auf der mittleren Spur. Die A9 Richtung Berlin, zwischen Dittersdorf und Triptis, Gefahr durch Reifenteile auf der Fahrbahn. Die A9 Richtung Berlin, zwischen Bayreuth Nord und dem Pindlacher Berg, Standspur blockiert, da steht ein defektes Auto. Nochmal die Gegenrichtung, A9 Richtung Nürnberg, zwischen Münchberg Süd und Gefrees, da Reifenteile auf der Fahrbahn, da steht auch ein defekter LKW. Dann gucken wir noch auf die Strecke Oberkotzau, Unfall auf Höhe Gealan, bitte da weiträumig umfahren und dann noch auf folgende Blitzer. Ja, es hört nicht auf an diesem sehr heißen Donnerstag. A93 Richtung Hof zwischen Mitterteich und Pechbrunn ein Blitzer und Leupoldsdorf, Bad Weißenstadt, da eine Lasermessung. Fehlt was, dann sagt gerne Bescheid per WhatsApp am besten 09281 880 880.
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3: Also in meiner Welt unsexier kann das Wetter nicht sein bei diesen Temperaturen. Aber wir können es ja musikalisch ein bisschen aufladen, ne? Marvin Gaye, bitteschön.

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4: Ich bin Dominik Schweiger. Wer sich wegen der Hitze nicht in den Zug setzen will, darf seine geplante Reise ausnahmsweise kostenlos stornieren. Das hat Bahnsprecherin Anja Bröker angekündigt.
5: Man kann seine Fahrt kostenlos stornieren. Das gilt für alle Fahrgäste, die bis einschließlich 23. Juni ein Ticket für eine Reise im Fernverkehr gebucht haben und damit bis 30. Juni fahren wollten.
4: Letzte Nacht ist übrigens laut deutschem Wetterdienst der Rekord für die wärmste Nacht in Deutschland seit Beginn der Messungen eingestellt worden. Im rheinland-pfälzischen Bad Bergzabern ist es nicht kühler als 26,2 Grad geworden. Wer in Bayern ein Unternehmen gründen will, soll es künftig leichter haben. Wirtschaftsminister Aiwanger will Start-ups und Firmengründungen stärker unterstützen. Momentan bremse die Bürokratie zu viel aus, so der Freie Wählerchef. Wer ein Unternehmen gründen oder übernehmen wolle, dürfe nicht an Formularen und Behörden scheitern. Gemeinsam mit mehreren Bundesländern fordert Bayern deshalb ein Gründungsbeschleunigungsgesetz vom Bund. Wer zu schnell unterwegs ist, riskiert nicht nur einen Strafzettel, sondern im schlimmsten Fall auch Menschenleben. Genau das zeigt die neue Verkehrsstatistik der bayerischen Polizei. Rasen bleibt die häufigste Ursache für tödliche Verkehrsunfälle. Letztes Jahr sind bei solchen Unfällen 128 Menschen gestorben. Das war rund jeder vierte Verkehrstote im Freistaat. Nach den schweren Erdbeben in Venezuela bittet das Auswärtige Amt Menschen aus Deutschland, die vor Ort sind, die aktuellen Sicherheitshinweise zu beachten. Außerdem sollen sie sich in die Krisenvorsorgeliste des Auswärtigen Amtes eintragen. Innerhalb einer Minute hat es in Venezuela gleich zwei starke Beben gegeben. Es wird mit zahlreichen Toten gerechnet. Ob auch Menschen aus Deutschland unter den Opfern sind, ist bislang unklar. Der Hopfenanbau in Deutschland ist jetzt immaterielles UNESCO-Kulturerbe. Vor allem die Anbaugebiete in der Hallertau, aber auch in Tettnang, Spalt, Elbe-Saale und Bitburg profitieren von der Auszeichnung. In München wurden bei einem Festakt 11 neue Kulturerbe-Traditionen gewürdigt. Darunter neben dem Hopfenanbau auch das Schmiedehandwerk.
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6: Mit Jan Gebelein. Während sich die einen einen schnelleren Ausbau der erneuerbaren Energien wünschen, geht es anderen zu schnell. Der Landrat des Vogtlandkreises, Thomas Hennig, kritisiert mit scharfen Worten die Windkraftvorgaben aus Berlin. Landkreise müssen einen bestimmten Teil ihrer Fläche als Standorte für Windenergieanlagen ausweisen. Hennig bezeichnet das als absurde und ideologiegeprägte Gesetzgebung sowie grüne Klimadiktatur, für die es keine Akzeptanz in der Bevölkerung gebe. Hennig sorgt sich um den vogtländischen Wald, in den 3/4 der neuen Windräder kommen könnten. Er fordert, die Regeln umgehend zu entschärfen. Die Verbraucherzentrale Auerbach warnt vor unseriösen Mahnschreiben einer falschen Inkassofirma. Eine Frau aus Markneukirchen sollte über 4.600 Euro für eine angebliche Lotterie zahlen. Bei einem Blick auf den Brief fiel der Verbraucherzentrale schnell auf, dass die Telefonnummer nicht zur Adresse passte. Ein Anruf bei der echten Firma brachte Klarheit. Die Betrugsmasche war dort bereits bekannt und sie hatte auch schon Anzeige erstattet. 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
7: Hoch Hartmut dreht wieder den Heizstrahler auf bei uns in Hochfranken. Es gibt nur wenige Wolken zum Sonnenschein und das bei 32 bis 34 Grad. In der kommenden sternklaren Nacht kühlt es dann auf 19 bis 16 Grad ab. Und von morgen bis Sonntag haben wir es wieder sonnig und es wird sogar rekordverdächtig heiß mit 34 bis 37 Grad. Frühestens Sonntag zum Abend kann es dann Gewitter geben. Aus der Radio Euroherz Wetterredaktion Christian König.
8: Servus auf die Straßen, auf die A9 schauen wir Richtung Nürnberg, zwischen Dittersdorf und Schleiz, Metallteile auf der mittleren Spur. Dann haben wir noch die A93 Richtung Hof, da ist einfach viel los, 2 Kilometer Stau zwischen Höchstadt und Schönwald, Zeitverlust 10 bis 15 Minuten. Und dann könnte noch aktuell sein, der Unfall in Oberkotzau auf Höhe

0: Gerlan. Vielleicht aber auch nicht mehr. Da habe ich jetzt keine aktuellere Information als die von vor knapp einer halben Stunde. Geblitzt wird auf der A93 Richtung Hof zwischen Mitterteich und Pechbrunn und in Leupoldsdorf, Bad Weißenstadt. Da haben wir auch einen Blitzer. Und wenn noch was fehlt, dann sagt gerne Bescheid per WhatsApp am besten 09281 880 880.
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0: Einen schönen Donnerstag euch. Ich hoffe, ihr seid einigermaßen im Kühlen. Ja, das ist so mein großer Wunsch für diesen Tag. Ey, 35 Grad und darüber hinaus gehen wir ja noch am Wochenende. Also, ja, der Hydration Break bei der WM, den müssen wir auch hier, so im Privaten, des Öfteren machen.

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2: Ich möchte euch noch vom Gadget des Jahres 2026 erzählen, nämlich von einem Handventilator. Ich behaupte, den braucht jetzt jeder im Kleiderschrank, passt zu jedem Outfit. Ich habe einen

4, den habe ich mir bestellt. Der hat 6 unterschiedliche Stufen und vielleicht hört ihr es. Ist die 1, 2, 3, 4 und die 5. Das ist geil. 5 ist super. Und 6 ist zum Beispiel, die 6. Stufe ist eine natürliche Brise. Da geht's mal langsam, mal schnell, mal langsam, mal schnell. Oh, kann ich stundenlang machen. Bis halt der Akku leer ist. 100% ist er gerade. Muss man sparsam einsetzen. Ach, ist das toll.

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7: Mit Julia Krause. Auch wir in der Region spitzen momentan und das geht erstmal noch so weiter. Das Gesundheitsamt des Vogtlandkreises meldet, dass am Wochenende regional die Temperaturen auf bis zu 40 Grad steigen könnten. Für den menschlichen Körper ist die extreme Hitze belastend. Besonders gefährdet sind ältere Menschen, kleine Kinder, Schwangere und kranke Menschen. Das Gesundheitsamt hat deshalb Infos zusammengestellt, wie ihr einen Sonnenstich oder Hitzschlag erkennt und was ihr dagegen tun könnt. Außerdem gibt es Tipps, wie ihr euch vor der Hitze schützen könnt. Dazu zählt regelmäßiges Wasser trinken, Lüften und das Einreiben mit Sonnencreme. Alles im Überblick findet ihr auf euroherz.de. Wegen der Arbeiten auf dem Angerplatz gab es bereits im vergangenen Jahr ein Volksfestel anstelle eines Schützenfestes in Marktredwitz. Das Konzept ist sehr gut angekommen. Susanne Menzel vom Veranstaltungsmanagement der Stadt.
11: Es war ein etwas kleineres, gemütliches Fest und die Lage war natürlich klasse. Zwischen Freibad und Auenpark. Das Wetter hat letztes Jahr gepasst. Jeder hat sich absolut wohl gefühlt. Wir haben auch für dieses Jahr wieder das Wetter bestellt, dass man wirklich nach dem Freibadbesuch gleich aufs Fest kommen kann und feiern kann.
7: Um 18.30 Uhr wird Oberbürgermeister Oliver Weigel das Volksfestel mit dem Bieranstich offiziell eröffnen. Highlights sind zum Beispiel der Partyabend am Samstag und der Kindernachmittag am Montag. Montagabend feiern dann die Betriebe und Vereine auf dem Rawetzer Volksfestel. Im kommenden Jahr soll es wieder das klassische Schützenfest auf dem Angerplatz geben. Sonnenschein und Temperaturen über 30 Grad. Es bleibt weiter heiß in der Region. Die Plauner Freibäder erweitern deshalb für den Rest der Woche

0: ihre Öffnungszeiten. Das Freibad Haselbrunn schließt später als üblich, nämlich erst um 20 Uhr. Das Freibad Preißelpöhl setzt dagegen auf Frühaufsteher. Am Samstag und Sonntag könnt ihr euch jeweils schon ab 8 Uhr abkühlen. Ab Montag gibt's außerdem unter der Woche ein Frühschwimmerangebot von 7 bis 8 Uhr. Die Hitzewelle hat auch weiter Auswirkungen auf Veranstaltungen in der Region. Erst gestern ist der traditionelle Festumzug beim Taupalitzer Seefest am Sonntag abgesagt worden. Auch beim Wiesenfest in Bad Steben wird es am Sonntag keinen Umzug geben. Zum Schutz der Teilnehmenden und aller Zuschauer kann guten Gewissens kein Wiesenfestumzug stattfinden, heißt es aus Bad Steben.
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0: Wer sich wegen der Hitze nicht in den Zug setzen will, darf seine geplante Reise ausnahmsweise kostenlos stornieren. Das hat Bahnsprecherin Anja Bröcker angekündigt. Firmengründer sollen es in Bayern künftig leichter haben. Wirtschaftsminister Aiwanger will Start-ups und Firmengründungen stärker unterstützen. 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
2: Und die Hitzewelle des Jahres geht weiter in Hochfranken. Mit viel Sonne, wenig Wolken und 32 bis 34 Grad. In der Nacht haben wir es dann sternklar bei Frühwerten von 19 bis 16 Grad. Von morgen bis Sonntag bleibt es bei Sonne satt und es wird rekordverdächtig mit 34 bis 37 Grad. Erst am Sonntag zum Abend hin wird es wohl kräftige Gewitter geben. Aus der Radio Euroherz Wetterredaktion Christian König.
3: Hallo auf die Straßen, die A93 Richtung Weiden zwischen Höchstadt und Tiersheim. Defekter LKW auf der rechten Spur, dies blockiert in diesem Bereich. Wir gucken weiter auf die A93 Richtung Hof zwischen Mitterteich und Pechbrunn, da ein Blitzer, genauso wie zwischen Leupoldsdorf und Bad Weißenstadt. Nicht zu schnell fahren, 09281 880 880, wenn ihr noch was habt, sagt gerne Bescheid.
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3: Dieser Donnerstag ist sehr und sehr warm. Aber wir stehen ihn gemeinsam durch. Ich denke doch.

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19: Handwerk in der Krise. Ein Schreinermeister in Wunsiedel steht kurz vor der Schließung seines Betriebs, da ungewöhnliche Aktivitäten die Arbeit erschweren. Dinge verschwinden oder bewegen sich von selbst. Hintergründe finden Sie auf luisenburg-aktuell.de.
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21: Ich bin Flo.

0: Florian Klaus. Wenn es am Wochenende bis zu 40 Grad heiß wird, muss niemand um jeden Preis in den Zug steigen. Die Deutsche Bahn ermöglicht eine kostenlose Stornierung für Tickets, die bis zum 23. Juni gekauft wurden. Wegen der Hitze stehen diverse Veranstaltungen auf der Kippe. Der für Sonntag geplante Halbmarathon in Hamburg ist schon abgesagt worden. Sport im Freien kann bei der Hitze ganz schön gefährlich sein. Um auf Nummer sicher zu gehen, hat der Bayerische Fußballverband alle von ihm organisierten Spiele und Turniere am Wochenende abgesagt. Insgesamt sind laut BFV fast 4.400 Spiele der Nachwuchsteams betroffen. BFV-Präsident Kern sagte, Fußball solle Freude bereiten, aber nicht auf Kosten der Gesundheit. Seit es den neuen Wehrdienst gibt, wollen mehr Menschen zur Bundeswehr. Über 38.000 Bewerbungen sind laut Verteidigungsministerium seit Jahresbeginn eingegangen. Das ist knapp ein Viertel mehr als im gleichen Zeitraum im Jahr davor. Von den Bewerberinnen und Bewerbern werden auch recht viele genommen, nämlich gut 11.000. Der Wehrdienst bleibt in Deutschland weiter freiwillig, zumindest so lange, wie sich genügend Rekruten finden. In weniger als einer Minute hat in Venezuela gleich zweimal die Erde gebebt. Das Ausmaß der Katastrophe ist noch nicht ganz klar. Die Regierung des Landes hat bisher mindestens 32 Tote und hunderte Verletzte bestätigt. Wie viele Menschen unter den Trümmern auf Rettung warten, ist unklar. Aus einer besonders betroffenen Region liegen auch noch keine Zahlen vor. Es wird mit deutlich mehr Opfern gerechnet. Sportlich ist es ein bedeutungsloses Spiel, stimmungstechnisch könnte es aber schon wichtig sein. Bei der Fußball-WM trifft die deutsche Nationalmannschaft heute ab 22 Uhr auf Ecuador. Thomas Bremser berichtet.
1: Keine Experimente, das ist das Motto des Bundestrainers. Seine Mannschaft soll sich weiter einspielen und im Flow bleiben. Nur Antonio Rüdiger und David Raum rotieren rein. Dennis Undav bleibt erneut die Joker-Rolle. Der Gegner aus Ecuador bangt ums Weiterkommen, hat nur einen Punkt geholt gegen Curaçao, hatte dabei aber auch viel Pech.
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3: Mit Julia Krause. Auch in der Region erwartet der Vogtlandkreis am Wochenende in einigen Regionen bis zu 40 Grad. Das Gesundheitsamt weist darauf hin, dass die extreme Hitze für den menschlichen Körper sehr belastend ist. Es hat deshalb einige Tipps zusammengestellt, wie ihr euch am besten dagegen schützen könnt. Damit ihr euch bei der Hitze abkühlen könnt, erweitern die beiden Plauner Freibäder außerdem für den Rest der Woche ihre Öffnungszeiten. Bad Steben hat unterdessen den Festumzug zum Wiesenfest am Sonntag wegen des Wetters abgesagt. In Marktredwitz startet am Abend dagegen ganz regulär das diesjährige Rawetzer Volksfestel. Wegen der Arbeiten auf dem Angerplatz ist das Fest heuer wieder auf einem Gelände in der Nähe des Freibads. So könnt ihr direkt nach dem Freibadbesuch aufs Fest kommen und feiern, sagt Susanne Menzel vom Veranstaltungsmanagement der Stadt Marktredwitz. Um 18.30 Uhr wird Oberbürgermeister Oliver Weigel das Volksfestel mit dem Bieranstich offiziell eröffnen. Das Programm zum Rawetzer Volksfestel und die Hitzetipps aus dem Vogtland findet ihr auf euroherz.de. Genauso wie alle aktuellen News aus der Region und der ganzen Welt.
4: Hoch Hartmut dreht wieder den Heizstrahler auf bei uns in Hochfranken. Es gibt nur wenige Wolken zum Sonnenschein und das bei 32 bis 34 Grad. In der kommenden sternklaren Nacht kühlt es dann auf 19 bis 16 Grad ab. Und von morgen bis Sonntag haben wir es wieder sonnig und es wird sogar rekordverdächtig heiß mit 34 bis 37 Grad. Frühestens Sonntag zum Abend kann es dann Gewitter geben. Aus der Radio Euroherz Wetterredaktion Christian König.
5: Dann gucken wir noch auf die Straßen A9 Richtung Nürnberg zwischen Schleiz und Bad Lobenstein. Reifenteile auf der rechten und auf der mittleren Spur. Geblitzt wird auf der A93 Richtung Hof zwischen Mitterteich und Pechbrunn und Leupoldsdorf, Bad Weißenstadt. Hier eine Lasermessung. Fehlt was? 09281 880 880.
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5: Ja, das ist die einzige Alternative, die mir so einfällt, ne? Also sich selbst umarmen, weil andere Körper bei diesen Temperaturen. Kamerad, sing davon. Hug yourself.

0: Ach, ich sag euch, ganz Hochfranken ätzt unter dem heißen Wetter. Bei Temperaturen jenseits der 30 Grad schmelzen auch am Arbeitsplatz die Leute regelrecht dahin. Euroherz-Reporter Jermaine Abrams hat mit den Hitzehelden auf der Arbeit gesprochen und gefragt, wie sie die Hitze am ungewöhnlichen Arbeitsplätzen so überstehen. Jetzt ist er bei Grillmeister Robert Scholz, der mit seinem mobilen Hertel-Grillwagen am Hofer Pointweg steht. Und er kann über die 30 Grad nur lachen. Er hat mit ganz anderen Temperaturen zu tun.
1: Ich stehe jetzt am Parkplatz vom Pointweg, direkt neben einem mobilen Grillauto der Firma Hertel Grillhähnchen. Und ich spreche jetzt mit dem Grillmeister Robert Scholz. Servus.
2: Hallo, grüße euch.
1: Sag mal, es ist schon, ich stehe jetzt direkt davor, die Hitze, die Wald, unglaublich. Wie überlebst du das in einem Tag?
2: Ja, es ist brutal, aber hilft viele Sachen. Das ist genauso wie bei Zahnarzt, musst du nur auf schöne Sachen denken. Also hast du ein wunderschönes gegrilltes Hähnchen, Schenkel und Rippchen und so weiter. Und ganz liebe Kunden, schaust du, habe ich Magnum als Geschenk, habe ich viele Flaschen Bier dabei, also echt klasse mit den Kunden. Es funktioniert, eine Freundschaft.
1: Super, also hydriert bist du dann schon mal sehr gut, auch wenn es hier, wie viel Grad sind es eigentlich hier?
2: Also ungefähr 60 Grad, ja.
1: Weil es jetzt auch so warm ist, kommen auch viele Kunden?
2: Also mittags schon, sind alle voll kochen und haben viele grünen Salat im Garten und machen einfach Salat und dazu gegrillte Hähnchen, Schinken oder schneide ich auf zweimal, dreimal die großen Rippchen und sind alle wieder satt. Und dann Nachmittag, abends, ich bin jedes Mal überrascht, wer kommt noch, ja.
1: Wie kann man sich denn eigentlich so deinen Arbeitstag jetzt vorstellen, weil du bist ja mobil unterwegs.
2: Genau.
1: Wie sieht es denn aus?
2: Also es funktioniert so, dass ich komme um 9:30 Uhr. Ich vorbereite, mache ich die Mittagszeit, dann ich gehe ab und zu netto einen Kaffee trinken oder Eis essen und bleibe ich in Kiel. Um 18 Uhr, ich fahre einfach wieder Firma zurück und nach Hause. Bier trinken, ja.
0: Ich bin Zahnarzt. Das finde ich ja fantastisch, diese Beschreibung.

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3: Anfang des Jahres haben die Verantwortlichen die Bautafel enthüllt, doch nur wenige Monate später ist nicht viel passiert. Weil das Architekturbüro insolvent ist, geht es mit der Generalsanierung des Otto-Hahn-Gymnasiums in Marktredwitz nicht voran. Für den Landkreis Wunsiedel war das Anlass, das Projekt nochmal auf den Kopf zu stellen. Der Bau- und Schulausschuss hat sich entschieden, einen Großteil abzureißen und neu zu bauen. Landrat Peter Berek zum Zeitplan.
4: Wir wollen bereits 2027 mit den naturwissenschaftlichen Räumen mit der Wettnahme anfangen, müssen dann auch noch die Entwässerung organisieren und dann geht's weiter mit der Sanierung unserer Aula.
3: Die Planänderung hat gleich mehrere Vorteile. Ein Gebäude war in einem schlechteren Zustand als gedacht, sodass eine Sanierung aufwendiger gewesen wäre. Die neuen Klassenzimmer passen dann zum heutigen Bedarf. Neubauten sind außerdem günstiger und schneller fertig, sodass das Projekt insgesamt nicht länger dauert. Schon seit Anfang des Monats kommt es im Vogtland immer wieder zu kurzfristigen Baustellen und Sperrungen. Der Landkreis bringt aktuell seine Kreisstraßen auf Vordermann. Auch in den nächsten Tagen solltet ihr euch auf Einschränkungen und Umleitungen einstellen, heißt es aus dem Landratsamt. Einen konkreten Bauablauf kann der Vogtlandkreis nicht durchgeben. Die Arbeiten sind abhängig von der Witterung, von logistischen Abläufen bei der Bautechnik und vom Busverkehr. Auf euroherz.de seht ihr, welche Kreisstraßen konkret betroffen sind. Sie ist bekannt für Welthits wie Total Eclipse of the Heart oder Holding Out for a Hero. In ziemlich genau 2 Monaten hätte die britische Pop- und Rocksängerin Bonnie Tyler auf der Luisenburg in Wunsiedel auftreten sollen. Das Konzert haben die Festspiele jetzt aber verschoben. Aus gesundheitlichen Gründen kann Bonnie Tyler aktuell keine Auftritte wahrnehmen, heißt es zur Begründung. Das Konzert auf der Luisenburg soll im kommenden Jahr am 27. August nachgeholt werden. Eure Tickets bleiben bis dahin gültig. Solltet ihr zum Nachholtermin keine Zeit haben, könnt ihr eure Konzertkarten auch zurückgeben.
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3: Wenn es am Wochenende bis zu 40 Grad heiß wird, muss niemand um jeden Preis in den Zug steigen. Die Deutsche Bahn ermöglicht eine kostenlose Stornierung für Tickets, die bis zum 23. Juni gekauft wurden. Sport im Freien kann bei der Hitze ganz schön gefährlich sein. Um auf Nummer sicher zu gehen, hat der Bayerische Fußballverband alle von ihm organisierten Spiele und Turniere am Wochenende abgesagt. Insgesamt sind laut BFV fast 4.400 Spiele der Nachwuchsteams betroffen. 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
5: Und die Hitzewelle des Jahres geht weiter in Hochfranken. Mit viel Sonne, wenig Wolken und 32 bis 34 Grad. In der Nacht haben wir es dann sternklar bei Frühwerten von 19 bis 16 Grad. Von morgen bis Sonntag bleibt es bei Sonne satt und es wird rekordverdächtig mit 34 bis 37 Grad. Erst am Sonntag zum Abend hin wird es wohl kräftige Gewitter geben. Aus der Radio Euroherz Wetterredaktion Christian König.
6: Hallo und Servus auf die Straßen, auf die A9 gucken wir Richtung Nürnberg, zwischen Schleiz und Bad Lobenstein, hier Reifenteile auf der rechten und auf der mittleren Spur und auf der A93 Richtung Weiden, zwischen Marktredwitz Süd und Pechbrunn, hier auch Reifenteile auf der linken Spur aber. Dafür wird meines Wissens nach nicht mehr geblitzt. Wenn ihr noch was haben solltet, schickt mir gerne eine WhatsApp-Nachricht.
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6: Da haben wir noch gar nicht drüber geredet heute, also zumindest in dieser Sendung. Die Deutschen spielen heute Abend gegen Ecuador. Im Spiel geht es um nichts mehr, der Gruppensieg steht ja schon fest. Aber trotzdem, ganz Fußball-Deutschland wird zuschauen um 22 Uhr. Mal gucken, wie sich die Elf schlägt. Ein bisschen was ist ja schon durchgesickert, ne? Also es wird keine großartigen Änderungen geben. Also, Rüdiger wird spielen für Schlotterbeck, aber der hat sich auch verletzt und bleibt auf der Bank. Ich tippe mal konservativ ein 2:1 und lasse mich da heute Abend

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9: Ich bin Gregor Jose Moser. Bei den hohen Temperaturen Sport zu treiben, kann für Kinder wie auch für Erwachsene gefährlich sein. Der Bayerische Fußballverband reagiert jetzt auf die aktuelle Hitzewelle. Er hat alle von ihm organisierten Spiele und Turniere am kommenden Wochenende abgesagt. Von der Absage betroffen sind bayernweit fast 4.400 Partien der Juniorinnen und Junioren. Angesichts der Hitzewelle will sich wahrscheinlich nicht jeder unbedingt für eine Fernreise in den Zug setzen. Die Deutsche Bahn bietet deshalb kostenfreie Stornierungen an. Auch für die Bahn seien die Temperaturen eine Belastung, so der Konzern. Fiona Reinhardt berichtet.
5: Die Weichen und die Technik könnten durch Hitze und Sonne beschädigt werden, heißt es von der Deutschen Bahn. Außerdem steige einerseits die Gefahr für Böschungsbrände, andererseits hat der Deutsche Wetterdienst ja auch schon Unwetter angekündigt. Deswegen können Fahrgäste Tickets für Fernreisen kostenlos stornieren. Voraussetzung ist, dass das Ticket bis zum 23. Juni gebucht wurde und die Reise bis zum 30. Juni stattfinden sollte.
9: Die Deutsche Bahn verabschiedet sich von ihren alten Wachstumszielen. Mit einer neuen Strategie will der Konzern künftig auf Verlässlichkeit statt auf ehrgeizige Versprechen setzen. Eine Pünktlichkeit im Fernverkehr von mindestens 80% peilt die Bahn erst für die 2030er Jahre an. Nach den schweren Erdbeben in Venezuela ist die Zahl der Todesopfer auf mindestens 164 gestiegen. Nach Angaben der geschäftsführenden Präsidentin Rodriguez

0: wurden außerdem mindestens 1.000 Menschen verletzt. Die US-Erdbebenwarte geht davon aus, dass die Zahl der Opfer weiter steigen wird. Der Schiffsverkehr durch die Straße von Hormus normalisiert sich langsam. Gestern hat der Datenanbieter Kepler 70 Durchfahrten gezählt. Vor Ausbruch des Iran-Kriegs waren es täglich gut 100. Die Blockaden der Straße von Hormus durch die USA und den Iran waren im Zuge eines Rahmenabkommens zwischen beiden Seiten aufgehoben worden. Dadurch sind auch die Ölpreise deutlich gesunken.
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2: Mit Julia Krause. Wegen der anhaltenden Trockenheit hat die Stadt Hof jetzt eine Allgemeinverfügung zu offenen Feuerstellen im Stadtgebiet erlassen. Bis Ende August dürft ihr kein Feuer auf dem Boden abbrennen. Das betrifft Lagerfeuer, Sonnenwendfeuer oder auch offene Feuer zum Grillen. Grillen in dafür vorgesehenen Geräten ist dagegen weiter erlaubt. Wer gegen das Verbot verstößt, muss 200 € Strafe zahlen, heißt es. Wegen der Hitze hat außerdem der Markt Bad Steben seinen Wiesenfestumzug am Sonntag abgesagt. Abgesagt hat auch Bonnie Tyler. Die britische Pop- und Rocksängerin hätte am 26. August eigentlich auf der Luisenburg in Wunsiedel auftreten sollen. Das Konzert haben die Festspiele jetzt aber verschoben. Aus gesundheitlichen Gründen kann Bonnie Tyler aktuell keine Auftritte wahrnehmen, heißt es zur Begründung. Das Konzert auf der Luisenburg soll im kommenden Jahr am 27. August nachgeholt werden. Eure Tickets bleiben bis dahin gültig. Solltet ihr zum Nachholtermin keine Zeit haben, könnt ihr eure Konzertkarten auch zurückgeben. 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
3: Auch durch den Nachmittag wird bei uns in Hochfranken noch kräftig nachgeschürt mit Sonnenschein und durchaus 32 Grad. Nachts ist es sternklar, es kühlt dann kaum unter 17 Grad ab, reicht aber zum Durchlüften. Das braucht's für morgen, denn da wird's wieder Sonne geben von früh bis spät bei 34 Grad und damit nicht genug. Am Wochenende wird's wohl Allzeithitzerekorde für den Juni bei uns geben mit Sonnenschein und 35 bis 37 Grad. Erst am Sonntag gegen Abend dürften dann erste Gewitter auftauchen. Aus der Radio Euroherz Wetterredaktion Christian König.
4: Ja, und am Samstag ist dann auch noch Siebenschläfer. Hier ist der Euroherz Service. Die schnellsten Verkehrsinfos von hier an 9 Berlin-Nürnberg zwischen Marktschorgast und dem Dreieck Bayreuth-Kulmbach. 5 Kilometer Stau. Eine gute Viertelstunde dauert es länger. A93 Hof Regensburg zwischen Marktredwitz Süd und Pechbrunn. Ein defekter LKW auf dem Standstreifen. Hier gibt es Behinderungen. Fahrt vorsichtig, kommt gut und sicher an. 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Da habe ich aktuell eine Abstandsmessung von der A9 in Richtung Berlin für euch, und zwar bei Markt Schorgast. Wenn ihr mehr für uns habt, Blitzerstaus, Behinderungen, dann ruft uns bitte an oder schickt uns eine WhatsApp an die 09281 880 880. Dankeschön.
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4: Heute an diesem Donnerstag ist Welttag der Schulfreunde. Der fällt allerdings vielerorts wegen Hitze frei aus. Außerdem ist auch Tag des Seefahrers. Deshalb sage ich heute mal nicht Hallo, sondern Ahoi, ihr Landratten. Hier ist die beste Playlist für die Region. Hier ist Radio Euroherz mit Justin Timberlake und Can't Stop the Feeling.

0: YouTube, Beautiful Day. Das ist die beste Playlist für die Region. Das ist Radio Euro Herz mit dem Feierabendstarter. Einen tollen Tag, den hatten wir gestern bei der Veröffentlichung der Zahlen der Funkanalyse Bayern.
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0: Ja, Radio Euro Herz ist die Nummer 1 im Sendegebiet vor allen anderen Sendern. Das ist das Ergebnis der Funkanalyse Bayern 2026. Und das muss natürlich gefeiert werden. Als Dankeschön an alle treue Hörerinnen und Hörer gab es heute an der Leutankstelle in Hof eine ganze Stunde lang den Sprit für nur einen Euro pro Liter. Geschäftsführer Sebastian Loy war direkt Feuer und Flamme von der Idee.
2: Da machen wir natürlich gleich mit. Euch Gratulation auf jeden Fall zu diesem wunderbaren Platz. Und wir freuen uns, wenn wir auf die Art und Weise an unsere Kunden natürlich auch ein bisschen was zurückgeben wollen. Und deswegen sind wir natürlich dabei. Es geht dann runter auf genau einen Euro und ihr spart circa 70 Cent.
0: Ja, die Schlangen waren lang, die Stimmung bombastisch. Kein Wunder bei dieser Ersparnis.
3: 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Weil wir die Nummer 1 sind in der Region. Dankeschön an alle Hörer in der Region, dass ihr uns einschaltet. Wir sagen heute Dankeschön hier an der Loy-Tankstelle in Hof.
4: Das ist so krass.
5: Machst du heute mal so ein Schonprogramm für dein Auto oder tankst du immer super plus?
4: Nee, eigentlich super.
5: Und heute denkst du, scheiße.
4: Ja, ich tank das erste Mal für 1 Euro, seit ich meinen Führerschein habe.
5: Echt?
4: Ja.
5: Schaut, da steht's 1 Euro pro Liter.
4: Das ist so cool. Du wärst immer so wert. Ich danke Ihnen.
6: Ja, gerade noch geschafft. Ich wollte sowieso danken und der ist leer. Danke, Euroherz und danke, Loy. Super.
5: Das ist Radio Euroherz, die Nummer 1 in der Region. Wir sind der meistgehörte Sender und deswegen machen wir das heute.
7: Das ist super. Das ist wie früher, bloß der Weiner nicht auf der Welt. Ne? Aber ist einwandfrei, ja. Der wird randvoll, ne? Aber halb voll ist er nur angekommen, leider.
8: Mein Tank ist leer. Komplett ratzeputz leer. Für mich lohnt es sich. Das ist doch was. Danke. Super. Also da seid ihr doch ganz klasse. Das musst du auch mal was Positives geben in Hof.
9: Ja, super Aktion. Echt wahr. Ich hab's gar nicht gewusst. Bin zufällig in die Schlange gekommen und dann hat mir die nette Polizistin gesagt, dass es heute hier 1 Euro Zuber gibt. Super tolle Aktion. Vielen Dank.
10: Danke Radio Euroherz. Danke Leutankstelle. Juhu.
5: Wie viel muss denn rein in den Tank?
11: Nicht viel, halb voll. Ah. 40 Liter.
5: Du ärgerst dich ein bisschen, ne?
11: Ich ärgere mich sehr.
5: Was hast du denn jetzt die ganze Zeit im Auto gemacht? Du hast jetzt doch eine halbe Stunde gewartet.
11: Ja, ich habe...
5: Radio Euroherz gehört, weil wir sind die Nummer 1.
11: Ja!
12: Wir bedanken uns an Euroherz und Loy. Ihr seid die Nummer 1.
5: Und das tatsächlich, weil wir die meisten Hörer haben, vor allen anderen.
12: Richtig. Einmal Euroherz, immer Euroherz. Nochmals danke und wir freuen uns auf die nächsten Aktionen von euch.
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0: Ja, überall glückliche und zufriedene Gesichter, auch bei Daniela Steiner von unserem Werbepartner Loy.
14: Ich bin sprachlos. Wir haben gerechnet, dass viele kommen, aber dass so viele kommen, hätten wir uns nicht gedacht. Es sind, glaube ich, 50 glückliche Gesichter und 50 volle Tanks, die wir hier abgewickelt haben in der Stunde.
0: Ja, während der Aktion gab es rund um die Leutankstelle extrem erhöhtes Verkehrsaufkommen, wie es so schön heißt. Und deshalb hatten auch rund 80% der Buslinien den Hof zum Teil erhebliche Verspätungen. Sorry nochmal dafür.
15: Aus Sicht der Polizei ging es nicht erwartungsgemäß ruhig über die Bühne. War gut was los, der Verkehrsteilnehmer war einsichtig, hat nachgefragt, was das für Aktion ist, hat es bedauert, wenn er nicht in der Schlange gestanden war. Ansonsten alles Paletti, alles ruhig über die Bühne gegangen, trotz der Hitze.
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0: Schönen Donnerstagnachmittag mit Radio Euro Herz wünsche ich euch. Ja, dieser Ballermann-Song, der entwickelt sich so langsam zum deutschen WM-Motto. Das Lied läuft nach den deutschen Spielen im Stadion und die Spieler, die feiern es. Musik spielt ja generell eine große Rolle bei dieser Fußball-Weltmeisterschaft, auch bei den Fangruppen. Radio Euroherz-Reporter Thomas Bremser hat sich für uns mal umgehört.
1: Der Zug hat keine Bremse, Zug!
2: Ja, dieser Zug kam aus dem Nichts und ist jetzt sowas wie der inoffizielle WM-Hit im deutschen Team. Der Ballermann-Song Der Zug hat keine Bremse oder wie Julian Nagelsmann es der Weltpresse erklärte.
3: The train has no brakes, it's a German song.
2: Nach deutschen Siegen wird der Song im Stadion gespielt, das haben sich die Fans vorab gewünscht. Selbst Manuel Neuer tanzt mittlerweile dazu und auch Nadim Amiri hat Spaß.
4: Oh, der ist top, ich finde den super.
2: In der deutschen Kabine und im Kraftraum laufen eher Hip-Hop und elektronische Musik. Wenn es nach Joshua Kimmich und David Raum geht, gern auch mal Kinderlieder.
5: Es gab mal Dinos, die waren riesengroß, die Dinos.
2: Musik ist ein großes Thema, auch bei TV-Experten wie Jürgen Klopp bei Magenta TV.
6: Oben gute Laune, unten gute Laune, vorne gute Laune, hinten gute Laune.
7: Das muss reichen als Anregung.
2: Für die beste Laune sorgen hier vermutlich die Schotten. Die singen eigentlich überall, im Stadion, auf den Straßen und in Pubs. Da ist das Ergebnis eigentlich egal. Die Holländer hüpfen hier natürlich von links nach rechts, gern auch schon morgens um 9, wie in Houston. Und die Norweger, die setzen sich auf den Boden und rudern gern zu Tausenden auf dem Times Square in New York. Ja, das Ruderboot ohne Bremse, vielleicht trifft es irgendwann auf den deutschen Zug. Und wer bremst, verliert.

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13: Es ist 3:30.
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15: Mit Julia Krause. Vergangene Woche hat das Aktionsbündnis Energiewende Nordbayern die Pläne der Bundesregierung kritisiert, die den Ausbau erneuerbarer Energien ausbremsen könnten. Anderen geht es dagegen zu schnell. Besonders die Windkraftregeln aus Berlin stoßen im Vogtland auf Widerstand. Mehr von Euroherz-Reporter Martin Sollig.
16: Bis Ende 2027 müssen Landkreise mindestens 1,3% ihrer Fläche als Standorte für Windenergieanlagen ausweisen. Bis 2032 dann 2%. Vogtlands Landrat Thomas Hennig wählt drastische Worte. Er spricht von einer absurden und ideologiegeprägten Gesetzgebung und grüner Klimadiktatur, für die es keine Akzeptanz innerhalb der Bevölkerung gäbe. Laut aktuellem Planungsentwurf könnten bis zu 340 Windräder im Vogtland gebaut werden, 3/4 davon im Wald, rechnet Hennig vor. Am Nutzen zweifelt er. Die negativen Folgen der Waldzerstörung überträfen um ein Vielfaches die Grundsätze

0: möglichen Vorteile der Technologie für das Klima. Hennig fordert die Bundesregierung und den Bundestag auf, die gesetzlichen Regelungen im Rahmen einer vernunftbegabten Politik unverzüglich zu entschärfen.
1: Vor uns liegt ein heißes und extrem trockenes Wochenende. Laut der Hofer Feuerwehr ist die Brandgefahr zuletzt stark gestiegen, auch im Stadtgebiet von Hof. Die Stadt hat deshalb jetzt eine Allgemeinverfügung erlassen. Demnach sind offene Feuerstätten im Freien, bei denen das Feuer auf dem Boden abgebrannt wird, ab sofort verboten. Das gilt zum Beispiel für Lagerfeuer, Sonnenwendfeuer oder auch offene Feuer zum Grillen. Grillen in dafür vorgesehenen Geräten ist dagegen weiter erlaubt. Die Stadt appelliert aber, Grillkohle ordnungsgemäß abzulöschen und zu entsorgen. Die Allgemeinverfügung gilt bis Ende August. Wer dagegen verstößt, muss 200 € Strafe zahlen, heißt es. Die Selberwölfe können weiter mit Fabian Cookie planen. Der Stürmer hat seinen Vertrag beim Eishockey-Oberligisten verlängert und bleibt auch in der kommenden Saison in Selb. In der vergangenen Spielzeit war Cookie ein wichtiger Leistungsträger in der Offensive.
2: Das Erreichen des Viertelfinals war ein wichtiger Schritt und ein guter Grundstein für die nächsten Jahre. Persönlich lief es für mich auch gut, auch wenn mich meine Verletzung leider etwas zurückgeworfen hat. Die Stimmung in der Halle war in jedem Playoff-Spiel überragend. Genau diesen Support brauchen wir auch weiterhin, denn ihr Fans seid unser Rückhalt. In Selb fühle ich mich sehr wohl. Die Mannschaft harmoniert super und das familiäre Umfeld bedeutet mir viel.
1: In einer Mitteilung loben die Wölfe vor allem die läuferische Stärke, taktische Disziplin und mannschaftsdienliche Spielweise von Cookie.
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1: Bei den hohen Temperaturen Sport zu treiben, kann für Kinder wie auch Erwachsene gefährlich sein. Der Bayerische Fußballverband reagiert jetzt auf die aktuelle Hitzewelle. Er hat alle von ihm organisierten Spiele und Turniere am kommenden Wochenende abgesagt. Angesichts der Hitzewelle will sich auch nicht jeder unbedingt für eine Fernreise in den Zug setzen. Die Deutsche Bahn bietet deshalb kostenfreie Stornierungen an. 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
4: Dankeschön, Julia.
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5: Hoch Hartmut hält das Hitzeschild weiterhin über Hochfranken. Mit viel Sonne sind es durchaus 32 Grad. In der Nacht und der Sternenhimmel kühlt es einigermaßen ab, so auf etwa 17 Grad. Morgen haben wir erneut Sonne von früh bis spät. Und drum geht es rauf mit den Temperaturen auf bis zu 34 Grad. Aber das ist noch nicht das Ende der Fahnenstange. Genau am Wochenende wird es wohl Allzeithitzrekorde für den Juni geben. Selbst bei uns in Hochfranken mit 35 bis 37 Grad. Aber zum Sonntagabend sollte es Erfrischung geben mit aufziehenden Gewittern. Aus der Radio Euroherz Wetterredaktion Christian Köhn.
4: Es ist gleich 4:05. Hier ist der Euroherz-Service mit den schnellsten Verkehrsinfos von hier. A9 Berlin-Nürnberg zwischen Marktschorgast und dem Dreieck Bayreuth-Kulmbach. Da staut sich's auf 6 Kilometer, Viertelstunde plus. Müsst ihr hier einplanen. Im weiteren Verlauf zwischen Plech und Hormersdorf da ein Unfall. Hier ist der Standstreif blockiert. Auch hier kommt es zu Behinderungen. A72 in Richtung Plauen. Zwischen Hoftöpen und dem Dreieck Hochfranken ein defekter LKW, hier auch Gegenstände auf der Fahrbahn. A93 in Richtung Regensburg, zwischen Magdeburg Süd und Pechbrunn ein defekter LKW auf dem Standstreifen. Und die Ausfahrt Wiesau ist wegen eines ausgebrannten PKW gesperrt. Hier laufen die Aufräumarbeiten. Da hat eben noch reingekommen, A70 Bamberg-Bayreuth zwischen Kulmbach, Nordrossenfeld und dem Dreieck Bayreuth-Kulmbach. Dichter Verkehr. Wir wünschen euch eine gute Fahrt. 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Da habe ich eine Abstandsmessung von der A9 für euch. Und die gibt es Richtung Berlin bei Markt Schorgast. Staus, Blitzer, die ihr noch entdeckt habt, könnt ihr uns jederzeit sehr, sehr gerne melden. Ruft uns bitte an oder schickt uns eine WhatsApp an die 09281 880 880. Danke.
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0: Es ist gleich 3:45 erhört. Radio Euroherz mit dem Feierabendstarter am Donnerstag. Ja, sportlich ist es ein bedeutungsloses Spiel, kann man schon so sagen. Stimmungstechnisch könnte es aber dann doch ganz schön wichtig sein. Bei der Fußball-WM trifft die deutsche Fußballnationalmannschaft am Abend auf Ecuador. Das dritte Gruppenspiel findet im Finalstadion bei New York statt. Und dort ist auch Radio Euroherz-Reporter Thomas Bremser. Thomas, lange wurde ja diskutiert, wie Julian Nagelsmann starten wird. Und jetzt ist klar, er will gar nicht so viel verändern. Warum denn nicht?
1: Ja, er sagt, die Mannschaft hat vor der WM so wenig zusammengespielt, die muss sich weiter finden und im Flow bleiben.
2: Wir haben jetzt 2 Siege geholt, was wichtig ist für die Tabelle. Haben aber noch ein Spiel, was wir A gewinnen wollen und B nutzen wollen, uns auch auf die Co-Phase vorzubereiten mit allem, was dazugehört.
1: Antonio, Rüdiger und David Raum rutschen rein, sonst bleibt es bei der Startelf. Der oft kritisierte Leroy Sané beginnt, die lange verletzten Havertz und Musiala und auch Manuel Neuer.
0: Ja, jetzt haben viele Fans, Kritiker und auch Medien Dennis Undaf gefordert, von Anfang an aufs Feld zu schicken. Der hat ja schon 3 Tore als Joker geschossen. Was sagt der denn dazu, dass er jetzt wieder nur auf der Bank sitzt?
1: Ja, der saß bei der Abschlusspressekonferenz neben Julian Nagelsmann. Natürlich wird er da nicht seinen Trainer kritisieren, sondern sagt das, was man halt so sagt.
2: Wenn ich nicht zufrieden wäre, wäre ich nicht hier, glaube ich. Deswegen die Rolle akzeptieren habe ich. Aber ich versuche einfach nur meinen Job zu erledigen und das hat jetzt 2 Spiele gut geklappt.
1: Das spricht ja auch für den Teamgeist. Genauso übrigens, dass Nico Schlotterbeck mit hierher geflogen ist mit Krücken und Spezialschuh.
0: Okay, Thomas, was wird es heute für ein Spiel werden? Wie schwer wird es vor allem gegen Ecuador?
1: Ja, Ecuador hat nur einen Punkt geholt, aber hätte genauso gut die beiden Spiele gewinnen können. Sie haben die Tore halt nicht gemacht. Darum schätzt der Bundestrainer die Südamerikaner auch eigentlich als den stärksten Gegner in der Gruppe ein.
2: Generell ist die Defensive schon ihr Prunkstück. Es ist nicht so, dass sie offensiv immer 3-4 Tore schießen, aber oft hat ihm eben ein 1-0 gereicht, weil sie defensiv super stabil sind.
1: Also es kann das berühmte Geduldsspiel werden, vermutlich kein Hurra-Fußball.
0: Ja, wir sind ganz gespannt, wie es dann ausgehen wird. Du bist aber jetzt ja erstmal seit 24 Stunden in New York. Thomas, es gibt Videos in sozialen Medien, die viele deutsche Fans zeigen, vor allem am Times Square. Was bekommst du denn von der Stimmung mit in dieser Weltmetropole New York?
1: Also diese Stadt erschlägt einen, ja, muss ich sagen. Da kommst du aus dem beschaulichen Winston-Salem und eine Stunde später wimmelt es nur so von Menschen, hupenden Autos und Leuchtreklame. Vor allem natürlich am Times Square, der in deutscher Hand war am Abend.
3: Deutschland! Deutschland!
1: Das haben auch der Bundestrainer und sein Team mitbekommen.
2: Ich habe auch schon Bilder vom Times Square gesehen, wo sich einige deutsche Fans getroffen haben.
1: Aber auch jede Menge ecuadorianische, die haben sogar die Humba Teteré mitgemacht. Also tolle, friedliche Stimmung hier.
0: Wir hoffen, dass es so bleibt, dass die Stimmung friedlich bleibt. 22 Uhr ist Anstoß, live zu sehen ist das Spiel Deutschland gegen Ecuador im 1. und bei Magenta TV. Und dann heißt es alle ab nach New York.

Die Backstreet Boys, quit playing games with my heart. Am Donnerstag im Feierabendstarter ist es 7.04 Uhr und ich hoffe so sehr, dass Leonie heute zu ihrem 29. Geburtstag wirklich nur nette Nachrichten bekommt, denn ihr könnt euch gar nicht vorstellen, mit welchen Kommentaren sich die Sängerin normalerweise so rumschlagen muss. Zum Glück geht Leonie damit recht souverän um. Auf Instagram hat sie zum Beispiel so einen Hasskommentar einfach mal vertont.

Okay. Die schlimmsten Stellen habe ich jetzt weggelassen. Es kann wohl nicht jeder damit umgehen, wenn eine Frau so erfolgreich ist wie sie, wie Leonie. Und obendrein schreibt sie nicht nur ihre eigenen Hits und Songs, sondern immer wieder auch für andere Musikerinnen und Musiker. Wir sagen Happy Birthday zum 29. an Leonie. Und hier ist ein relativ neuer Song, den hat sie gemeinsam mit Marcus und Martinez aufgenommen. Hier ist Leonie bei Radio Euro Herz auf der besten Playlist für die Region mit Moonlight.

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14: Es ist 16 Uhr. 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
15: Ich bin Gregor Jussi-Moser. Bund und Länder wollen beim Wohngeld kräftig sparen. Nächstes Jahr sollen 1,5 und ab 2028 jährlich 2 Milliarden Euro weniger ausgegeben werden. Konkret plant die Bundesregierung etwa die Heizkostenpauschale zu halbieren und eine Wohngelderhöhung zum 1. Januar 2027 zu streichen. Vor allem Familien sowie Rentnerinnen und Rentner beziehen Wohngeld. Bei Hitze zu arbeiten ist nicht nur anstrengend, sondern kann auch gefährlich werden. Gewerkschaftsverbände fordern darum verbindliche Maßnahmen, um die Arbeitnehmer in der EU zu schützen. Als Vorbild hat der Europäische Gewerkschaftsbund die Abkühlpausen bei der Fußball-WM genannt. Bauarbeiter, Obstpflücker oder Busfahrer bräuchten aber mehr als 3 Minuten, hieß es. Nicht nur wir kommen bei der Hitze ins Schwitzen, auch unsere bayerischen Flüsse kommen an ihre Grenzen. Das Problem, warmes Wasser kann weniger Sauerstoff halten, den die Fischer aber natürlich zum Atmen brauchen. Wenn es weiter so heiß bleibt, könnte es bald ein größeres Fischsterben geben. Weniger Personal und dafür mehr Qualität und Pünktlichkeit. Bahnchefin Palla hat ihre Pläne für die Neuausrichtung der Bahn vorgestellt. Oliver Urbanke berichtet.
16: Der Umbau des Unternehmens soll in 3 größeren Schritten passieren. Regionale Führungspersonen sollen mehr Eigenverantwortung bekommen, um vor Ort in ihren Bereichen den Bahnverkehr zu verbessern. Von 2027 bis 2030 steht vor allem die Sanierung des maroden Schienennetzes im Fokus. In den 2030er Jahren will die Bahn dann im Fernverkehr eine Pünktlichkeit von 80% erreichen.
15: Über ein Verbot der AfD wird ja immer wieder diskutiert. Jetzt ist ein juristisches Gutachten zu dem Schluss gekommen, dass ein Verbotsantrag vor dem Bundesverfassungsgericht wahrscheinlich Erfolg hätte. Dem Gutachten der Gesellschaft für Freiheitsrechte zufolge ist die AfD verfassungswidrig. Die Autoren verweisen unter anderem auf ein rassistisch geprägtes politisches Konzept der AfD.
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1: mit Julia Krause. Solche Meldungen sind in der Region keine Seltenheit im Sommer. Das Gesundheitsamt des Landkreises Wunsiedel hat jetzt eine Badewarnung für das Waldbad Langer Teich in Selb herausgegeben. Dort können sogenannte Zerkarien auftreten. Das sind Larven von Saugwürmern, die natürlicherweise bei Enten und anderen Wasservögeln vorkommen, heißt es. Bei Kontakt mit der Haut können Rötungen, Juckreiz oder kleine Quaddeln auftreten. Eine Badewarnung ist kein Badeverbot. Sie soll euch lediglich eine bewusste Entscheidung ermöglichen, heißt es aus dem Landratsamt. Noch verbringt er den Sommer bei seiner Familie im Kosovo. Bald geht es wieder nach Selb. Stürmer Fabian Kuki bleibt auch in der kommenden Saison bei den Selber Wölfen. Das hat der Eishockey-Oberligist mitgeteilt. Vergangene Spielzeit war er ein wichtiger Leistungsträger in der Offensive, auch wenn ihn eine Verletzung ausgebremst hat. Die Wölfe loben seine läuferische Stärke, taktische Disziplin und mannschaftliche Spielweise. Kuki selbst fühlt sich im familiären Umfeld in Selb wohl. 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
2: Hoch Hartmut dreht wieder den Heizstrahler auf bei uns in Hochfranken. Es gibt nur wenige Wolken zum Sonnenschein und das bei 32 bis 34 Grad. In der kommenden sternklaren Nacht kühlt es dann auf 19 bis 16 Grad ab. Und von morgen bis Sonntag haben wir es wieder sonnig und es wird sogar rekordverdächtig heiß mit 34 bis 37 Grad. Frühestens Sonntag zum Abend kann es dann Gewitter geben. Aus der Radio Euroherz Wetterredaktion Christian König.
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3: Hallo in Berlin-Nürnberg. Zwischen Rudolfstein und Bergbad Steben Gegenstände auf der Fahrbahn, rechte Spur blockiert. Im weiteren Verlauf zwischen Marktschorgast und dem Dreieck Bayreuth-Kulmbach 3 Kilometer stockender Verkehr, 5 Minuten plus. Und zwischen Blech und Hormersdorf ist der Standstreifen wegen eines Unfalls blockiert. A70 Bamberg-Bayreuth zwischen Kulmbach-Neudrossenfeld und dem Dreieck Bayreuth-Kulmbach dichter Verkehr. A72 Hof-Plauen zwischen Hoftöpen und dem Dreieck Hochfranken ein defekter LKW und Gegenstände auf der Fahrbahn. A93 Hof-Regensburg zwischen Marktredwitz-Süd und Pechbrunn ist der Standstreifen durch einen defekten LKW blockiert und die Ausfahrt Wiesau ist wegen eines ausgebrannten PKW gesperrt. Hier laufen die Aufräumarbeiten. Kommt gut und sicher an. 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Da gibt es eine Abstandsmessung momentan auf der A9 in Richtung Berlin bei Markt Schorgast. Wenn das nicht alles ist, ihr noch mehr habt, bitte anrufen oder eine WhatsApp schicken. Die Nummer ist die 09281 880 880. Danke fürs Mithelfen.
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3: Die künstliche Intelligenz ist immer mehr auf dem Vormarsch und in Bayern, da sollen Studierende jetzt künftig KI-Tools auch für Hausarbeiten und Prüfungen nutzen dürfen. Wissenschaftsminister Blume hat gesagt, wir verbieten das Verbot von künstlicher Intelligenz. Ich sag mal so, da wird sich Karl Theodor zu Gutenberg schön ärgern. Er hat ja noch alles mühsam von Hand zusammen kopieren müssen. Hier ist die beste Playlist für die Region mit James Morrison, You Give Me Something. Und hier ist Musik von Astis. Hier ist Touch Me bei Radio Euroherz. Schönen Donnerstag. Schön, dass ihr mit dabei seid bei der Nummer 1 in Hochfranken.

0: Entspannt geht's hinein in den Donnerstagfeierabend. James Morrison bei Radio Aura hat's You Give Me Something. Und heute startet auch das Rawitzer Volksfestl wieder in der Rosslermühlstraße im Auenpark in Marktredwitz. Weil eben die Arbeiten auf dem Angerplatz noch nicht laufen, aber das Konzept hat es vergangenes Jahr schon gegeben, ist gut angenommen worden. Und auch in diesem Jahr dürfen sich die großen und kleinen Gäste wieder auf 5 Tage volles Programm freuen, sagt Susanne Menzel von der Stadt Marktredwitz.
1: Los geht's am Donnerstag mit dem Bieranstich, den übernimmt wie immer unser Oberbürgermeister Oliver Weigel. Und dazu natürlich Live-Musik von Marcel Benker. Am Freitag freuen wir uns auf das Himmelfahrtskommando, das ist eine bayerische Party-Rock-Band. Und am Samstag laden wir euch dann zu einem Partyabend ein mit DJ Easy. Am Sonntag wird es dann wieder etwas zünftiger, da spielt unsere Magdewitzer Blasmusik. Und am Montag ist wie immer der Kindernachmittag, da gibt es eben Fahrtchips zum halben Preis und auch ermäßigte Angebote bei den Spiel- und Warenständen. Und abends ist dann wie immer der Tag der Betriebe und Vereine, bei dem uns dann Effi und Konsorten nochmal so richtig einheitlich werden zum Abschluss.
0: Biergarten und Festzelt sind ein bisschen größer geworden im Vergleich zum letzten Jahr. Und auch ansonsten muss sich das Volksfestl in Rawitz nicht verstecken vor den großen Brüdern und Schwestern.
1: Natürlich gibt es auch wieder alles, was zum richtigen Volksfestl dazugehört. Fahrgeschäfte, kulinarische Köstlichkeiten, ich kann schon die Zuckerwatte riechen. Und ganz wichtig bei den Temperaturen, kühle Getränke. Also kommt alle vorbei, wir freuen uns auf euch.
0: Der Festbetrieb startet heute um 17 Uhr, die offizielle Eröffnung mit dem Bieranstich dann um 18.30 Uhr durch Oberbürgermeister Olli Weigel und die Maß Bier. Auf dem Rawitzer Volksfestl kostet 11,80 Euro, also so im mittleren Preissegment, würde ich sagen.

0: Tja, die Italiener können die WM ganz bequem und ohne Aufregung verfolgen. Neck war das, Laura non c'è. Aber die deutschen Fußballfans, die erwischt's. Erstmals wird ein deutsches Spiel jetzt unter der Woche spät angepfiffen. Gegen Ecuador geht's erst um 22 Uhr los. Radio Eurohertz Reporter Ronny Thorau hat ein paar Tipps, auch für Erwachsene, die das Spiel schauen wollen, morgen aber früh raus müssen. Ronny, fangen wir aber mit den Kindern an. Das ist durchaus eine knifflige Frage für Eltern. Sollte man Kinder das Spiel heute gegen Ecuador schauen lassen, wenn sie morgen dann früh wieder in die Schule müssen?
1: Ja, wie schon beim Spiel gegen die Elfenbeinküste kann das ja heute bis Mitternacht dauern, bevor man im Bett ist. Aber es gibt mehrere gute Nachrichten. Erstens ist der Donnerstag ja heute noch recht günstig, weil man danach nur einen müden Freitag vor dem Wochenende durchstehen muss. Erst recht, wenn man ab Freitag dann schon Sommerferien hat, wie in Hessen, Rheinland-Pfalz und im Saarland. Experten sagen aber auch, WM-Spiele gucken als Ausnahme ab dem Grundschulalter ist okay. Das schafft nämlich bleibende Erinnerungen oft und ist es auch okay, mal die Erfahrung zu machen, dafür eben am nächsten Tag müde zu sein. Entscheidend sei, sagen die Experten, dass die Kinder aber wirklich Interesse am Fußball haben, also überreden sollte man sie nicht.
0: Ja, okay, wie schafft man es als Erwachsener? Mitternacht ins Bett, vielleicht morgen dann wieder früh raus? Hast du da ein paar Tipps?
1: Ja, ein paar Tricks helfen. Vorschlafen zum Beispiel, vor allem wenn man sonst früh ins Bett geht. Dann aber auch auf Alkohol, schweres Essen und abendlichen Fithalte-Kaffee oder sonstiges mit Koffein verzichten, weil das alles auch den ja dann sowieso verkürzten Schlaf noch weiter verschlechtert.

0: Und nachdem man ja vielleicht ein dramatisches Spiel gesehen hat und dann erstmal runterkommen muss, sollte man nicht etwa Schlafmittel nehmen, raten Experten, sondern eher Entspannungstechniken versuchen. Auch ein Trick, seine Schlafzeit nach dem typischen Schlafzyklus von 1,5 Stunden ausrichten. Also wenn man so den Wecker stellt, dass man 1,5 Stunden, 3 Stunden, 4,5 oder 6 Stunden schläft, dann ist man vergleichsweise fit. Und am Tag danach hilft ein Powernap von 10 bis 20 Minuten, aber nicht länger, um den Tag dann einigermaßen gut durchzustehen.
1: Also vielleicht machen wir einfach durch und freuen uns über ein gutes, hoffentlich erfolgreiches Spiel der deutschen Fußballnationalmannschaft. Heute 22 Uhr in der ARD und bei Magenta TV der letzte Gruppenspieltag bei der WM für Deutschland gegen Ecuador. Wir drücken die Daumen.

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4: Wunsiedel. Wilde Sexpartys erschüttern das Fichtelgebirge. Aufgeflogen ist die Organisation, als ein junges Paar zufällig mit einer Reifenpanne vor der Location liegen blieb. 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
5: Es ist 16.30 Uhr.
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7: Mit Julia Krause. Bei der Hitze verbringen viele von euch den Nachmittag im Freibad oder am Badesee. Wenn ihr euch im Langen Teich in Selb abkühlen möchtet, solltet ihr aber vorsichtig sein. Das Gesundheitsamt des Landkreises Wunsiedel hat jetzt eine Badewarnung für das Waldbad ausgesprochen. Dort können sogenannte Zerkarien auftreten. Das sind Larven von Saugwürmern, die natürlicherweise bei Enten und anderen Wasservögeln vorkommen, heißt es. Bei Kontakt mit der Haut können Rötungen, Juckreiz oder kleine Quaddeln auftreten. Das Gesundheitsamt empfiehlt, nasse Badekleidung nach dem Baden möglichst schnell zu wechseln und den Körper gründlich abzutrocknen. Außerdem sollt ihr die Wasservögel an Badegewässern nicht füttern. Eine Badewarnung ist kein Badeverbot. Die Info soll euch Badegästen lediglich eine bewusste Entscheidung ermöglichen, heißt es. Wegen der Arbeiten auf dem Angerplatz gab es bereits im vergangenen Jahr ein Volksfestel anstelle eines Schützenfestes in Marktredwitz. Das Konzept ist sehr gut angekommen. Susanne Menzel vom Veranstaltungsmanagement der Stadt.
8: Das war ein etwas kleineres, gemütliches Fest und die Lage war natürlich klasse. Zwischen Freibad und Auenpark. Das Wetter hat letztes Jahr gepasst. Jeder hat sich absolut wohl gefühlt. Wir haben auch für dieses Jahr wieder das Wetter bestellt, dass man wirklich nach dem Freibadbesuch gleich aufs Fest kommen kann und feiern kann.
7: Um 18.30 Uhr wird Oberbürgermeister Oliver Weigel das Volksfestel mit dem Bieranstich offiziell eröffnen. Highlights sind zum Beispiel der Partyabend am Samstag und der Kindernachmittag am Montag. Montagabend feiern dann die Betriebe und Vereine auf dem Rawetzer Volksfestel. Im kommenden Jahr soll es wieder das klassische Schützenfest auf dem Angerplatz geben. Die Eltern finden, dass das Kind zu viel am Handy oder der Spielekonsole hängt. Solche Situationen sorgen in vielen Familien regelmäßig für Zoff. Die kommunale Jugendarbeit im Landkreis Hof und die evangelische Erwachsenenbildung Hochfranken wollen in solchen Momenten unterstützen. Dafür organisieren sie heute einen kostenlosen Online-Elternabend. Ihr bekommt

0: Und dabei Tipps, wie ihr eure Kids verständnisvoll begleiten, Konflikte konstruktiv lösen und den Familienalltag entspannter machen könnt. Der Online-Elternabend ist kostenlos und ihr könnt auch anonym mitmachen. Die Details stehen auf euroherz.de.
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0: Bund und Länder wollen beim Wohngeld kräftig sparen. Nächstes Jahr sollen 1,5 und ab 2028 jährlich 2 Milliarden Euro weniger ausgegeben werden. Bei Hitze zu arbeiten ist nicht nur anstrengend, sondern kann auch gefährlich werden. Gewerkschaftsverbände fordern darum verbindliche Maßnahmen, um die Arbeitnehmer in der EU zu schützen. Als Vorbild hat der Europäische Gewerkschaftsbund die Abkühlpausen bei der Fußball-WM genannt. 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
2: Dankeschön, Julia.
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3: Auch durch den Nachmittag wird bei uns in Hochfranken noch kräftig nachgeschürt mit Sonnenschein und durchaus 32 Grad. Nachts ist es sternklar, es kühlt dann kaum unter 17 Grad ab, reicht aber zum Durchlüften. Das braucht's für morgen, denn da wird's wieder Sonne geben von früh bis spät bei 34 Grad und damit nicht genug. Am Wochenende wird's wohl Allzeithitzerekorde für den Juni bei uns geben mit Sonnenschein und 35 bis 37 Grad. Erst am Sonntag gegen Abend dürften dann erste Gewitter auftauchen. Aus der Radio Euroherz Wetterredaktion Christian König.
2: Es ist 4:05. Hier ist euer Service mit den schnellsten Verkehrsinfos von hier. A70 Bamberg Bayreuth zwischen Kulmbach-Neudrossenfeld und dem Dreieck Bayreuth-Kulmbach. Da staut sich's, 5 Minuten müsst ihr mehr einplanen. Die A93 Hof Regensburg zwischen Marktredwitz Süd und Pechbrunn ist der Standstreifen durch einen defekten LKW blockiert. Und die Ausfahrt Wiesau ist wegen eines ausgebrannten PKW gesperrt. Hier laufen die Aufräumarbeiten. Dann haben wir die A93 in Richtung Hof zwischen Höchstädt und Schönwald. 6 Kilometer Stau, Viertelstunde dauert es hier länger. Wir wünschen euch, wo es geht, eine gute Fahrt. Schauen auf die Blitzer, denn alle Blitzer gibt es zuerst bei Radio Euroherz. Da bleibt es vorerst bei der Abstandsmessung auf der A9 in Richtung Berlin. Das Ganze bei Marc Schorgast. Weitere Meldungen könnt ihr uns gerne durchgeben. Ruft uns bitte an oder schickt uns eine WhatsApp an die 09281 880 880. Dankeschön.
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0: White Snake, here I go again. Das ist die beste Playlist für die Region. Das ist der Feierabendstart bei Radio Eure Herz am Donnerstag. Wir haben es gleich 4:45. Wer seinen Alltag nicht nur vor dem Fernseher oder dem Computer verbringen möchte, der hat hier bei uns in der Region wahnsinnig viele Freizeitmöglichkeiten. Man kann im Frankenwald oder Fichtelgebirge wandern gehen, bei Vereinen mitmachen, aber auch kulturell hat die Region wirklich ordentlich was zu bieten. Beispielsweise beginnt im Herbst im selber Rosenthal-Theater wieder die neue Spielzeit mit ganz tollen Theaterstücken und Konzerten. Und so ein Einzelticket ist zugegebenermaßen nicht ganz billig. Deshalb könnt ihr bereits im Sommer ein Theater- oder Konzertabonnement abschließen, um den Geldbeutel zu schonen. Weitere echt tolle Vorteile verrät euch die Leiterin des Rosenthal-Theaters, Barbara Baumann.
1: Also das Theaterabonnement hat natürlich mehrere Vorteile. In erster Linie ist es so, dass der Kunde gegenüber dem Einzelkauf wahnsinnig viel Geld spart. Das sind im Schnitt 30%. Der Kunde hat bei uns regulär immer einen festen Sitzplatz. Wenn der Kunde mal aus Versehen nicht kann, krankheitsbedingt, urlaubsbedingt, kann er die Abonnementkarte übertragen an eine beste Freundin oder an die Nachbarin. Und das Allerwichtigste, was für mich das Wichtigste ist, der persönliche Kontakt zu uns im Haus.
0: Mit dem Theaterabo könnt ihr ganze 7 Theaterstücke anschauen und mit dem Konzertabo zu 6 Konzerten gehen. Und der Spielplan, der hat wieder wirklich einige wahnsinnig schöne Stücke parat.
1: Besonders freut mich bei dem Theaterabonnement, dass wir die Oper Eviva Mama

0: im Haus haben. Das war so eine Veranstaltung, die mich so fasziniert hat, weil da erzählt wird, wie es auf einem Theater zugeht. Und ich dachte, diese Theateraufführung wurde nur für uns geschrieben. Die gibt es auch mit Übertitel, weil es in deutscher und italienischer Sprache stattfindet.
1: Außerdem könnt ihr euch freuen auf Schmuckstücke wie das Schauspiel Der große Gatsby oder die Kriminalkomödie Sherlock Holmes, der Fall Moriarty. Aber auch die Hofer Symphoniker sind wieder mit dabei, zeigen am Neujahrskonzert sich mit Sicherheit wieder von ihrer besten Seite. Und wenn ihr jetzt tatsächlich ein bisschen Lust auf Kultur bekommen habt, alle Infos zu den Abos im Rosenthal-Theater selbst findet ihr bei uns im Netz. Klickt mal rein, surft vorbei auf euroherz.de.

0: Joe Cocker mit dem Soundtrack für das momentane Wetter. Summer in the City. Es ist 10 vor 5. Ich bin Thomas Ploss. Schönen Donnerstagnachmittag wünsche ich euch hier bei Radio Euro Herz. Draußen über 30 Grad. Das heißt Vorhänge zu, Ventilator an und bloß nicht bewegen. Für die meisten von uns die einzig vernünftige Strategie gerade. Für Mike von den Troglauern sieht es ein bisschen anders aus. Die Band spielt seit über 20 Jahren auf Bühnen, in Bierzelten, unter Scheinwerfern. Also mitten in der Hitze. Mit tausenden feiernden Menschen um sich herum.
1: Man kommt schon gut ins Schwitzen. Vorbereiten kann man sich da eigentlich nicht wirklich. Also wahnsinnig viel trinken, also tatsächlich Wasser, schadet nicht. Aber ansonsten liebe ich die Sonne. Also ich mag es je wärmer, umso besser. Aber es gibt für mich nichts Schlimmeres wie ein Monat im November, wo es einfach nur regnet und Nebel. Deshalb genieße ich jede Sonnenstrahl und freue mich auf richtig heiße Festzelte.
0: Ja, die werden sicherlich heiß an diesem Wochenende. Allen viel Spaß, die da unterwegs sind. Und auch ein heißes Festzelt für die Troglauer steht bald schon an. Am 13. Juli, da spielen sie for free beim Wiesenfest in Münchberg. Mit Sicherheit auch die aktuelle Single. Hier sind die Troglauer bei Radio Euro Herzen mit der Bierzelt-Legende.

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7: Ich bin Gregor Jussi Moser. Deutschland erlebt die bisher heißesten Tage des Jahres. Der Deutsche Wetterdienst rechnet jetzt an mehreren Tagen hintereinander mit Spitzenwerten von über 40 Grad. Zahlen des DWD belegen, dass die durchschnittliche Zahl der Tage mit Temperaturen über 30 Grad zugenommen hat wegen des Klimawandels. Selbst nachts gibt es kaum Abkühlung. Das zeigt auch der Tiefstwert von 26,2 Grad vergangene Nacht im rheinland-pfälzischen Bad Bergzabern. Damit wurde ein Rekord aus den 1940ern eingestellt. Bayern hat rund 30.000 frischgebackene Abiturienten und die haben einen Durchschnitt von 2,13 erreicht. Damit waren die Noten dieses ersten neuen G9-Jahrgangs besser als die letzten 10 G8-Abiturjahrgänge, wie das Kultusministerium mitteilte. Ministerin Stolz und auch der Philologenverband zeigten sich zufrieden mit der neuen dreijährigen Oberstufe. Seit es den neuen Wehrdienst gibt, wollen mehr Menschen zur Bundeswehr. Über 38.000 Bewerbungen sind laut Verteidigungsministerium seit Jahresbeginn eingegangen. Das ist knapp ein Viertel mehr als im gleichen Zeitraum im Jahr davor. Von den Bewerberinnen und Bewerbern werden auch recht viele genommen, nämlich gut 11.000. In Venezuela werden nach dem Doppelerdbeben tausende Tote befürchtet. Laut Behördenangaben sind bislang 164 tote Menschen geborgen worden. Es wird jedoch befürchtet, dass mehrere tausend weitere unter den Trümmern verschüttet sind. In wenigen Stunden um 22 Uhr trifft die deutsche Nationalmannschaft im letzten Vorrundenspiel bei der Fußball-WM auf Ecuador. Deutschland hat sich bereits für die K.O.-Runde qualifiziert, Ecuador steht dagegen unter Druck. Thomas Bremser berichtet aus New York.
8: Die deutschen Fans sind lautstark vertreten hier in New York. Sie singen, hüpfen oder bilden einen Zug. Jedenfalls beste Stimmung vor dem sportlich bedeutungslosen Gruppenspiel. Aber Julian Nagelsmann will die Partie seriös und fair angehen, denn Ecuador bangt ja noch ums Weiterkommen. Und das Team soll im Flow bleiben Richtung K.O.-Runde am Montag.
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9: Mit Julia Krause. Solche Meldungen sind in der Region keine Seltenheit im Sommer. Das Gesundheitsamt des Landkreises Wunsiedel hat jetzt eine Badewarnung für das Waldbad Langer Teich in Selb herausgegeben. Dort können sogenannte Zerkarien auftreten. Das sind Larven von Saugwürmern, die natürlicherweise bei Enten und anderen Wasservögeln vorkommen, heißt es. Bei Kontakt mit

0: der Haut können Rötungen, Juckreiz oder kleine Quaddeln auftreten. Eine Badewarnung ist kein Badeverbot. Sie soll euch lediglich eine bewusste Entscheidung ermöglichen, heißt es aus dem Landratsamt. In Marktredwitz startet am Abend das diesjährige Rawetzer Volksfestel. Wegen der Arbeiten auf dem Angerplatz ist das Fest heuer wieder auf einem Gelände in der Nähe des Freibads. So könnt ihr direkt nach dem Freibadbesuch aufs Fest kommen und feiern, sagt Susanne Menzel vom Veranstaltungsmanagement der Stadt Marktredwitz. Um 18.30 Uhr wird Oberbürgermeister Oliver Weigel das Volksfestel mit dem Bieranstich offiziell eröffnen. Das Programm zum Rawetzer Volksfestel findet ihr auf euroherz.de, genauso wie alle aktuellen News aus der Region und der ganzen Welt.
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2: Und der Sternenhimmel kühlt einigermaßen ab in Hochfranken, meist so Richtung 17 Grad. Tagsüber haben wir dann wieder viel Sonnenschein und da können durchaus 16 Stunden zustande kommen. Und die Temperaturen gehen entsprechend wieder rauf auf 34 Grad. Am Wochenende wird es noch heftiger, da erreicht unsere Hitzewelle wahrscheinlich nicht nur den Höhepunkt, sondern es purzeln einige Allzeit-Hitzerekorde für den Juni bei wahrscheinlich 35 bis 37 Grad. Sonntagabend sollten dann aber Gewitter auftauchen. Aus der Radio Euroherz, Wetterredaktion Christian König.
3: Der Euroherz-Service, die schnellsten Verkehrsinfos von hier. A70 Bamberg in Richtung Bayreuth zwischen Kulmbach-Neudrossenfeld und dem Dreieck Bayreuth-Kulmbach. 1 Kilometer Stau, 11 Minuten dauert's länger. Die A93 in Richtung Regensburg zwischen Marktredwitz Süd und Pechbrunn, ein defekter LKW auf dem Standstreifen. Und A93 in Richtung Hof zwischen Höchstädt und Schönwald, 6 Kilometer stockender Verkehr, 10 Minuten dauert's hier länger. Wir wünschen euch viel Geduld und wo es geht, gute Fahrt. Alle Blitzer immer zuerst bei Radio Euroherz. Da bleibt's bei der Abstandsmessung auf der A9 in Richtung Berlin. Das Ganze bei Markt Schorgast. Wenn ihr doch noch mehr habt, Blitzer, Staus, Behinderungen, dann ruft uns bitte an oder schickt uns eine WhatsApp an die 09281 880 880. Dankeschön.
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3: Also heute 22 Uhr, drittes Vorrundenspiel von Deutschland gegen Ecuador. Wir sind ja bereits Gruppensieger, das Ergebnis ist sportlich also eher unbedeutend. Das sind genau die Spiele, für die ich mich dann am liebsten wach halte. Bundestrainer Nagelsmann lässt Undav gegen Ecuador wieder auf der Bank, betont aber gleichzeitig, dass er sich in die erste Elf gespielt habe. Ist schon doof, da kämpfst du dich mit vollem Einsatz in die A-Elf und dann stellt der Trainer doch nur die B-Mannschaft auf.

0: Hurts and Hurts, gemeinsam mit der Purple Disco Machine und Wonderful Life.
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0: Ja, das ist das Ergebnis der Funkanalyse Bayern 2026. Wir sagen Dankeschön an euch, die besten Hörer, die man sich vorstellen kann, wie den Timo.
2: Hey Radio Euroherz, nochmal die herzlichsten Glückwünsche und High Five und Cool Five bei dem Wetter. Cool Five. Und ansonsten, ja, mein Lieblingsradiosender Radio Euroherz. Also habt ihr euch mehr als verdient und stoßt nochmal etwas kühlen am besten an darauf und nochmal die herzlichsten Glückwünsche Radio Euroherz.

0: Cool, Five.
1: Dankeschön, Timo.
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1: Ja, dankeschön an alle treue Hörerinnen und Hörer. Und da gab es heute an der Leutankstelle in Hof eine ganze Stunde lang den Sprit für einen Euro den Liter. Geschäftsführer Sebastian Leu war direkt Feuer und Flamme von der Aktion.
3: Da machen wir natürlich gleich mit. Euch Gratulation auf jeden Fall zu diesem wunderbaren Platz. Und wir freuen uns, wenn wir auf die Art und Weise an unsere Kunden natürlich auch ein bisschen was zurückgeben wollen. Und deswegen sind wir natürlich dabei. Es geht dann runter auf genau einen Euro und ihr spart ca. 70 Cent.
1: Ja, die Schlangen waren lang, Stimmung bombastisch. Kein Wunder bei dieser Ersparnis.
4: Stunde 1 Euro. Das ist unsere Aktion von Radio Euroherz, weil wir die Nummer 1 sind in der Region. Dankeschön an alle Hörer in der Region, dass ihr uns einschaltet. Wir sagen heute Dankeschön hier an der Leu-Tankstelle in Hof.
5: So krass.
1: Machst du heute mal so ein Schonprogramm für dein Auto oder tankst du immer super plus?
5: Nee, eigentlich super.
1: Und heute denkst du, scheiße.
5: Ja, ich tank das erste Mal für 1 Euro, seit ich meinen Führerschein habe.
1: Echt?
5: Ja.
1: Schaut, da steht's 1 Euro pro Liter.
5: Das ist so cool. Du wärst immer so wert. Ich danke Ihnen.
6: Ja, gerade noch geschafft. Ich wollte sowieso danken und der ist leer. Danke, Euroherz und danke, Leu. Super.
1: Das ist Radio Euroherz, die Nummer 1 in der Region. Wir sind der meistgehörte Sender und deswegen machen wir das heute.
7: Das ist super. Das ist wie früher, bloß der Weiner nicht auf der Welt. Ne? Aber ist einwandfrei. Ja. Der wird randvoll. Ne? Aber halb voll ist er nur angekommen, leider.
8: Mein Tank ist leer. Komplett ratzeputz leer. Für mich lohnt es sich. Das ist doch was.
1: Danke.
8: Super. Also da seid ihr doch ganz klasse. Das musst du auch mal was Positives geben in Hof.
9: Ja, super Aktion. Echt wahr. Ich hab's gar nicht gewusst. Bin zufällig in die Schlange gekommen und dann hat mir die nette Polizistin gesagt, dass es heute hier 1 Euro Zuber gibt. Super tolle Aktion. Vielen Dank.
10: Danke Radio Euroherz. Danke Leutankstelle. Juhu.
1: Wie viel muss denn rein in den Tank?
11: Nicht viel, halb voll. Ah, 40 Liter.
1: Du ärgerst dich ein bisschen, ne?
11: Ich ärgere mich sehr.
1: Was hast du denn jetzt die ganze Zeit im Auto gemacht? Du hast jetzt doch eine halbe Stunde gewartet.
11: Ja, ich habe...
1: Radio Euroherz gehört, weil wir sind die Nummer 1.
11: Ja!
12: Wir bedanken uns an Euroherz und Leu. Ihr seid die Nummer 1.
1: Und das tatsächlich, weil wir die meisten Hörer haben, vor allen anderen.
12: Richtig. Einmal Euroherz, immer Euroherz. Nochmals danke und wir freuen uns auf die nächsten Aktionen von euch.
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1: Also überall glückliche und zufriedene Gesichter, auch bei Daniela Steiner von unserem Werbepartner Leu.
14: Ich bin sprachlos. Wir haben gerechnet, dass viele kommen. Aber dass so viele kommen, hätten wir uns nicht gedacht. Es sind, glaube ich, 50 glückliche Gesichter und 50 volle Tanks, die wir hier abgewickelt haben in der Stunde.
1: Ja, und während der Aktion gab es rund um die Leu-Tankstelle extrem erhöhtes Verkehrsaufkommen. Deshalb hatten auch rund 80% der Buslinien in Hof zum Teil erhebliche Verspätungen. Sorry dafür.
15: Aus Sicht der Polizei ging es nicht erwartungsgemäß ruhig über die Bühne. War gut was los. Der Verkehrsteilnehmer war einsichtig, hat nachgefragt, was das für Aktion ist, hat es bedauert, wenn er nicht in der Schlange gestanden war. Ansonsten alles Paletti, alles ruhig über die Bühne gegangen, trotz der Hitze.
1: Ja, morgen geht es dann direkt weiter. Dann heißt es wieder eine Stunde, ein Euro von deiner Nummer 1 Radio Euroherz. Was wir genau für euch hier haben, erfahrt ihr morgen dann bei Julia Zeilinger in der Euroherz Morning Show.
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1: 25. Juni 2007. Mika steigt mit Relax, Take It Easy in die Charts ein. Es ist 2005. Sommer. Mika wohnt seit einigen Jahren in London. Er arbeitet akribisch an seiner allerersten Platte. Jeden Morgen steigt er in die U-Bahn, fährt ein paar Stationen, steigt aus und geht ins Studio. Dass er das so einfach machen kann, ist für ihn nicht selbstverständlich. Als Kind hatte er Angst vor der U-Bahn, vor der Dunkelheit, der Enge, den Geräuschen, die die Bahn macht. Erst langsam und mit viel Geduld hat er es geschafft, sich an den Tumult da unten zu gewöhnen. Aber heute wird es nochmal schlimm. Mitten während der Fahrt in einem dunklen Tunnel stoppt plötzlich die U-Bahn. Minuten, die sich für Mika anfühlen wie Stunden. Niemand weiß wirklich, wann die Fahrt fortgesetzt wird. Doch einige Zeit später ist klar, die Fahrt wird nicht fortgesetzt. Alle Passagiere müssen aussteigen im Dunkeln. Aber draußen warten Polizisten, bewaffnet mit Maschinengewehren im Anschlag. An diesem Tag gibt es in London 4 koordinierte Terroranschläge auf die U-Bahnen. Mika kommt glimpflich davon und sagt sich immer wieder wie ein Mantra: Relax, es ist nichts passiert, du hast es geschafft, take it easy. Er geht nach Hause und schreibt in nur 20 Minuten den Text für diesen Song.

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13: Es ist 17.31 Uhr.
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15: Mit Julia Krause. Anfang des Jahres haben die Verantwortlichen die Bautafel enthüllt. Doch nur wenige Monate später ist nicht viel passiert. Weil das Architekturbüro insolvent ist, geht es mit der Generalsanierung des Otto-Hahn-Gymnasiums in Marktredwitz nicht voran. Für den Landkreis Wunsiedel war das Anlass, das Projekt nochmal auf den Kopf zu stellen. Der Bau- und Schulausschuss hat sich entschieden, einen Großteil abzureißen und neu zu bauen. Landrat Peter Berek zum Zeitplan.
16: Wir wollen bereits 2027 mit den naturwissenschaftlichen Räumen, mit der Wegnahme anfangen, müssen dann auch noch die Entwässerung organisieren und dann geht's weiter mit der Sanierung unserer Aula.
15: Die Planänderung hat gleich mehrere Vorteile. Ein Gebäude war in einem schlechteren Zustand als gedacht, sodass eine Sanierung aufwendiger gewesen wäre. Die neuen Klassenzimmer passen damit zum heutigen Bedarf. Neubauten sind außerdem günstiger und schneller fertig, sodass das Projekt insgesamt nicht länger dauert. Vor uns liegt ein heißes und extrem trockenes Wochenende. Laut der Hofer Feuerwehr ist die Brandgefahr zuletzt stark gestiegen, auch im Stadtgebiet von Hof. Die Stadt hat deshalb jetzt eine Allgemeinverfügung erlassen. Demnach sind offene Feuerstätten im Freien, bei denen das Feuer auf dem Boden abgebrannt wird, ab sofort verboten. Das gilt zum Beispiel für Lagerfeuer, Sonnwendfeuer oder auch offene Feuer zum Grillen. Grillen in dafür vorgesehenen Geräten ist dagegen weiter erlaubt. Die Stadt appelliert aber, Grillkohle ordnungsgemäß abzulöschen und zu entsorgen. Die Allgemeinverfügung gilt bis Ende August. Wer dagegen verstößt, muss 200

0: Euro Strafe zahlen, heißt es. Sportlich ist es ein bedeutungsloses Spiel, stimmungstechnisch könnte es aber schon wichtig sein. Das letzte Gruppenspiel der deutschen Nationalmannschaft bei der Fußball-WM am Abend gegen Ecuador. Auch in der Region sind die allermeisten mittlerweile in WM-Stimmung. Public Viewings sind nach anfänglicher Zurückhaltung gut besucht. Auch die Hofer Innenstadt war am Samstag voll. Heute gibt es deshalb erneut ein Public Viewing am Kugelbrunnen. Damit diesmal auch alle gut sehen können, stellt das Zentralkino eine große Leinwand zur Verfügung. Die Freiheitshalle liefert dafür einen großen Beamer. Einlass ist ab 19 Uhr, das Spiel beginnt um 22 Uhr.
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0: Deutschland erlebt die bisher heißesten Tage des Jahres. Der Deutsche Wetterdienst rechnet jetzt an mehreren Tagen hintereinander mit Spitzenwerten von über 40 Grad. Zahlen des DWD belegen, dass die durchschnittliche Zahl der Tage mit Temperaturen über 30 Grad zugenommen hat, wegen des Klimawandels. Seit es den neuen Wehrdienst gibt, wollen mehr Menschen zur Bundeswehr. Über 38.000 Bewerbungen sind laut Verteidigungsministerium seit Jahresbeginn eingegangen. Das ist knapp ein Viertel mehr als im gleichen Zeitraum im Jahr davor. 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
2: Dankeschön, Julia.
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3: Mit Sternenhimmel geht's durch die Nacht und es kühlt einigermaßen bis zum Morgengrauen ab auf so etwa 17 Grad im Schnitt. Da kann man durchaus richtig mal durchlüften, denn tagsüber haben wir dann wieder 16 Stunden Sonne satt und so wird die Luft aufgeheizt auf bis zu 34 Grad. Noch heftiger läuft's am Wochenende, da erreicht die Hitzewelle ihren Höhepunkt und da könnte es für Juni Allzeithitzerekorde geben mit 35 bis 37 Grad. Erfrischung versprechen dann Sonntag gegen Abend örtliche Gewitter. Aus der Radio Euroherz Wetterredaktion Christian König.
2: Es ist 5:05 und hier ist der Euroherz-Service mit den schnellsten Verkehrsinfos von hier. A70 Bamberg-Bayreuth zwischen Kulmbach-Nordrossenfeld und dem Dreieck Bayreuth-Kulmbach. 1 Kilometer Stau, knappe 10 Minuten dauert länger. Die A93 Hof-Regensburg zwischen Magnetwitz Süd und Pechbrunn. Standstreifen blockiert durch einen defekten LKW. Und die A93 in Richtung Hof. Hier gibt es Probleme zwischen Höchstädt und Schönwald im Baustellenbereich. Momentan 2 Kilometer Stau, 7 Minuten müsst ihr hier mehr einplanen. Wir wünschen euch eine gute Fahrt. 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
2: Abstandsmessung, Vorsicht auf der A9 in Richtung Berlin. Das Ganze bei Marc Schorgast. Wenn ihr mehr habt, bitte anrufen oder eine WhatsApp schicken. Dann gehen wir es weiter und es wissen alle. Die Nummer ist die 09281 880 880. Dankeschön.
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0: Gentlemen und Alessia Cara bei Radio Eure Herz. Let Me Down Slowly, gleich 5:45, der Countdown läuft. In wenigen Stunden trifft die deutsche Fußballnationalmannschaft bei der WM auf Ecuador. Deutschland hat sich bereits für die K.O.-Runde qualifiziert und Ecuador steht bei der Partie nahe New York dagegen total unter Druck. Vor uns vor Ort ist Radio Euro Herz WM-Reporter Thomas Bremser. Thomas, wie ist denn die Stimmung so kurz vor dem Spiel in der Weltstadt New York?
1: Ja, also an den Sehenswürdigkeiten sehe ich eigentlich überall deutsche Fans. Am Empire State Building, an der Freiheitsstatue. Gestern Abend gefühlt vor jeder Bar, vor jedem Restaurant. Und natürlich am Times Square. Das war so der offizielle Fantreff der Deutschen.
2: Auf die deutschen Fans ist Verlass, was die Stimmung angeht.
3: Unbeschreiblich toll.
1: Aber im Großraum New York leben auch Hunderttausende Ecuadorianer, also die dürften heute dann wohl doch in der Überzahl sein mit ihren gelben Trikots.
0: Julian Nagelsmann, Thomas, muss ja auf die verletzten Nico Schlotterbeck und Nathaniel Brown verzichten. Wie wird denn heute seine Startelf aussehen?
1: Antonio Rüdiger und David Raum ersetzen die beiden. Ansonsten bleibt es bei der Startelf der ersten beiden Spiele. Auch Manuel Neuer steht wieder im Tor. Viele hatten gedacht, dass Oliver Baumann sein erstes WM-Spiel geschenkt bekommt vom Bundestrainer.
4: Aus menschlicher Sicht kann ich das alles verstehen. Wenn man immer nur das entscheiden könnte, dann wäre es sehr, sehr

0: einfach tatsächlich, aber es gibt einfach so einen Blick aufs große Ganze und es ist dann nicht immer super angenehm, die Entscheidung zu treffen, aber sie müssen getroffen werden.
1: Im Laufe des Spiels dürfte es dann aber doch einige Wechsel geben, um Spieler zu schonen.
2: Okay, Thomas, erst Houston, dann Toronto und jetzt eben New Jersey bei New York. Wie sind dort die Rahmenbedingungen?
1: Ja, es ist das bislang größte Stadion mit über 80.000 Plätzen. Ein typisches Football-Stadium. Die Anreise ist aber so eine Sache. Das Stadion liegt im Bundesstaat New Jersey, eine halbe Stunde mit dem Auto von Manhattan. Eigentlich, denn der Verkehr hier ist verrückt. Ein Uber kostet weit über $100 und auch ein Zugticket für hin und zurück kostet rund $100 statt normalerweise 13. Also totaler Wucher. Das haben wir Journalisten auch gestern festgestellt. Es war unheimlich schwer, zu diesem Stadion zu kommen.
2: Immerhin, die Nationalmannschaft spendiert einigen hundert Fans die Anfahrt zum Stadion. Aber es ist schon toll, was viele auf sich nehmen. Wir werden das Spiel von der Couch aus sehen oder beim Public Viewing. Deutschland gegen Ecuador um 22 Uhr. Geht's los. Und die Stuttgarter, die wir hätten beim Spiel heute noch ein bisschen fester die Daumen drücken als alle anderen Fans. Der Grund, der Lieblingsdönerladen von Dennis Undaf will allen Gästen einen Gutschein für einen Döner schenken, wenn Undaf trifft. Gut, dazu muss er erstmal eingewechselt werden. Aber in seiner Form, denke ich mal, kann halb Stuttgart dann die nächsten Tage kostenlos Döner essen.

Shakira auf der besten Playlist für die Region. Es ist 11:46 Uhr. 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Und es ist schwer zu sagen, welchem Tag Benson Boone in dieser Woche mehr entgegenfiebert. Einerseits hat er heute seinen 24. Geburtstag. Andererseits kommt morgen endlich seine neue Single raus. Und auf Instagram macht er uns schon seit ein paar Wochen mit kleinen Schnipseln Appetit drauf.

Mehr gibt's dann morgen und nächsten Monat geht Benson Boone auch wieder auf Tournee mit Rückwärts, Saltus und Magie, verspricht er in der Tour-Ankündigung. Magie versprüht er jetzt auch musikalisch bei uns. Die Saltus dazu müsst ihr euch vorstellen.

Also wir freuen uns auf die neue Single, die gibt's morgen, und sagen nochmal Happy Birthday an Benson Boone zum 24. Geburtstag. Das war der Feierabendstarter vom Donnerstag, dem 25. Juni. Und dran denken, heute Abend Fußball, auch wenn es um nichts mehr geht. Wir drücken auf alle Fälle unseren Jungs die Daumen. Um 22 Uhr geht's gegen Ecuador. Und wie es ausgeht, das werden wir dann morgen Nachmittag besprechen können. Ab 15 Uhr bin ich wieder für euch da. Wünsche euch was, macht's gut, servus, bis bald. Und bis ran an den Nachrichten gibt's Felix Jähn und Madcon bei Radio Eurorads auf der besten Playlist für die Region. Hier ist Glow. Servus, bis bald, macht's gut, schönen Donnerstagabend mit Radio Euroherz.

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7: Ich bin Florian Klaus. Mit dem sicheren Gruppensieg und dem Ticket fürs 16-Finale in der Tasche steht für Deutschland heute das letzte Vorrundenspiel bei dieser Fußball-WM an. Gegner ist Ecuador. Das südamerikanische Team hat bisher im Turnier noch kein Tor erzielt und nur einen Punkt geholt. Auf die leichte Schulter will das deutsche Team die Partie aber nicht nehmen, hat DFB-Spieler Nadim Amiri betont.
8: Wir müssen im Flow bleiben. Jeder Sieg tut uns gut und wir gehen das Spiel so an, als wäre es ein Finale.
7: Anpfiff ist um 22 Uhr unserer Zeit. Seit Jahren hat der Bayer-Konzern in den USA mit milliardenschweren Klagen im Zusammenhang mit glyphosathaltigen Unkrautvernichtern zu kämpfen. Jetzt hat das Unternehmen vor dem obersten Gericht dort einen wichtigen Sieg errungen. Es hat entschieden, dass Bayer nicht wegen fehlender Krebswarnungen auf den Verpackungen verklagt werden kann. Bayer hatte sich auf die US-Umweltbehörde EPA berufen, die das Produktlabel ohne Warnung genehmigt hatte. Nach den zwei schweren Erdbeben in Venezuela ist die Zahl der Toten nach Behördenangaben auf mindestens 164 gestiegen. Die Regierung hat inzwischen den Notstand ausgerufen. Viele Länder haben Hilfe zugesagt, darunter die USA und Deutschland. Claudia Wächter berichtet.
9: Wir helfen, wir stehen an der Seite Venezuelas, sagt Kanzler Merz. Mehrere Transportflugzeuge der Bundeswehr, die stünden bereit, versichert der Verteidigungsminister. Und in der Tat, Material und Rettungsteams. Eigentlich wird alles gebraucht im Krisengebiet. Mancherorts gibt es weder Wasser noch Strom.
7: Vor rund 2 Jahren hat der Skandal um Misshandlungsvorwürfe in der Justizvollzugsanstalt Augsburg-Gablingen Schlagzeilen gemacht. Jetzt sollen Gefangene in Bayern besser geschützt werden. Das hat der Landtag einstimmig entschieden. Unter anderem muss künftig ein Richter entscheiden, ob ein Gefangener länger als 72 Stunden in einem besonders gesicherten Haftraum untergebracht werden kann. In solchen Räumen sollen in Gablingen Häftlinge misshandelt worden sein. Hätte ein Verbotsantrag gegen die AfD Chancen vor dem Bundesverfassungsgericht? Eine Gruppe von Experten sagt ja. Sie hat im Auftrag der Gesellschaft für Freiheitsrechte Programme und Äußerungen aus der Partei analysiert. Und dabei sieht sie Verstöße gegen das Demokratieprinzip und die Menschenwürdegarantie. Ein Parteiverbotsantrag können nur Bundesrat, Bundestag oder die Bundesregierung stellen.
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10: Mit Julia Krause. Wegen der anhaltenden Trockenheit hat die Stadt Hof jetzt eine Allgemeinverfügung zu offenen Feuerstellen im Stadtgebiet erlassen. Bis Ende August dürft ihr kein Feuer auf dem Boden abbrennen. Das betrifft Lagerfeuer, Sonnenwendfeuer oder auch offene Feuer zum Grillen. Grillen in dafür vorgesehenen Geräten ist dagegen weiter erlaubt. Wer gegen das Verbot verstößt, muss 200 Euro Strafe zahlen, heißt es. Wegen der Hitze hat außerdem der Markt Bad Steben seinen Wiesenfestumzug am Sonntag abgesagt. Sportlich ist es ein bedeutungsloses Spiel, stimmungstechnisch könnte es aber schon wichtig sein. Das letzte Gruppenspiel der deutschen Nationalmannschaft bei der Fußball-WM am Abend gegen Ecuador. Auch in der Region sind die allermeisten mittlerweile in WM-Stimmung. Public Viewings sind nach anfänglicher Zurückhaltung gut besucht. Auch die Hofer Innenstadt war am Samstag voll. Heute gibt es deshalb erneut ein Public

0: Viewing am Kugelbrunnen. Damit diesmal auch alle gut sehen können, stellt das Zentralkino eine große Leinwand zur Verfügung. Die Freiheitshalle liefert dafür einen großen Beamer. Einlass ist in einer Stunde, das Spiel beginnt dann um 22 Uhr. 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
1: Es ist dasselbe Spiel wie in den letzten Tagen. Heute Nacht könnt ihr durchlüften. Die Temperaturen liegen um die 16 Grad. Morgen dann das gleiche Spiel von neuem. Nur wird's mal wieder ein bisschen heißer mit bis zu 38 Grad. Und auch am Wochenende wird's richtig heiß. Da könnten es 39 Grad werden. Am Sonntagabend, da kann's dann Gewitter geben. Eine Meldung gibt's von der A93 Weiden Richtung Hof zwischen Höchstädt und Schönwald. 2 Kilometer stockender Verkehr, da dauert's ein paar Minuten länger. Blitze haben wir momentan keine, also wenn ihr was entdeckt, gebt gern Bescheid mit einer WhatsApp an die 09281 880 880.
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15: Mit Julia Krause. Guten Abend. Bei der Hitze verbringen viele von euch ihre Freizeit im Freibad oder am Badesee. Wenn ihr euch im Langen Teich in Selb abkühlen möchtet, solltet ihr aber vorsichtig sein. Das Gesundheitsamt des Landkreises Wunsiedel hat jetzt eine Badewarnung für das Waldbad ausgesprochen. Dort können sogenannte Zerkarien auftreten. Das sind Larven von Saugwürmern, die natürlicherweise bei Enten und anderen Wasservögeln vorkommen, heißt es. Bei Kontakt mit der Haut können Rötungen, Juckreiz oder kleine Quaddeln auftreten. Das Gesundheitsamt empfiehlt, nasse Badekleidung nach dem Baden möglichst schnell zu wechseln und den Körper gründlich abzutrocknen. Außerdem sollt ihr die Wasservögel an Badegewässern nicht füttern. Eine Badewarnung ist kein Badeverbot. Die Info soll euch Badegästen lediglich eine bewusste Entscheidung ermöglichen, heißt es. Schon seit Anfang des Monats kommt es im Vogtland immer wieder zu kurzfristigen Baustellen und Sperrungen. Der Landkreis bringt aktuell seine Kreisstraßen auf Vordermann. Auch in den nächsten Tagen solltet ihr euch auf Einschränkungen und Umleitungen einstellen, heißt es aus dem Landratsamt. Einen konkreten Bauablauf kann der Vogtlandkreis nicht durchgeben. Die Arbeiten sind abhängig von der Witterung, von logistischen Abläufen bei der Bautechnik und vom Busverkehr. Auf euroherz.de seht ihr, welche Kreisstraßen konkret betroffen sind. Sie ist bekannt für Welthits wie Total Eclipse of the Heart oder Holding Out for a Hero. In ziemlich genau 2 Monaten hätte die britische Pop- und Rocksängerin Bonnie Tyler auf der Luisenburg in Wunsiedel auftreten sollen. Das Konzert haben die Festspiele jetzt aber verschoben. Aus gesundheitlichen Gründen kann Bonnie Tyler aktuell keine Auftritte wahrnehmen, heißt es zur Begründung. Das Konzert auf der Luisenburg soll im kommenden Jahr am 27. August nachgeholt werden. Eure Tickets bleiben bis dahin gültig. Solltet ihr zum Nachholtermin keine Zeit haben, könnt ihr eure Konzertkarten auch zurückgeben.
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15: Seit Jahren hat der Bayer-Konzern in den USA mit milliardenschweren Klagen im Zusammenhang mit glyphosathaltigen Unkrautvernichtern zu kämpfen. Jetzt hat das Unternehmen vor dem obersten Gericht einen wichtigen Sieg errungen. Es hat entschieden, dass Bayer nicht wegen fehlender Krebswarnungen auf den Verpackungen verklagt werden kann. Mit dem sicheren Gruppensieg und dem Ticket fürs 16. Finale

0: Finale in der Tasche steht für Deutschland heute das letzte Vorrundenspiel bei dieser Fußball-WM an. Gegner ist Ecuador. Das südamerikanische Team hat bisher im Turnier noch kein Tor erzielt und nur einen Punkt geholt. 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
1: Fenster auf ist mal wieder der Tipp für die Nacht. Die Temperaturen gehen heute Nacht runter auf Werte um die 16 Grad. Morgen dann schon wieder 34 bis 38 Grad. Am Wochenende können es auch 39 werden. Am Sonntagabend, da kann es dann Gewitter geben und dann wird es auch ein bisschen kühler.
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5: Ich bin Florian Klaus. Die deutsche Fußballnationalmannschaft will bei der WM am Abend den dritten Sieg im dritten Vorrundenspiel einfahren. Etwas, das sie bei einer Weltmeisterschaft seit dem Sommermärchen 2006 nicht mehr geschafft hat. Wie vor 20 Jahren geht's im dritten Gruppenspiel gegen Ecuador. Damals gab's einen 3:0-Sieg für das DFB-Team. Das heutige Spiel beginnt um 22 Uhr unserer Zeit in New Jersey. Deutschland steht als Gruppensieger bereits fest. Die finanziellen Schwierigkeiten von Galeria sind enorm. Dreimal hat der Konzern innerhalb von 4 Jahren Insolvenz angemeldet. Jetzt bekommt die Warenhauskette einen neuen Kredit, der ihr etwas Luft verschafft. Es geht um bis zu 160 Millionen Euro. Das Geld ist an einen Plan geknüpft, mit dem das Unternehmen in den nächsten 3 Jahren saniert werden soll. Nach Informationen der deutschen Presseagentur sollen auch weitere Filialen geschlossen werden. Weniger Personal und dafür mehr Qualität und Pünktlichkeit. Bahnchefin Paller hat ihre Pläne für die Neuausrichtung der Bahn vorgestellt. Oliver Obanke berichtet.
6: Der Umbau des Unternehmens soll in 3 größeren Schritten passieren. Los geht's noch in diesem Jahr. Regionale Führungspersonen sollen mehr Eigenverantwortung bekommen, um vor Ort in ihren Bereichen den Bahnverkehr zu verbessern. Die Führungsebene in der Berliner Zentrale wird deutlich verschlankt. Von 2027 bis 2030 steht vor allem die Sanierung des maroden Schienennetzes im Fokus. In den 2030er Jahren will die Bahn dann im Fernverkehr eine Pünktlichkeit von 80% erreichen.
5: Wenn der Bund etwas will, soll er auch den Großteil der Kosten zahlen. So sehen es die Bundesländer und gehen darum mit einer gemeinsamen Forderung in Gespräche mit Kanzler Merz. Der Bund soll demnach 80% der Kosten übernehmen, die durch neue bundes- oder europaweite Regeln entstehen. Zumindest soll das gelten, wenn es um mehr als 125 Millionen Euro geht. An heißen Tagen wie derzeit haben die Rettungskräfte und Krankenhäuser mehr zu tun. Zum Beispiel in Würzburg und Umgebung hat es in den vergangenen Tagen etwa doppelt so viele Notfalleinsätze gegeben wie an normalen Junitagen. In der Region ist es im Bayern-Vergleich oft besonders heiß. Und der Freistaat steuert bis zum Wochenende auf einen Temperaturrekord zu. Teils werden mehr als 40 Grad erwartet. Es ist jetzt 7:15.
7: Die Hitzewelle hat Oberfranken weiterhin fest im Griff. Nur in den Nächten könnt ihr ein bisschen durchatmen. Heute Nacht zum Beispiel sternenklar bei Werten um die 16 Grad. Morgen geht's dann schon wieder mit viel Sonne und bis zu 38 Grad weiter. Übers Wochenende werden es sogar bis zu 39 Grad. Am Sonntag, da kann es dann Gewitter geben. Bitte Vorsicht! Auf der A9 in Richtung Nürnberg in der Ausfahrt Münchberg Süd steht ein Auto mit einer Panne. Auf der A9 in Richtung Berlin zwischen dem Dreieck Bayreuth-Kulmbach und Bad Berneck-Himmelkron stockt's auf 2 Kilometern, da dauert's ein bisschen länger. Dann im weiteren Verlauf zwischen Dittersdorf und Triptis gibt's heute eine Nachtbaustelle auf der rechten und mittleren Spur. Das heißt, es stehen nur 3,50 Meter Fahrbahnbreite zur

0: Verfügung von heute 20 Uhr bis morgen 5 Uhr. Und eine Meldung gibt es noch von der A93 Weiden Richtung Regensburg. Die ist zwischen Weiden Süd und Louisville-Denau gesperrt wegen einer Baustelle von 19 bis 21 Uhr. Blitzer gibt es momentan keine. Wenn ihr da was entdeckt, gebt gern Bescheid mit einer WhatsApp an die 09281 880
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5: Ich bin Florian Klaus. Die finanziellen Schwierigkeiten von Galeria sind enorm. Dreimal hat der Konzern innerhalb von 4 Jahren Insolvenz angemeldet. Jetzt bekommt die Warenhauskette einen neuen Kredit, der ihr etwas Luft verschafft. Es geht um bis zu 160 Millionen Euro. Das Geld ist an einen Plan geknüpft, mit dem das Unternehmen in den nächsten 3 Jahren saniert werden soll. Nach Informationen der deutschen Presseagentur sollen auch weitere Filialen geschlossen werden. Weniger Personal und dafür mehr Qualität und Pünktlichkeit. Bahnchefin Paller hat ihre Pläne für die Neuausrichtung der Bahn vorgestellt. Oliver Obanke berichtet.
6: Der Umbau des Unternehmens soll in 3 größeren Schritten passieren. Los geht's noch in diesem Jahr. Regionale Führungspersonen sollen mehr Eigenverantwortung bekommen, um vor Ort in ihren Bereichen den Bahnverkehr zu verbessern. Die Führungsebene in der Berliner Zentrale wird deutlich verschlankt. Von 2027 bis 2030 steht vor allem die Sanierung des maroden Schienennetzes im Fokus. In den 2030er Jahren will die Bahn dann im Fernverkehr eine Pünktlichkeit von 80% erreichen.
5: Das waren die Nachrichten um 9:30.
7: Tagsüber ist es weiterhin ziemlich heiß, nur in den Nächten kann man ein bisschen durchatmen. Heute Nacht zum Beispiel sternenklar bei Werten so um die 16 Grad. Morgen dann bis zu 38 Grad, übers Wochenende werden es bis zu 39. Das Ganze dauert mindestens bis zum Sonntag, da soll es dann Gewitter geben und dann gehen auch die Temperaturen runter. Bitte weiterhin Vorsicht. Auf der A9 in Richtung Nürnberg in der Ausfahrt Münchberg Süd steht ein Auto mit einer Panne. Dann weiter auf die A9 in Richtung Berlin. Zwischen Dittersdorf und Triptis gibt es eine Nachtbaustelle zwischen 20 Uhr und 5 Uhr. Da steht nur eine Spur mit einer Breite von 3,50 Meter zur Verfügung. Dann auf die A93 Weiden Richtung Regensburg. Zwischen Weiden Süd und Louis-Wildenau ist die Straße gesperrt wegen einer Baustelle. Das Ganze noch bis 21 Uhr. Und auf der B173 Zwickau Richtung Hof dauert es länger zwischen Plauen Ost und Plauen. Blitze haben wir momentan keine, also wenn ihr was entdeckt, gebt gern Bescheid mit einer WhatsApp an die 09281 880 880.
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1: Ich bin Florian Klaus. Mit dem sicheren Gruppensieg und dem Ticket fürs Sechzehntelfinale in der Tasche steht für Deutschland heute das letzte Vorrundenspiel bei dieser Fußball-WM an. Gegner ist Ecuador. Das südamerikanische Team hat bisher im Turnier noch kein Tor erzielt und nur einen Punkt geholt. Auf die leichte Schulter will das deutsche Team die Partie aber nicht nehmen, hat DFB-Spieler Nadim Amiri betont.
2: Wir müssen im Flow bleiben. Jeder Sieg tut uns gut und wir gehen das Spiel so an, als wäre es ein Finale.
1: Anpfiff ist um 22 Uhr unserer Zeit. Es geht für Bayer um Milliarden. Seit Jahren laufen in den USA Klagen wegen dem glyphosathaltigen Unkrautvernichter Roundup. Jetzt hat das oberste Gericht dort entschieden, Bayer kann nicht verklagt werden, weil auf der Verpackung die Warnung vor einem Krebsrisiko fehlt. Die Umweltbehörde der USA geht nicht davon aus, dass der Unkrautvernichter Krebs verursacht. Eine Forschungsagentur der Weltgesundheitsorganisation hatte Glyphosat aber als wahrscheinlich krebserregend eingestuft. Der Bundestag hat über neue Regeln diskutiert, damit es mehr Organspender gibt. Konkret geht es dabei vor allem um die Widerspruchsregelung. Jeder Erwachsene würde damit automatisch zum Organspender, falls er nicht aktiv widerspricht. Claudia Wächter berichtet.
3: Keine gute Regelung, sagen Kritiker, denn Schweigen bedeutet ja nicht automatisch, ich bin einverstanden. Fakt ist, im Moment gilt bei uns, Organe dürfen nur entnommen werden, wenn die betroffene Person zu Lebzeiten zugestimmt hat oder eben Angehörige Bescheid wissen. Und das bedeutet für Patienten, sie warten im Durchschnitt 8 Jahre auf ein neues Organ.
1: Ab dem kommenden Jahr könnten deutlich mehr Kliniken finanzielle Probleme bekommen. Einer Studie zufolge könnten bis 2030 rund 70% der Krankenhäuser Verluste verzeichnen. Zum Vergleich, in diesem Jahr wird mit 22% gerechnet. Der Grund für den starken Anstieg ist, dass durch eine geplante Gesetzesänderung Erlöse für die Kliniken wegfallen sollen. Nicht nur wir kommen bei der Hitze ins Schwitzen, auch unsere bayerischen Flüsse kommen an ihre Grenzen. Das Problem? Warmes Wasser kann weniger Sauerstoff halten, den die Fische aber zum Atmen brauchen. Wenn es weiter so heiß bleibt, könnte es bald ein größeres Fischsterben geben. Besonders kritisch ist die Lage momentan am unteren Main, etwa bei Kitzingen und Würzburg, und auch die Donau wird immer wärmer. Es ist jetzt 8:15.
4: Rein geht's in eine sternenklare Nacht und die bringt uns zumindest ein bisschen Erleichterung mit Werten so um die 16 Grad. Morgen geht's dann schon wieder rauf bis auf 38 Grad und am Wochenende werden es bis zu 39. Am Sonntagabend, da kann's dann Gewitter geben. Der Service auf Radio Euroherz am Donnerstagabend und da ist doch so einiges los. Auf der A9 in Richtung Nürnberg zum Beispiel, bitte Vorsicht, in der Ausfahrt Münchberg Süd steht ein Auto mit einer Panne. Dann die A9 in Richtung Berlin. Zwischen Dittersdorf und Triptis gibt es eine Nachtbaustelle noch bis morgen früh um 5. Da ist die Fahrbahn auf eine Spur verengt. Es stehen 3,50 Meter Fahrbahnbreite zur Verfügung. Dann die A93 Weiden Richtung Regensburg. Die ist gesperrt zwischen Weiden Süd und Luewildenau wegen einer Baustelle noch bis 21 Uhr und auf der B173 dauert es länger zwischen Plauen und Plauen Ost in Richtung Zwickau. Da 10 Minuten mindestens mehr einplanen. Blitzer haben wir momentan keine, also wenn ihr was entdeckt, gebt natürlich gern Bescheid mit einer WhatsApp an die 09281 880 880.
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2: Ich bin Florian Klaus. Es geht für Bayer um Milliarden. Seit Jahren laufen in den USA Klagen wegen dem glyphosathaltigen Unkrautvernichter Roundup. Jetzt hat das oberste Gericht dort entschieden, Bayer kann nicht verklagt werden, weil auf der Verpackung die Warnung vor einem Krebsrisiko fehlt. Die Umweltbehörde der USA geht nicht davon aus, dass der Unkrautvernichter Krebs verursacht. Eine Forschungsagentur der Weltgesundheitsorganisation hatte Glyphosat aber als wahrscheinlich krebserregend eingestuft. Der Bundestag hat über neue Regeln diskutiert, damit es mehr Organspender gibt. Konkret geht es dabei vor allem um die Widerspruchsregelung. Jeder Erwachsene würde damit automatisch zum Organspender, falls er nicht aktiv widerspricht. Claudia Wächter berichtet.
3: Keine gute Regelung, sagen Kritiker.

0: Denn Schweigen bedeutet ja nicht automatisch, ich bin einverstanden. Fakt ist, im Moment gilt bei uns, Organe dürfen nur entnommen werden, wenn die betroffene Person zu Lebzeiten zugestimmt hat oder eben Angehörige Bescheid wissen. Und das bedeutet für Patienten, sie warten im Durchschnitt 8 Jahre auf ein neues Organ.
1: Das waren die Nachrichten um 5:30.
2: Heute Nacht habt ihr wieder mal die Chance, ein bisschen zu lüften. Die Temperaturen gehen runter auf Werte um die 16 Grad. Morgen am Freitag dann wieder viel Sonnenschein und bis zu 38 Grad. Am Wochenende werden sogar bis zu 39 Grad. Am Sonntagabend, da soll es dann Gewitter geben und dann wird es ein bisschen kühler. Bitte weiterhin Vorsicht. Auf der A9 in Richtung Nürnberg in der Ausfahrt Münchberg-Nord steht immer noch ein defektes Auto. Dann die A9 in Richtung Berlin zwischen Dittersdorf und Triptis gibt's eine Nachtbaustelle bis morgen früh um 5. Da steht nur ein Fahrstreifen zur Verfügung mit einer Breite von 3,50 Meter. Und auf der A93 Weiden Richtung Regensburg ist zwischen Weiden Süd und Luhe-Wildenau die Fahrbahn gesperrt wegen einer Baustelle. Das dauert noch bis 21 Uhr. Blitzer haben wir aber keine. Gute Fahrt.
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1: Ich bin Florian Klaus. Der Gruppensieg ist sicher, das Ticket für 16. Finale damit gelöst. Für das deutsche Team steht bei der Fußball-WM ab 22 Uhr das letzte Vorrundenspiel an. Die Ausgangslage und der Gegner Ecuador wecken Erinnerungen. Pia Wegner berichtet.
2: Deutschland gegen Ecuador. Das gab's schon beim Sommermärchen 2006. Vor 20 Jahren war die Partie, wie heute, ein drittes WM-Gruppenspiel. Und auch damals stand für das DFB-Team schon vor dem 3:0-Sieg der Einzug in die K.O.-Runde fest. Im Gegensatz zu damals ist Ecuador bei der diesjährigen WM noch nicht für die nächste Runde qualifiziert. Das Team steht bisher ohne Tor und mit nur einem Punkt da.
1: Wer bestellt, bezahlt. Diese Regel soll künftig gelten, wenn der Bund bestimmte Gesetze beschließt, die die Länder und Kommunen Geld kosten. Falls diese mehr als 200 Millionen Euro zahlen müssten, soll der Bund künftig 80% übernehmen. Damit sollen besonders die Kommunen entlastet werden, deren Sozialausgaben stark gestiegen sind. Die Regel gilt nicht für Steuergesetze. Bund und Länder wollen beim Wohngeld kräftig sparen. Im kommenden Jahr sollen 1,5 Milliarden Euro weniger ausgegeben werden, danach jedes Jahr 2 Milliarden. Konkret plant die Bundesregierung, die Heizkostenpauschale zu halbieren, eine Wohngelderhöhung zum 1. Januar 2027 zu streichen und die Berechnungsformel zu ändern. Vor allem Familien sowie Rentner und Rentnerinnen beziehen Wohngeld. Die Grünen kritisieren die Pläne. Seit Jahren hat der Bayer-Konzern in den USA mit milliardenschweren Klagen im Zusammenhang mit glyphosathaltigen Unkrautvernichtern zu kämpfen. Jetzt hat das Unternehmen vor dem obersten Gericht dort einen wichtigen Sieg errungen. Es hat entschieden, dass Bayer nicht wegen fehlender Krebswarnungen auf den Verpackungen verklagt werden kann. Bayer hatte sich auf die US-Umweltbehörde EPA berufen, die das Produktlabel ohne Warnung genehmigt hatte. Es ist heiß und trocken. Gefährliche Bedingungen für die Wälder in Bayern. Schon ein Funke könne einen Waldbrand auslösen, warnt Forstministerin Kaniber. Dem Deutschen Wetterdienst zufolge gilt vielerorts die zweithöchste Warnstufe. Am Wochenende könnte sogar die höchste Stufe erreicht werden. In Franken soll es deswegen Beobachtungsflüge geben, um Brände frühzeitig zu entdecken. Es ist jetzt 9:15. Der Himmel bleibt in der Nacht klar. Die Temperaturen gehen etwas runter auf 22 bis 13 Grad. Auch in den kommenden Tagen wird es richtig heiß. An den Nachmittagen bis zu 40 Grad. Der Sonntag bringt noch einmal große Hitze und gegen Abend teils kräftige Gewitter.
2: Wir fangen an mit der A6 Heilbronn Richtung Nürnberg. Da ist ja zwischen dem Kreuz Feuchtwangen-Crailsheim und Feuchtwangen-Nord ein LKW liegen geblieben. Der blockiert jetzt hier den Standstreifen. Dann eine Meldung von der A7 Füssenreute Richtung Ulm. Bitte Vorsicht bei der Ausfahrt Kempten, da steht nämlich ein defekter PKW. Dann eine Meldung von der A8 München Richtung Salzburg. Bitte ein bisschen mehr Zeit einplanen zwischen Anger und Bad Reichenhall. Hier 4 Kilometer Stau, das macht ein Plus von einer Viertelstunde. Und zum Schluss noch der Blick zur B29 Stuttgart Richtung Aalen. Da steht ein defekter LKW zwischen dem Tunnel Zünchen und Schondorf Ost. Deswegen ist hier der rechte Fahrstreifen gesperrt. Egal wo es hingeht, allen unterwegs eine gute und vor allem sichere Fahrt.
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2: Ich bin Florian Klaus. Wer bestellt, bezahlt. Diese Regel soll künftig gelten, wenn der Bund bestimmte Gesetze beschließt, die die Länder und Kommunen Geld kosten. Falls diese mehr als 200 Millionen Euro zahlen müssten, soll der Bund künftig 80% übernehmen. Damit sollen besonders die Kommunen entlastet werden, deren Sozialausgaben stark gestiegen sind. Die Regel gilt nicht für Steuergesetze. Bund und Länder wollen beim Wohngeld kräftig sparen. Im kommenden Jahr sollen 1,5 Milliarden Euro weniger ausgegeben werden, danach jedes Jahr 2 Milliarden. Konkret plant die Bundesregierung, die Heizkostenpauschale zu halbieren, eine Wohngelderhöhung zum 1. Januar 2027 zu streichen und die Berechnungsformel zu ändern. Vor allem Familien sowie Rentner und Rentnerinnen beziehen Wohngeld. Die Grünen kritisieren die Pläne. Das waren die Nachrichten um 13:30. Der Himmel bleibt in der Nacht klar. Die Temperaturen gehen etwas runter auf 22 bis 13 Grad. Auch in den kommenden Tagen wird es richtig heiß. An den Nachmittagen bis zu 40 Grad. Der Sonntag bringt noch einmal große Hitze und gegen Abend teils kräftige Gewitter.
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1: Ich bin Yves Simon. In diesen Minuten startet das deutsche Team in sein letztes Vorrundenspiel bei der diesjährigen Fußball-Weltmeisterschaft. Zum Abschluss der Gruppenphase geht es gegen Ecuador, also ein Team, das in diesem Turnier bisher noch kein einziges Tor erzielen konnte und nur einen Punkt auf dem Konto hat. Deutschland kann aber ohne Druck aufspielen, denn der Gruppensieg und das Ticket für die K.O.-Runde hat das Team von Trainer Nagelsmann seit dem letzten Spieltag gegen die Elfenbeinküste schon sicher. Es geht für Bayer um Milliarden. Seit Jahren laufen in den USA Klagen wegen dem glyphosathaltigen Unkrautvernichter Roundup. Jetzt hat das oberste Gericht dort entschieden, Bayer kann nicht verklagt werden, weil auf der Verpackung die Warnung vor einem Krebsrisiko fehlt. Denn die Umweltbehörde der USA geht gar nicht davon aus, dass der Unkrautvernichter Krebs verursacht. Eine Forschungsagentur der Weltgesundheitsorganisation hatte Glyphosat aber als wahrscheinlich krebserregend eingestuft. Der Bundestag hat über neue Regeln diskutiert, damit es mehr Organspender gibt. Konkret geht es dabei vor allem um die Widerspruchsregelung. Jeder Erwachsene würde damit automatisch zum Organspender, falls er nicht aktiv widerspricht. Claudia Wächter berichtet für uns.
2: Keine gute Regelung, sagen Kritiker, denn Schweigen bedeutet ja nicht automatisch, ich bin einverstanden. Fakt ist, im Moment gilt bei uns, Organe dürfen nur entnommen werden, wenn die betroffene Person zu Lebzeiten zugestimmt hat oder eben Angehörige Bescheid wissen. Und das bedeutet für Patienten, sie warten im Durchschnitt 8 Jahre auf ein neues Organ.
1: Die finanziellen Schwierigkeiten von Galeria sind enorm. 3-mal hat der Konzern ja schon innerhalb von 4 Jahren Insolvenz angemeldet. Jetzt bekommt die Warenhauskette wieder einen neuen Kredit, der ihr zumindest ein bisschen Luft wieder verschafft. Es geht um bis zu 160 Millionen Euro. Das Geld ist an einen Plan geknüpft, mit dem das Unternehmen in den nächsten 3 Jahren saniert werden soll. Medienberichten zufolge sollen trotzdem auch wieder weitere Filialen geschlossen werden. Bayern hat rund 30.000 frisch gebackene Abiturienten und die haben einen Notendurchschnitt von 2,13 erreicht. Damit waren die Noten dieses ersten neuen G9-Jahrgangs besser als im Vorjahr und auch besser im Vergleich zu den letzten 10 G8-Abiturjahrgängen, wie das Kultusministerium jetzt mitgeteilt hat. Ministerin Stolz und auch der Philologenverband zeigen sich zufrieden mit der neuen 3-jährigen Oberstufe. Es ist jetzt kurz nach 10. Heute Nacht bleibt der Himmel meistens sternenklar. Die Temperaturen gehen zumindest ein bisschen runter auf 22 bis 13 Grad. Auch in den nächsten Tagen wird es richtig, richtig heiß. An den Nachmittagen sind bis zu 40 Grad möglich. Der Sonntag bringt nochmal große Hitze und gegen Abend dann teilweise kräftige Gewitter. Danach wird es dann ein bisschen kühler. A3 Nürnberg in Richtung Würzburg zwischen Kitzingen-Schwarzach und dem Kreuz Bibelried. Hier haben wir Reifenteile auf der Fahrbahn. Und A96 Lindau Richtung München zwischen Wörthsee und Oberpfaffenhofen. 3 Kilometer Stau. Allen unterwegs eine gute und sichere Fahrt.
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1: Ich bin Yves Simon. Es geht für Bayer um Milliarden. Seit Jahren laufen in den USA Klagen wegen dem glyphosathaltigen Unkrautvernichter Roundup. Jetzt hat das oberste Gericht dort entschieden, Bayer kann nicht verklagt werden, weil auf der Verpackung die Warnung vor einem Krebsrisiko fehlt. Denn die Umweltbehörde der USA geht gar nicht davon aus, dass der Unkrautvernichter Krebs verursacht. Eine Forschungsagentur der Weltgesundheitsorganisation hatte Glyphosat aber als wahrscheinlich krebserregend eingestuft. Der Bundestag hat über neue Regeln diskutiert, damit es mehr Organspender gibt. Konkret geht es dabei vor allem um die Widerspruchsregelung. Jeder Erwachsene würde damit automatisch zum Organspender, falls er nicht aktiv widerspricht. Claudia Wächter berichtet für uns.
2: Keine gute Regelung, sagen Kritiker, denn Schweigen bedeutet ja nicht automatisch, ich bin einverstanden. Fakt ist, im Moment gilt bei uns, Organe dürfen nur entnommen werden, wenn die betroffene Person zu Lebzeiten zugestimmt hat oder eben Angehörige Bescheid wissen. Und das bedeutet für Patienten, sie warten im Durchschnitt 8 Jahre auf ein neues Organ.
1: Das waren die Nachrichten um halb. Heute Nacht bleibt der Himmel meistens sternenklar. Die Temperaturen gehen zumindest ein bisschen runter auf 22 bis 13 Grad. Auch in den nächsten Tagen wird es richtig, richtig heiß. An den Nachmittagen sind bis zu 40 Grad möglich. Der Sonntag bringt nochmal große Hitze und gegen Abend dann teilweise kräftige Gewitter. Danach wird es dann ein bisschen kühler.
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1: Ich bin Yves Simon. Bund und Länder haben sich auf eine Finanzreform zur Entlastung vor allem der Kommunen geeinigt. Das haben Bundeskanzler Merz und der niedersächsische Ministerpräsident Lies mitgeteilt. In Zukunft soll der Bund 80% der Kosten übernehmen, die durch neue Bundesgesetze entstehen.
2: Wir haben verabredet, dass wir in Zukunft ab dem 1. September in Zukunft keine Gesetze mehr machen, die den Gemeinden und gegebenenfalls auch den Ländern einen entsprechenden Kostenausgleich geben. Das folgt dem Grundsatz, wer bestellt, bezahlt.
1: Die Kommunen hatten bemängelt, dass sie oft die Kosten tragen müssten, wenn der Bund neue Gesetze beschließt. Nach dem schweren Erdbeben in Venezuela ist die Zahl der Toten auf mindestens 188 gestiegen. Tausende Menschen werden noch unter den Trümmern vermisst, also da wird erwartet, dass die Zahl wohl noch deutlich nach oben korrigiert werden muss. Auch die Hauptstadt Caracas ist massiv betroffen. Die Bundesregierung hat 6 Transportflugzeuge mit Wasserfiltern, Feldbetten, Zelten und Generatoren vorbereitet. Und auch international läuft die Hilfe an, unter anderem spendet der Papst 100.000 Euro. Zigaretten sollen schrittweise deutlich teurer werden. Das Finanzministerium plant, dass der Preis für eine 20er-Packung von 8,80 Euro im nächsten Jahr auf 11,40 Euro im Jahr 2030 steigen soll. Das geht aus einem neuen Entwurf für die Erhöhung der Tabaksteuer hervor. So einen Fund gibt es auch nicht alle Tage beim Spielen im Wald. Da haben Kinder in Johannesburg in

0: Unterfranken ein Einmachglas voller Goldschmuck gefunden und das dann direkt bei der Polizei abgegeben. Darunter sind über 60 goldene Ringe, 15 davon mit Gravur. Die Polizei steht vor einem echten Rätsel. Die Besitzer werden jetzt anhand der eingravierten Hochzeitsdaten gesucht. Die Ermittlungen laufen jedenfalls auf Hochtouren und möglicherweise handelt es sich um Diebesgut. Das ist die erste Vermutung. Der Wechsel von Fußballnationalspieler Nathaniel Brown von Eintracht Frankfurt zum FC Bayern München ist offenbar perfekt. Das berichtet Transferguru Fabrizio Romano, der ist immer sehr gut informiert. Demnach bekommt der 23-Jährige bei den Münchnern einen 5-Jahres-Vertrag. Die Ablöse soll 55 Millionen Euro betragen. Brown sorgt ja momentan bei der WM für Aufsehen, allerdings heute Abend gegen Ecuador nicht. Da fehlt er wegen Adduktorenproblemen. Es ist jetzt kurz nach 11. Heute Nacht bleibt der Himmel meistens sternenklar. Die Temperaturen gehen zumindest ein bisschen runter auf 22 bis 13 Grad. Auch in den nächsten Tagen wird es richtig, richtig heiß. An den Nachmittagen sind bis zu 40 Grad möglich. Der Sonntag bringt nochmal große Hitze und gegen Abend dann teilweise kräftige Gewitter. Danach wird es dann ein bisschen kühler. A3 Würzburg in Fahrtrichtung Nürnberg zwischen Schlüsselfeld und Pommersfelden. Hier haben wir momentan 6 Kilometer stockenden Verkehr. Und die A8 Salzburg-München bei Bad Aibling. Hier sind Personen auf der Fahrbahn. Allen unterwegs eine gute und sichere Fahrt.
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1: Ich bin Yves Simon. Bund und Länder haben sich auf eine Finanzreform zur Entlastung vor allem der Kommunen geeinigt. Das haben Bundeskanzler Merz und der niedersächsische Ministerpräsident Lies mitgeteilt. In Zukunft soll der Bund 80% der Kosten übernehmen, die durch neue Bundesgesetze entstehen.
2: Wir haben verabredet, dass wir in Zukunft ab dem 1. September in Zukunft keine Gesetze mehr machen, die den Gemeinden und gegebenenfalls auch den Ländern einen entsprechenden Kostenausgleich geben. Das folgt dem Grundsatz, wer bestellt, bezahlt.
1: Die Kommunen hatten bemängelt, dass sie oft die Kosten tragen müssten, wenn der Bund neue Gesetze beschließt. Nach dem schweren Erdbeben in Venezuela ist die Zahl der Toten auf mindestens 188 gestiegen. Tausende Menschen werden noch unter den Trümmern vermisst, also da wird erwartet, dass die Zahl wohl noch deutlich nach oben korrigiert werden muss. Auch die Hauptstadt Caracas ist massiv betroffen. Die Bundesregierung hat 6 Transportflugzeuge mit Wasserfiltern, Feldbetten, Zelten und Generatoren vorbereitet. Und auch international läuft die Hilfe an, unter anderem spendet der Papst 100.000 Euro. Das waren die Nachrichten um 5:30. Heute Nacht bleibt der Himmel meistens sternenklar. Die Temperaturen gehen zumindest ein bisschen runter auf 22 bis 13 Grad. Auch in den nächsten Tagen wird es richtig, richtig heiß. An den Nachmittagen sind bis zu 40 Grad möglich. Der Sonntag bringt nochmal große Hitze und gegen Abend dann teilweise kräftige Gewitter. Danach wird es dann ein bisschen kühler.
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1: Ich bin Yves Simon. Der Bundestag hat kontrovers über das Thema Organspende debattiert. Mehr als 8000 Menschen in Deutschland warten gerade auf ein Spenderorgan. Befürworter einer Neuregelung aus verschiedenen Fraktionen haben für die sogenannte Widerspruchsregelung geworben. Das würde bedeuten, dass wir alle Organspender wären, automatisch, außer wir widersprechen ausdrücklich. Bisher gilt das genaue Gegenteil. Das parlamentarische Verfahren ist da allerdings noch in der Orientierungsphase. Der Bundestag hat den Bundeswehreinsatz im Libanon ein letztes Mal verlängert. Die internationale UN-Mission UNIFIL zur Überwachung der Grenze zwischen Israel und dem Libanon soll dann nach fast 50 Jahren Anfang nächsten Jahres enden. Dann werden die deutschen Soldaten wieder heimkommen. Italien und Frankreich planen eine neue Unterstützungsmission, um ein Sicherheitsvakuum in der Region zu verhindern. Der bayerische Wirtschaftsminister Aiwanger hat davor gewarnt, die Minijobs zu streichen. Er hat in einer Regierungserklärung im Bayerischen Landtag gesagt, es würde unter anderem zu mehr Schwarzarbeit führen. Die Expertenkommission

0: Fraktion des Bundes hofft ja, dass neue Vollzeitstellen entstehen, die dann auch in die Rente einzahlen, wenn die Minijobs wegfallen. Aiwanger hält das aber für eine Milchmädchenrechnung, denn die meisten Minijobber hätten nebenher schon einen Vollzeitjob. Galeria verschafft sich Luft. Die angeschlagene Warenhauskette bekommt für die weitere Sanierung einen neuen Kredit in Höhe von bis zu 160 Millionen Euro. Das hat eine Sprecherin heute gegenüber Medien bestätigt. Es gibt außerdem weitere Filialschließungen. Das ist zumindest so vorgesehen. Thomas Brock berichtet.
1: Es ist einerseits eine gute Meldung für Galeria. Nach Wochen der Unsicherheit gibt es frisches Geld für das Unternehmen. Der Kredit kommt von der US-Investmentgesellschaft Gordon Brothers und wird durch die Ware von Galeria abgesichert. Das Geld ist aber auch an einen auf 3 Jahre angelegten Sanierungsplan geknüpft, der jetzt umgesetzt werden soll. Und das heißt, es wird noch einmal genau geprüft, welche der verbliebenen Standorte wirklich noch rentabel sind.
0: Zum Fußball. Der Wechsel von Nationalspieler Nathaniel Brown von Eintracht Frankfurt zum FC Bayern ist offenbar beschlossene Sache. Medienberichten zufolge soll der 23-jährige Linksverteidiger in München einen 5-Jahres-Vertrag bekommen. Dafür zahlen die Bayern 55 Millionen Euro. Es ist jetzt 11:45. Auch jetzt in der Nacht ist es nicht wirklich kühl draußen. Die Tiefstwerte liegen heute Nacht bei 23 bis 14 Grad. Trotzdem Fenster auf, denn wir haben eine sternenklare Nacht, meistens zumindest. Und das bedeutet, sobald die Sonne dann am Freitagmorgen aufgeht, ist es wieder richtig brütend heiß. Uns erwarten Temperaturen zwischen 32 und um die 40 Grad. Das wird sich dann auch am Wochenende nicht ändern. Im Gegenteil, da könnten es sogar 41 Grad werden. Dann nimmt auch die Gewitterneigung vor allem in Alpen. A6 Nürnberg in Richtung Pilsen zwischen Ahlfeld und Sulzbach-Rosenberg. Da ist in der Baustelle ein Fahrzeug liegen geblieben. Das war's aber auch schon. Allen unterwegs eine gute und sichere Fahrt.
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1: Ich bin Yves Simon. Der Bundestag hat kontrovers über das Thema Organspende debattiert. Mehr als 8000 Menschen in Deutschland warten gerade auf ein Spenderorgan. Befürworter einer Neuregelung aus verschiedenen Fraktionen haben für die sogenannte Widerspruchsregelung geworben. Das würde bedeuten, dass wir alle Organspender wären, automatisch, außer wir widersprechen ausdrücklich. Bisher gilt das genaue Gegenteil. Das parlamentarische Verfahren ist da allerdings noch in der Orientierungsphase. Der Bundestag hat den Bundeswehreinsatz im Libanon ein letztes Mal verlängert. Die internationale UN-Mission UNIFIL zur Überwachung der Grenze zwischen Israel und dem Libanon soll dann nach fast 50 Jahren Anfang nächsten Jahres enden. Dann werden die deutschen Soldaten wieder heimkommen. Italien und Frankreich planen eine neue Unterstützungsmission, um ein Sicherheitsvakuum in der Region zu verhindern. Das waren die Nachrichten um 12:30. Auch jetzt in der Nacht ist es nicht wirklich kühl draußen. Die Tiefstwerte liegen heute Nacht bei 23 bis 14 Grad. Trotzdem Fenster auf, denn wir haben eine sternenklare Nacht, meistens zumindest. Und es bedeutet, sobald dieses

0: Sonne dann am Freitagmorgen aufgeht, ist es wieder richtig brütend heiß. Uns erwarten Temperaturen zwischen 32 und um die 40 Grad. Das wird sich dann auch am Wochenende nicht ändern. Im Gegenteil, da könnten es sogar 41 Grad werden. Dann nimmt auch die Gewitterneigung vor allem in Alpennähe zu.
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1: Ich bin Yves Simon. Die deutsche Fußballnationalmannschaft hat die Vorrunde der WM mit einer Niederlage abgeschlossen. Gegen Ecuador hat das DFB-Team das dritte und damit letzte Gruppenspiel mit 1:2 verloren. Dabei hat Deutschland eigentlich in der zweiten Minute direkt den Führungstreffer durch Sané erzielt. Bundestrainer Nagelsmann bei Magenta TV.
2: Leider haben wir direkt nach dem Tor angefangen, Harakiri in der Positionierung zu machen. Dann wurde es schwer. Irgendwann hat Ecuador so ein bisschen gemerkt, dass sie uns höher pressen können. Generell finde ich, hätten wir trotzdem gut rauskommen können.
1: In 16. Finale geht's für die Jungs von Bundestrainer Nagelsmann, aber trotzdem, der Gruppensieg stand ja vor der Partie schon fest. Ecuador hat sich mit dem Sieg ebenfalls für das 16. Finale qualifiziert und damit zum ersten Mal die K.O.-Phase bei einer WM erreicht. Wenn der Bund etwas will, dann soll er auch den Großteil der Kosten zahlen. So sehen es die Bundesländer und daher sind sie auch mit dieser gemeinsamen Forderung in Gespräche mit Kanzler Merz gegangen. Der Bund soll Kosten von 80% übernehmen, die durch neue bundes- oder europaweite Regeln entstehen. Das ist in diesen Gesprächen vereinbart worden. Zumindest soll das gelten, wenn es um mehr als 125 Millionen Euro geht. Im Glyphosat-Streit hat der Bayer-Konzern einen entscheidenden Sieg vor dem obersten US-Gericht errungen. Der Supreme Court folgt damit der Argumentation des Konzerns, wonach keine Krebswarnhinweise nötig waren, weil die US-Umweltbehörde Glyphosat sowieso nicht als krebserregend einstuft. Durch dieses Grundsatzurteil können jetzt tausende Klagen gegen Bayer abgewiesen werden. Die Aktie des Leverkusener Konzerns hat nach der Entscheidung deutlich zugelegt. Die Deutsche Bahn reagiert auf die momentane Hitzewelle mit einer ganz besonderen Kulanzregel. Fahrgäste können Fernverkehrstickets für Reisen bis Ende Juni noch kostenlos stornieren. Das gilt ausnahmsweise auch für Spar- und Supersparpreise. Digitale Tickets lassen sich online zurückgeben, Papierfahrkarten an den Verkaufsstellen. Die Bahn warnt außerdem vor möglichen Störungen im Netz, weil die Hitze zum Beispiel Weichen, Technik und auch Böschungen belastet. In Bayern sind wieder Gänsegeier gesichtet worden. Die gibt es eigentlich schon seit 1000 Jahren nicht mehr bei uns. Jetzt aber sind wieder ein paar Dutzend in Deutschland und auch in Bayern gesichtet worden. Zum Beispiel in der Nähe von Bayreuth im Oberallgäu oder auch im Karwendelgebirge. Bei uns suchen die Geier vor allem Futter, die sie in ihrer Heimat in Spanien oder auf dem Balkan wegen der Trockenheit scheinbar nicht mehr ausreichend finden. Die Geier haben eine Spannweite von 2 bis 3 Metern, einen weißen Kopf mit langem Hals, daher auch der Name Gänsegeier. Es ist jetzt 1:15. Auch jetzt in der Nacht ist es nicht wirklich kühl draußen. Die Tiefstwerte liegen heute Nacht bei 23 bis 14 Grad. Trotzdem Fenster auf, denn wir haben eine sternenklare Nacht, meistens zumindest. Und es bedeutet, sobald die Sonne dann am Freitagmorgen aufgeht, ist es wieder richtig brütend heiß. Uns erwarten Temperaturen zwischen 32 und um die 40 Grad. Das wird sich dann auch am Wochenende nicht ändern. Im Gegenteil, da könnten es sogar 41 Grad werden. Dann nimmt auch die Gewitterneigung vor allem in Alpen Nähe zu. A96 Lindau Richtung München zwischen Memmingen Ost und Holzgünz. Hier liegen Gegenstände auf der Fahrbahn. Allen unterwegs eine gute und sichere Fahrt.
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1: Ich bin Yves Simon. Wenn der Bund etwas will, dann soll er auch den Großteil der Kosten zahlen. So sehen es die Bundesländer und daher sind sie auch mit dieser gemeinsamen Forderung in Gespräche mit Kanzler Merz gegangen. Der Bund soll Kosten von 80% übernehmen, die durch neue bundes- oder europaweite Regeln entstehen. Das ist in diesen Gesprächen vereinbart worden. Zumindest soll das gelten, wenn es um mehr als 125 Millionen Euro geht. Im Glyphosat-Streit hat der Bayer-Konzern einen entscheidenden Sieg vor dem obersten US-Gericht errungen. Der Supreme Court folgt damit der Argumentation des Konzerns, wonach keine Krebswarnhinweise nötig waren, weil die US-Umweltbehörde Glyphosat sowieso nicht als krebserregend einstuft. Durch dieses Grundsatzurteil können jetzt tausende Klagen gegen Bayer abgewiesen werden. Die Aktie des Leverkusener Konzerns hat nach der Entscheidung deutlich zugelegt. Das waren die Nachrichten um 9:30. Auch jetzt in der Nacht ist es nicht wirklich kühl draußen. Die Tiefstwerte liegen heute Nacht bei 23 bis 14 Grad. Trotzdem Fenster auf, denn wir haben eine sternenklare Nacht, meistens zumindest. Und das bedeutet, sobald die Sonne dann am Freitagmorgen aufgeht, ist es wieder richtig brütend heiß. Uns erwarten Temperaturen zwischen 32 und um die 40 Grad. Das wird sich dann auch am Wochenende nicht ändern. Im Gegenteil, da könnten es sogar 41 Grad werden. Dann nimmt auch die Gewitterneigung vor allem in Alpen Nähe zu.
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1: Ich bin Yves Simon. Bei der Fußball-WM hat Deutschland zum ersten Mal überhaupt gegen Ecuador verloren mit 1:2. Dabei ging es eigentlich richtig gut los. In der zweiten Minute hat Sané den Führungstreffer erzielt nach Vorarbeit von Wirtz und Pavlovic. Aber gerade mal 7 Minuten später ist schon der Ausgleich gefallen und in der 78. dann das 1:2 durch Plata. Da konnte auch Joker Dennis Undaf nichts mehr dran ändern. Der nach dem Spiel bei Magenta TV.
2: Ich hatte das Gefühl, dass sie es mehr wollten als wir. Die waren griffiger. Bei denen ging es noch um alles. Und daraus müssen wir lernen, dass wir selbst in solchen Spielen, weil wir wollten gewinnen, auch alles reinschmeißen und den Sieg wollen. Und ich glaube, man hat heute auf dem Platz gesehen, dass sie es mehr wollten.
1: Deutschland war ja vor dem Spiel schon fürs 16. Finale qualifiziert. Das findet dann am Montag statt. Wer der Gegner wird, das ist allerdings noch unklar. Möglich wären unter anderem Schottland, Paraguay oder auch Australien. Bayern will seine Klimaziele lockern. Klimaneutralität soll es jetzt erst im Jahr 2045 geben, nicht mehr 2040, wie bisher geplant. Der Landtag hat jetzt zum ersten Mal darüber diskutiert. Von der Staatsregierung heißt es, die neuen Ziele wären einfach nur realistisch und ehrlich. Eigentlich sollte Bayern 5 Jahre vor dem Bund klimaneutral sein, also nicht mehr Treibhausgase ausstoßen, als aufgenommen werden können. Die Grünen im Landtag werfen CSU und Freien Wählern deswegen Wortbruch vor und sprechen von einem traurigen Tag für Bayern. Vom Flieger Horst Wunstorf in Niedersachsen startet in der Früh ein Einsatzteam des THW nach Venezuela. Knapp 50 Helfer fliegen mit einer Bundeswehrmaschine ins Erdbebengebiet, um bei der Suche nach Verschütteten zu helfen. In Venezuela ist momentan von 188 Toten und mehr als 1500 Verletzten die Rede. Unter den Trümmern werden noch viele weitere Opfer befürchtet. Im Prozess um den Anschlag auf den Magdeburger Weihnachtsmarkt wird am Vormittag das Urteil erwartet. Der 51 Jahre alte Angeklagte war am 20. Dezember 2024 mit einem Mietwagen über den belebten Weihnachtsmarkt gefahren. Infolge der Tat, die nur gut eine Minute gedauert hat, sind 5 Frauen und ein 9-jähriger Junge gestorben. Hunderte Menschen wurden außerdem verletzt. In England will König Charles III. Den Buckingham-Palast nach einer millionenschweren Renovierung nicht mehr als Wohnsitz nutzen. Der Prachtbau